0: 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Hier bekommen Sie relevante Informationen über Ihren Inselaufenthalt. Und natürlich stellen wir auch das Team vom blauen Autozug vor. Bei mir ist jetzt Lydia Bülow. Die haben es vielleicht schon kennengelernt am Terminal Niebel, ne Lydia? Du bist ja gut gelaunt, ne?
1: Ich bin immer gut gelaunt. Und wenn die Kunde nicht gelaunt ist, dann bringt man sie dazu, ne? Dass sie auch gut gelaunt sind. Die freuen sich meistens über ein Tütchen.
2: Ja, genau. Bei dir gibt es die Sylt-Tüt. Da sind so alle Informationen über die Insel, sozusagen das, was wir im Radio machen, dann zum Lesen. Und da freuen sich die Kunden drüber, ne?
1: Ja, die ist auch wunderschön, die Tüte. Damit kann man shoppen gehen. Eine schöne Strandtasche ist das. Die freuen sich immer.
2: Wunderbar. Was sagst du so zum Team vom Blauen Autozug?
1: Ja, alle nett, freundlich. Das Zusammenarbeiten ist cool. Schönes Klima, ja.
0: Ja, Mensch, das klingt immer so, als hätten wir die bestochen, dass sie das sagen. Aber die machen das ganz freiwillig und sind happy, beim Blauen Autozug zu arbeiten. Hier

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2: Heute. Im Erlebniszentrum Naturgewalten in List dreht sich am Montag alles um das Leben im Wattenmeer. Beim Wattlabor schaut ihr euch kleine Tiere, Pflanzen und Fundstücke aus dem Watt ganz genau an. Unter dem Mikroskop zeigt sich, was im Schlick und Wasser lebt und mit bloßem Auge kaum zu erkennen ist. Die Veranstaltung eignet sich besonders für Familien und Kinder, die mehr über das Weltnaturerbe Wattenmeer erfahren möchten. Los geht es um 11 Uhr im Erlebniszentrum Naturgewalten in der Hafenstraße 37 in List.
3: Morgen.
2: Am Dienstag könnt ihr in Keitum erleben, wie die Menschen früher auf Sylt gelebt haben. Im historischen Kapitänshaus geht es um den Alltag der Sylter Familien, um Seefahrt, Wohnen und das Leben auf der Insel vor vielen Generationen. Die alten Räume und Einrichtungsgegenstände zeigen anschaulich, wie sich das Leben auf Sylt im Laufe der Zeit verändert hat. Die Veranstaltung gehört zum Programm der Familienwochen und eignet sich auch gut für Kinder. Beginn ist um 15 Uhr im Kapitänshaus am Cliff 13 in Keitum.
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1: Heute ziehen immer wieder dichtere Wolken über die Insel. Zwischendurch zeigt sich auch die Sonne. Am Nachmittag sind einzelne Tropfen drin, meist bleibt es aber trocken. Die Höchsttemperatur liegt bei etwa 18 bis 19 Grad. Dazu weht ein mäßiger Südwestwind. Der Radio Sylt 3-Tage-Trend. Morgen bleibt es meist trocken. Neben vielen Wolken gibt es auch sonnige Abschnitte bei rund 19 Grad. Am Mittwoch bleibt es mild mit bis zu 19 Grad. Die Wolken überwiegen, zeitweise zeigt sich die Sonne. Am Donnerstag wird es deutlich unbeständiger. Es ziehen Regen und kräftiger Wind auf. Dazu sinken die Temperaturen auf etwa 14 Grad.
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3: Schön, dass ihr dabei seid und gleich geht's für uns weiter mit den Insta-Perlen. Das ist unser Follower Klaas aus Hörnum. Der sucht die lustigsten Sprüche aus dem Internet raus und präsentiert sie dann gleich hier bei uns exklusiv bei Radio Sylt vom blauen Autozug. Bis gleich!

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1: Stehst du gut mit dem Chef? Ja, dann wechselt der Chef. Das ist Murphys Gesetz.

0: Musik wie Urlaub, das gibt es hier bei uns bei Radio Sylt vom Blauen Autozug. 24 Stunden im Netz und natürlich auch auf radiosylt.de gibt es die App zum Laden für alle Systeme. Ja, und es gibt immer Fundstücke im Internet, ne, bei Instagram zum Beispiel. So Sprüche, wo man einfach laut loslachen muss und die sammelt für uns, klar, unser Klaas aus Hörnum.
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2: Moin. Hab mir das Auto meines Freundes geliehen und ihm geschrieben, dass ich Diesel tanke, da Benzin ja immer so teuer ist. 12 verpasste Anrufe, 9 Nachrichten.

0: 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Und wir sind wieder bei den Adlerschiffen und damit bei Jenny. Die kümmert sich um Feierlichkeiten bei den Adlerschiffen, richtig?
1: Genau. Also erstmal geht es auch so ein bisschen um den Ort, ne, um zu schauen, ab wo fahren wir, welches Schiff haben wir da, was bietet sich am besten an. Wenn es jetzt die Hochzeit ist, klassischerweise ist es dann, wie gesagt, die Great Palooka ab List. Da können wir bis zu 48 Personen mitnehmen. Und genau, dann besprechen wir alle Details, was du noch dabei haben möchtest, ne? Den Ablauf. Dann ist ja auch immer da noch die Koordination mit dem Standesamt mit dabei. Dann, was du an Essen dabei haben willst, Getränke, ob du noch irgendwelches weitere Programm möchtest, irgendeine Liveband, Musiker, Trompeter hatten wir letztens auch mit an Bord.
0: Cool.
1: Oder Fotografen, also da sind den Möglichkeiten keine Grenzen gesetzt. Ich sag immer, alles, was ihr euch wünscht, versuche ich so gut es geht immer umzusetzen. Klar gibt es irgendwo Grenzen, aber alles ist irgendwie machbar.
0: Also sozusagen für jede Feier bist du Ansprechpartnerin?
1: Genau, dafür bin ich die richtige Ansprechpartnerin. Also viel sind es Geburtstage, aber auch Hochzeiten machen wir auch oder Trauungen bei uns an Bord. Da ist die Great Palooka ab List immer ein ganz beliebtes Schiff, weil es ein bisschen rustikaler ist, aber generell auch Firmenfeiern, wenn es auch größere sein sollen, auch gerne mal verchartern wir auch gerne die Koi, um so ein bisschen mehr auch Partystimmung dann aufzubringen. Aber generell hier auf Sylt haben wir natürlich auch sehr schöne Schiffe, die da auch gut in Frage kommen.
0: Super, dankeschön. Jenny, sie ist die Ansprechpartnerin für alle Charterfahrten, Geburtstage, Hochzeiten etc. Alles, was Sie feiern wollen, können Sie mit den Adlerschiffen zusammen veranstalten. Alle Infos dazu natürlich auf der Homepage adler-schiffe.de. 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

0: Und die Inselführerin Silke von Bremen, die bringt uns immer wieder tolle Informationen über unsere Lieblingsinsel hier im Radio zu Gehör. Und Silke, sag mal, warum ist Sylt eigentlich im Sommer so besonders schön?
1: Also Sylt ist natürlich immer schön, ob das nun Sommer oder Winter ist. Aber im Sommer, denke ich, kann man die Schönheiten besser nutzen. Mhm. Meiner Ansicht nach sind die Highlights der Insel ja diese unglaubliche Natur, die Insel hat. Also wo finden Sie einen so zauberhaften Strand, 40 Kilometer lang? Die Wattenmeerseite ist eigentlich genauso schön, dann diese vielen Naturschutzgebiete oben im Norden mit den Lister Wanderdünen. Das heißt, man kann im Sommer die Natur einfach intensiver nutzen. Was im Sommer dazu kommt, ist, dass wir neben diesem unglaublichen Naturangebot ein wirklich umfangreiches Kulturangebot haben. Und da muss man sagen, dass jede Kurverwaltung eigentlich sehr, sehr spannende Dinge anbietet oder auch den Literatursommer in Kampen. Aber wie gesagt, ergänzt von vielen, vielen kleinen Angeboten. Und das ist eigentlich das Highlight des Sommers. Ein Trick gibt es natürlich dabei, diese Sachen auch optimal genießen zu können. Man muss versuchen, sich antizyklisch zu verhalten. Das heißt, wenn alle morgens um 9 Uhr in der Schlange stehen, um Brötchen zu holen, sollte man sich vielleicht überlegen, ob man vielleicht vorher oder nachher geht und vielleicht auch nicht an den Strand, wenn alle an den Strand gehen. Ab 16 Uhr ist es eigentlich viel, viel schöner und auch gesünder.
0: Ach, an den Strand gehen, eine Flasche Wein mitnehmen, sich in den Strandkorb setzen, den Sonnenuntergang genießen. Das ist doch Sylt, wie wir es lieben, oder? 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
1: Es ist 3 Uhr.
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4: Moin von Sylt! Der Citroën Windsurf World Cup auf Sylt hat sich mit einer spektakulären Siegerehrung verabschiedet. Und für euch gab es richtig was zu feiern. Lennart Neubauer hat sich hier auf Sylt zum Freestyle-Weltmeister gekrönt. Sein zweiter WM-Titel. Auch für Fabian Wolf lief es fantastisch. Der Kieler holte im Vollslalom den zweiten Platz und damit den größten Erfolg seiner Karriere. Über 200.000 von euch haben die Promenade in Westerland bei strahlendem Sonnenschein in eine riesige Partymeile verwandelt. Nur beim Wave-Wettbewerb spielte das Wetter leider nicht mit, weshalb die Entscheidung dort vertagt werden musste. Aber keine Sorge, die nächste Chance gibt es bald auf Hawaii. Wer schon jetzt in die Zukunft plant, der World Cup 2027 kommt. Vom 24. September bis 3. Oktober heißt es dann wieder ab an den Brandenburger Strand. Die Premiere des Walk 66 in Tinnum war ein voller Erfolg. Insgesamt 87 Teilnehmer haben sich am vergangenen Samstag auf die Socken gemacht, um unsere schöne Insel zu Fuß zu erkunden. Egal ob 33 oder volle 66 Kilometer, für euch stand der Spaß und das Erlebnis im Vordergrund, nicht die Bestzeit. Besonders beeindruckend, sogar die älteste Teilnehmerin, Jahrgang 1948, hat die komplette Strecke bis kurz vor 22 Uhr gemeistert. Bei bestem Wetter und toller Verpflegung war es für alle Beteiligten ein echtes Highlight. Die Organisatoren ziehen ein positives Fazit und planen bereits die Neuauflage für den 11. September 2027. Also, fangt schon mal an zu trainieren, damit ihr beim nächsten Mal auch wieder dabei seid. 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
4: Heute ziehen immer wieder dichtere Wolken über die Insel. Zwischendurch zeigt sich auch die Sonne. Am Nachmittag sind einzelne Tropfen drin, meist bleibt es aber trocken. Die Höchsttemperatur liegt bei etwa 18 bis 19 Grad. Dazu weht ein mäßiger Südwestwind. Der Radio Sylt 3-Tage-Trend. Morgen bleibt es meist trocken. Neben vielen Wolken gibt es auch sonnige Abschnitte bei rund 19 Grad. Am Mittwoch bleibt es mild mit bis zu 19 Grad. Die Wolken überwiegen, zeitweise zeigt sich die Sonne. Am Donnerstag wird es deutlich unbeständiger. Es ziehen Regen und kräftiger Wind auf. Dazu sinken die Temperaturen auf etwa 14 Grad.
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1: Sie sind auf dem Weg in Ihr Ferienparadies nach Sylt und das haben Sie sich sowas von verdient und wir möchten Sie gerne begleiten. 24 Stunden am Tag gibt es das Autozug Radio Sylt zu hören auf radiosylt.de und das wollen wir Ihnen vorstellen. Klar, viele Sylt-Insights und natürlich auch die Inselorte, zum Beispiel das südliche Morsum. Das ist ja das ländliche Ferienparadies von Sylt. Da können Sie beeindruckende Naturlandschaften genießen und pure Entspannung finden. Hier erwarten Sie Felsformationen und Heidelandschaften, die von grünen Wiesen durchzogen sind und ideale Orte zum Wandern bieten. Morsum Cliff zum Beispiel, ein traumhafter Ort, müssen Sie auf jeden Fall erleben. Erleben Sie also Sylt einfach mal von der anderen Seite. Hier ist das Autozug Radio Sylt mit Frank Bremser. Wir bieten viele Sylt-Insights und Sie können uns 24 Stunden hören auf radiosylt.de.

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Ja, wer mit dem blauen Autozug Sylt unterwegs ist, muss sich ab sofort auf leicht erhöhte Ticketpreise einstellen. Beim Kauf direkt am Terminal werden jetzt 3 Euro mehr fällig. Hintergrund sind natürlich die stark gestiegenen Energie- und Ölpreise, die aktuell viele Verkehrsunternehmen belasten. Und ihr kennt das ja alle selbst. Die RDC betont aber auch, die Anpassungen sollen moderat und so kurz wie möglich bleiben. Für euch lohnt sich deshalb der Blick ins Internet noch mehr, denn online gibt es weiterhin die günstigsten verfügbaren Tarife. Julian Rönsch von der RDC sagt, man wisse, dass jede Preissteigerung spürbar sei. Gleichzeitig wolle man den Betrieb auf der wichtigen Verbindung nach Sylt zuverlässig sichern und die zusätzlichen Kosten nicht komplett an die Fahrgäste weitergeben. Und genau deshalb bedankt sich der blaue Autozug Sylt heute ganz bewusst bei euch für eure Geduld, eure Treue und dafür, dass ihr dem Unternehmen auch in bewegten Zeiten die Stange haltet. 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Wir wünschen euch eine gute Reise. 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

0: 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Schön, dass ihr dabei seid. 24 Stunden sind wir zu hören auf radiosylt.de. Da könnt ihr auch unsere App laden. Und was bekommt ihr bei uns? Ihr bekommt bei uns täglich aktuell Insel-News. Ihr bekommt das aktuelle Sylt-Wetter und natürlich auch unsere Event-Tipps.
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2: Heute. Im Erlebniszentrum Naturgewalten in List dreht sich am Montag alles um das Leben im Wattenmeer. Beim Wattlabor schaut ihr euch kleine Tiere, Pflanzen und Fundstücke aus dem Watt ganz genau an. Unter dem Mikroskop zeigt sich, was im Schlick und Wasser lebt und mit bloßem Auge kaum zu erkennen ist. Die Veranstaltung eignet sich besonders für Familien und Kinder, die mehr über das Weltnaturerbe Wattenmeer erfahren möchten. Los geht es um 11 Uhr im Erlebniszentrum Naturgewalten in der Hafenstraße 37 in List.
3: Morgen.
2: Am Dienstag könnt ihr in Keitum erleben, wie die Menschen früher auf Sylt gelebt haben. Im historischen Kapitänshaus geht es um den Alltag der Sylter Familien, um Seefahrt, Wohnen und das Leben auf der Insel vor vielen Generationen. Die alten Räume und Einrichtungsgegenstände zeigen anschaulich, wie sich das Leben auf Sylt im Laufe der Zeit verändert hat. Die Veranstaltung gehört zum Programm der Familienwochen und eignet sich auch gut für Kinder. Beginn ist um 15 Uhr im Kapitänshaus am Cliff 13 in Keitum.
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2: Heute ziehen immer wieder dichtere Wolken über die Insel. Zwischendurch zeigt sich auch die Sonne. Am Nachmittag sind einzelne Tropfen drin, meist bleibt es aber trocken. Die Höchsttemperatur liegt bei etwa 18 bis 19 Grad. Dazu weht ein mäßiger Südwestwind. Der Radio Sylt 3-Tage-Trend. Morgen bleibt es meist trocken. Neben vielen Wolken gibt es auch sonnige Abschnitte bei rund 19 Grad. Am Mittwoch bleibt es mild mit bis zu 19 Grad. Die Wolken überwiegen, zeitweise zeigt sich die Sonne. Am Donnerstag wird es deutlich unbeständiger. Es ziehen Regen und kräftiger Wind auf. Dazu sinken die Temperaturen auf etwa 14 Grad.
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5: Willkommen in der nächsten halben Stunde hier bei radiosylt.de vom blauen Autozug. Es ist schön, dass ihr dabei seid und wir haben ja auch unsere eigene Comedy, das wisst ihr, ne? Unser Follower Klaas aus Hörnum, der sucht die lustigsten Sprüche aus dem Internet raus und daraus haben wir unsere eigene kleine Comedy-Show gemacht und gleich gibt's die nächste Folge hier bei mir. Moin!

0: 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Ihr kennt das ja bestimmt auch. Man öffnet Instagram, will nur mal ganz kurz gucken. 10 Minuten später fragt man sich, was habe ich da eigentlich gerade gesehen? Genau diese Perlen sammeln wir für euch. Und hier sind unsere Insta-Perlen bei Radio Sylt vom Blauen Autozug. Gibt es jede Stunde mit unserem Follower Klaas.
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2: Moin. Er, Schatz, ich bin fremdgegangen. 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
3: Hey, was?

0: 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Mein Name ist Frank Bremser. Schön, dass ich bei Ihnen sein darf. Und die Adlerschiffe hier bei uns auf Sylt, die haben sich ganz viel tolles Programm für Sie ausgedacht. Zum Beispiel ein toller Ausflug ist natürlich auch der Ausflug nach Helgoland. Larissa ist bei mir. Wann geht das los?
1: Da geht es aktuell 5-mal die Woche von Sonntag bis Donnerstag. Man hat fast 4 Stunden Aufenthalt, um die Hochseeinsel zu erkunden. Zur Langen Anna kann man da ganz in Ruhe gehen. Natürlich shoppen sollte man auf Helgoland auf jeden Fall machen. Und
0: ums Oberland zum Beispiel gehen ist auch was. Die Bunker besichtigen. Also ich kann jetzt ja als Insider auch ein bisschen berichten darüber. Und was natürlich der Vorteil ist, was viele deswegen ja auch machen, dann aber erkennen, die Insel ist ja doch mehr als nur der Fuselfelsen, wie man ja so manchmal sagt. Man kann dort zollfrei und mehrwertsteuerfrei einkaufen.
1: Richtig, ganz genau. Das ist auch immer noch so. Gerade Alkohol und Zigaretten sind dann natürlich sehr beliebt. Aber man kann auch gute Klamotten, Taschen, kann man alles schön einkaufen gehen.
0: Und ich bin ja auch Fan der Badedüne, die gibt's ja auch. Da kann man dann ja mit so einer kleinen Fähre rüberfahren und dann nochmal fernab vom Trubel der Hauptinsel dann ja auch ein bisschen spazieren gehen, ne?
1: Genau, das schafft man selten in einem Tag, aber man kann natürlich auch mit uns sagen, man fährt an einem Tag hin und am nächsten Tag erst wieder zurück und hat dann den Riesenvorteil, dass man sagen, man sieht Helgoland, wenn um 5 alle Gäste, alle Schiffe wieder abgelegt haben und hat die Insel quasi mit den Einheimischen für sich und bleibt dann über Nacht. Das ist natürlich auch wunderschön und ganz besonders dann.
0: Das ist wirklich eine ganz besondere Geschichte, wirklich mal auf der Insel zu bleiben, denn sie wird dann ganz ruhig. Und wenn man dann auf der Hochsee übernachtet, kann ich Ihnen sagen, Sie werden schlafen wie ein Baby. Alle Infos zu den Fahrten nach Helgoland mit den Adlerschiffen finden Sie natürlich auf der Homepage der Adlerschiffe, adler-schiffe.de. 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

0: 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Unsere Insel ist ja immer in Bewegung. Wir haben so viele tolle Restaurants und mittlerweile auch so ein großes Angebot an veganen und vegetarischen Speisen. Eine Restaurantdichte, die hat man normalerweise nur in wirklich großen Städten und auch mit dieser hohen Qualität. Das ist schon Wahnsinn. Und wenn wir etwas in Sachen Nachhaltigkeit tun wollen, Tessa Heide von Sylt Marketing, du bist Nachhaltigkeitsbeauftragte. Fleisch ist nicht so schön, ne?
1: Also tatsächlich, nichts heizt dem Klima so sehr ein wie Fleischkonsum. Deswegen vielleicht zu Hause, aber auch im Urlaub öfter mal eine vegetarische oder vegane Alternative wählen und einfach mal was Neues ausprobieren.
0: Das heißt also, gut, vegetarisch sind ja schon Fischbrötchen, ne? Aber man, es gibt es denn sowas wie vegane Fischbrötchen bei uns

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2: Es ist 4 Uhr.
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4: Moin von Sylt! Der Citroën Windsurf World Cup auf Sylt hat sich mit einer spektakulären Siegerehrung verabschiedet. Und für euch gab es richtig was zu feiern. Lennart Neubauer hat sich hier auf Sylt zum Freestyle-Weltmeister gekrönt. Sein zweiter WM-Titel. Auch für Fabian Wolf lief es fantastisch. Der Kieler holte im Vollslalom den zweiten Platz und damit den größten Erfolg seiner Karriere. Über 200.000 von euch haben die Promenade in Westerland bei strahlendem Sonnenschein in eine riesige Partymeile verwandelt. Nur beim Wave-Wettbewerb spielte das Wetter leider nicht mit, weshalb die Entscheidung

0: dort vertagt werden musste. Aber keine Sorge, die nächste Chance gibt es bald auf Hawaii. Wer schon jetzt in die Zukunft plant, der World Cup 2027 kommt. Vom 24. September bis 3. Oktober heißt es dann wieder ab an den Brandenburger Strand. Die Premiere des Walk 66 in Tinnum war ein voller Erfolg. Insgesamt 87 Teilnehmer haben sich am vergangenen Samstag auf die Socken gemacht, um unsere schöne Insel zu Fuß zu erkunden. Egal ob 33 oder volle 66 Kilometer, für euch stand der Spaß und das Erlebnis im Vordergrund, nicht die Bestzeit. Besonders beeindruckend, sogar die älteste Teilnehmerin, Jahrgang 1948, hat die komplette Strecke bis kurz vor 22 Uhr gemeistert. Bei bestem Wetter und toller Verpflegung war es für alle Beteiligten ein echtes Highlight. Die Organisatoren ziehen ein positives Fazit und planen bereits die Neuauflage für den 11. September 2027. Also, fangt schon mal an zu trainieren, damit ihr beim nächsten Mal auch wieder dabei seid. 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
0: Heute ziehen immer wieder dichtere Wolken über die Insel. Zwischendurch zeigt sich auch die Sonne. Am Nachmittag sind einzelne Tropfen drin, meist bleibt es aber trocken. Die Höchsttemperatur liegt bei etwa 18 bis 19 Grad. Dazu weht ein mäßiger Südwestwind. Der Radio Sylt 3-Tage-Trend. Morgen bleibt es meist trocken. Neben vielen Wolken gibt es auch sonnige Abschnitte bei rund 19 Grad. Am Mittwoch bleibt es mild mit bis zu 19 Grad. Die Wolken überwiegen, zeitweise zeigt sich die Sonne. Am Donnerstag wird es deutlich unbeständiger. Es ziehen Regen und kräftiger Wind auf. Dazu sinken die Temperaturen auf etwa 14 Grad.
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3: Herzlich willkommen auf Sylt. Hier ist das Autozug Radio Sylt. Weltweit zu hören auf radiosylt.de und auf unserer Homepage gibt es auch unsere App. Da können Sie uns immer hören und auch Sylt-Nachrichten gibt es da von Sylt 1. Ja, das Rantumbecken, das wurde 1936, 1937 zwischen Tinnum und Rantum eingedeicht, um einen Wasserflugplatz anzulegen. Und seit 1962 steht es unter Naturschutz und entwickelte sich zu einem artenreichen Brut- und Rastgebiet für Vögel. Da kann man ganz tolle Fahrradtouren machen und auch mal kurz Pause machen, ein kleines Picknick vielleicht mit der ganzen Familie. Das Rantumbecken auf jeden Fall einen Ausflug wert während ihres Sylt-Aufenthalts, ob im Sommer oder im Winter, völlig egal. Das ist eine ganz tolle Zeit, die man da verbringen kann. Genauso wie hier bei uns beim Autozug Radio Sylt. Das ist Sylt in einer Stunde. Da bekommen Sie alle Sylt-relevanten Informationen in diesem Radio, auch den Veranstaltungskalender jede Stunde und wir freuen uns, wenn Sie dabei sind. Weltweit zu hören, auch auf radiosylt.de.

0: 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Und was uns natürlich immer wieder freut, ist tolles Feedback von Ihnen. Ja, den Kunden vom blauen Autozug, die das Auto zu Radio Sylt hören und sich über die Freundlichkeit des Teams vom blauen Autozug freuen.
1: Hallo Autozug Radio Sylt. Hallo lieber Frank. Hier ist der Thomas aus dem anderen Ende Deutschlands, und zwar aus dem schönen Sachsen. Wir waren vor circa 2 Wochen bei euch und sind mit dem blauen Autozug auf die Insel und natürlich nach unserem Urlaub auch wieder zurückgefahren. Und ich muss mal ein ganz großes Dankeschön sagen an die netten Mitarbeiter beim Verladen in den beiden Bahnhöfen in Westerland und auch in Nybühl. Echt nettes, freundliches Personal. Und ein besonderes Highlight war natürlich das Radio während der Überfahrt mit dieser wunderschönen Musik. Dankeschön dafür und liebe Grüße aus Sachsen.
0: Dankeschön, mein lieber Klaus, für dieses tolle Kompliment. Das hat uns alle riesig gefreut. Und wenn Sie auch mal so ein Feedback abgeben wollen, dann können Sie uns gerne eine WhatsApp-Nachricht schicken. Unsere WhatsApp-Nummer finden Sie auf radiosylt.de. Da freuen wir uns super, super doll. Vielen Dank dafür. 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
2: Heute. Im Erlebniszentrum Naturgewalten in List dreht sich am Montag alles um das Leben im Wattenmeer. Beim Wattlabor schaut ihr euch kleine Tiere, Pflanzen und Fundstücke aus dem Watt ganz genau an. Unter dem Mikroskop zeigt sich, was im Schlick und Wasser lebt und mit bloßem Auge kaum zu erkennen ist. Die Veranstaltung eignet sich besonders für Familien und Kinder, die mehr über das Weltnaturerbe Wattenmeer erfahren möchten. Los geht es um 11 Uhr im Erlebniszentrum Naturgewalten in der Hafenstraße 37 in List.
1: Morgen.
2: Am Dienstag könnt ihr in Keitum erleben, wie die Menschen früher auf Sylt gelebt haben. Im historischen Kapitänshaus geht es um den Alltag der Sylter Familien, um Seefahrt, Wohnen und das Leben auf der Insel vor vielen Generationen. Die alten Räume und Einrichtungsgegenstände zeigen anschaulich, wie sich das Leben auf Sylt im Laufe der Zeit verändert hat. Die Veranstaltung gehört zum Programm der Familienwochen und eignet sich auch gut für Kinder. Beginn ist um 15 Uhr im Kapitänshaus am Cliff 13 in Keitum.
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1: Heute ziehen immer wieder dichtere Wolken über die Insel. Zwischendurch zeigt sich auch die Sonne. Am Nachmittag sind einzelne Tropfen drin, meist bleibt es aber trocken. Die Höchsttemperatur liegt bei etwa 18 bis 19 Grad. Dazu weht ein mäßiger Südwestwind. Der Radio Sylt 3-Tage-Trend. Morgen bleibt es meist trocken. Neben vielen Wolken gibt es auch sonnige Abschnitte bei rund 19 Grad. Am Mittwoch bleibt es mild mit bis zu 19 Grad. Die Wolken überwiegen, zeitweise zeigt sich die Sonne. Am Donnerstag wird es deutlich unbeständiger. Es ziehen Regen und kräftiger Wind auf. Dazu sinken die Temperaturen auf etwa 14 Grad.
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3: Willkommen in der nächsten halben Stunde hier bei Radio Sylt.de vom blauen Autozug. Es ist schön, dass ihr dabei seid und wir haben ja auch unsere eigene Comedy, das wisst ihr, ne? Unser Follower Klaas aus Hörnum, der sucht die lustigsten Sprüche aus dem Internet raus und daraus haben wir unsere eigene kleine Comedy-Show gemacht und gleich gibt's die nächste Folge hier bei mir. Moin!

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1: 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Und hier kommen unsere Insta-Perlen, unsere Comedy. Nur hier bei uns bei Radio Sylt vom blauen Autozug.
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3: Moin, die Person, die die besten Beziehungstipps gibt, ist Single.
4: Wenn

0: 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Das ist Sylt in einer Stunde mit Frank Bremser und wir sprechen jetzt mit Anton Stetter von der Lantenhammer Destillerie am Schliersee in Oberbayern. Aber die machen den Sylt-Whisky auf Sylt. Der wird ganz besonders gelagert. Eine ganze Zeit lang hattet ihr ja so einen eigenen Kutter, auf dem ihr die Fässer sozusagen übers Meer gegondelt habt, damit sie schön geschwenkt werden. Aber jetzt habt ihr eine andere Lösung, ne?
1: Ja, pass auf. Es ist jetzt natürlich Folgendes passiert. Unsere Angel-Share, die hat das Zeitliche gesegnet, nachdem wir einfach ein bisschen zu viel immer ihr aufgefrachtet hatten. Und jetzt haben wir eine super Zusammenarbeit mit der Familie Paulsen. Und der hat ja die Gret Palucca im Einsatz.
0: Ja.
1: Mit der ja 3-4 Mal am Tag zu den Seehundbänken rausgefahren wird. Und die Gret Palucca hat jetzt viele, viele Whiskyfässer in ihrem Bauch gelagert, was dem Schiff ganz gut tut, weil es ein bisschen Stabilität und Ballast kriegt. 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Weltweit für alle Whisky-Enthusiasten natürlich auch einmalig. Also Whisky und Schifffahrt, das passt ganz gut zusammen und wir haben da schon noch Pläne auch mal vielleicht mit Rum was zu machen. Ja, wir werden immer wieder Gründe finden, nach Sylt zu kommen.
0: Die Gründe haben wir doch alle, Anton, ist doch klar. 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

0: 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Schön, dass ich bei Ihnen sein darf. Sie haben doch sicherlich auch schon mal diese großen Wanderriesen bemerkt, ne, auf dem Bahnhofsvorplatz. Wie sollte man die auch nicht bemerken? Sie sind grün, knallgrün, und entworfen hat sie ein Kieler Bildhauer, Martin Wolke. Es gab damals eine Ausschreibung, wer macht uns die schönsten Kunstwerke für den Bahnhofsvorplatz? Ja, und Martin hat dann am Ende den Zuschlag bekommen. War das nicht komisch, als es dann hieß, ja, du darfst es machen? Kriegt man nicht erstmal Panik?
1: Ja, natürlich. Ich habe mich da auch komplett verschätzt. Ja, also ich habe natürlich schon lebensgroße Figuren gemacht, aber nie so große, und habe das vergessen, dass sich das im Quadrat potenziert, der Aufwand, und nicht nur einfach verdoppelt. Und das war schon auch eine große Lektion, aber die erfolgreich dann sozusagen vonstatten gegangen ist. Ich habe mir dann von der Stadt noch ein Darlehen geholt und als Sicherheitsüberleistung, dass ich das so fertig machen konnte, den Turmspringer, der jetzt in der Sylter Welle hängt, vorne an der Spitze, habe ich dann als Sicherheitsleistung übergeben, und die Stadt hat dann mir das Darlehen sozusagen erlassen und den Turmspringer angekauft dadurch.
0: Ah, okay. Also Kunstsicherheit eingebracht.
1: Ja, ja, genau. Das war halt auch im gegenseitigen Interesse, dass die Riesen dann auch fertiggestellt wurden, weil dann war das Budget war dann zu Ende, und da hatten wir dann wieder Wind in den Segeln.
0: Ja, und es hat ja geklappt, und sie gehören ja jetzt mittlerweile zu Sylt dazu, wie vieles andere auf der schönsten Insel der Welt. 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
1: Es ist 5 Uhr. Guten Morgen.
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3: Moin von Sylt! Der Citroën Windsurf World Cup auf Sylt hat sich mit einer spektakulären Siegerehrung verabschiedet. Und für euch gab es richtig was zu feiern. Lennart Neubauer hat sich hier auf Sylt zum Freestyle-Weltmeister gekrönt. Sein zweiter WM-Titel. Auch für Fabian Wolf lief es fantastisch. Der Kieler holte im Vollslalom den zweiten Platz und damit den größten Erfolg seiner Karriere. Über 200.000 von euch haben die Promenade in Westerland bei strahlendem Sonnenschein in eine riesige Partymeile verwandelt. Nur beim Wave-Wettbewerb spielte das Wetter leider nicht mit, weshalb die Entscheidung dort vertagt werden musste. Aber keine Sorge, die nächste Chance gibt es bald auf Hawaii. Wer schon jetzt in die Zukunft plant, der World Cup 2027 kommt. Vom 24. September bis 3. Oktober heißt es dann wieder ab an den Brandenburger Strand. Die Premiere des Walk 66 in Tinnum war ein voller Erfolg. Insgesamt 87 Teilnehmer haben sich am vergangenen Samstag auf die Socken gemacht, um unsere schöne Insel zu Fuß zu erkunden. Egal ob 33 oder volle 66 Kilometer, für euch stand der Spaß und das Erlebnis im Vordergrund, nicht die Bestzeit. Besonders beeindruckend, sogar die älteste Teilnehmerin, Jahrgang 1948, hat die komplette Strecke bis kurz vor 22 Uhr gemeistert. Bei bestem Wetter und toller Verpflegung war es für alle Beteiligten ein echtes Highlight. Die Organisatoren ziehen ein positives Fazit und planen bereits die Neuauflage für den 11. September 2027. Also, fangt schon mal an zu trainieren, damit ihr beim nächsten Mal auch wieder dabei seid. 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
3: Heute ziehen immer wieder dichtere Wolken über die Insel. Zwischendurch zeigt sich auch die Sonne. Am Nachmittag sind einzelne Tropfen drin, meist bleibt es aber trocken. Die Höchsttemperatur liegt bei etwa 18 bis 19 Grad. Dazu weht ein mäßiger Südwestwind. Der Radio Sylt 3-Tage-Trend. Morgen bleibt es meist trocken. Neben vielen Wolken gibt es auch sonnige Abschnitte bei rund 19 Grad. Am Mittwoch bleibt es mild mit bis zu 19 Grad. Die Wolken überwiegen, zeitweise zeigt sich die Sonne. Am Donnerstag wird es deutlich unbeständiger. Es ziehen Regen und kräftiger Wind auf. Dazu sinken die Temperaturen auf etwa 14 Grad.
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1: Willkommen an Bord des Blauen Autozuges. Wussten Sie eigentlich, dass es auf Sylt mehr Fahrräder als Einwohner gibt? Die Insel ist bekannt für ihre Fahrradfreundlichkeit und manchmal kann es schon recht amüsant sein, wenn sich eine große Gruppe von Radfahrern auf den schmalen Wegen begegnet, beziehungsweise, dass man warten muss als Autofahrer, bis sie dann vorbeigefahren sind, die ganzen Radfahrer. Ich wünsche Ihnen auf jeden Fall eine ganz tolle Überfahrt. Hier ist Radio Sylt vom Blauen Autozug und wir werden Sie jetzt immer begleiten, wenn Sie wollen, nicht nur hier auf dem Autozug, sondern natürlich auf der Insel, denn wir haben den Veranstaltungskalender, wir haben das Sylt-Wetter, jeden Tag neue Sylt-Nachrichten und Sie können uns immer hören auf radiosylt.de. Und jetzt eine gute Überfahrt.

0: 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Ich hoffe, ihr habt eine gute Überfahrt und diejenigen, die sich darum kümmern, dass das alles reibungslos funktioniert, das sind die Damen und Herren aus der Leitstelle des blauen Autozuges. Tim Friedrichsen zum Beispiel, das kann schon ganz schön stressig werden, ne?
1: Schon mal stoßweise sehr anstrengend, aber aufgrund, dass wir sehr dicht beieinander sind, Anführungszeichen, ist eine schnelle Abhilfe immer da. Also es ist ein sehr kollegiales Miteinander und das funktioniert auch sehr gut.
0: Sehr gut. Das Team in der Leitstelle hat alles im Griff. Es kann natürlich auch sehr stressig werden. Sören Jensen und Arne Hinsen.
2: Naja, so vom täglichen Geschäft sind es eigentlich immer so, wenn man alles wieder, alles geregelt hat und irgendwie das Problem dann irgendwie anders wieder aufploppt. Meistens Thema Krankmeldungen, gerade kurzfristig.
0: Okay.
2: Und sonst die Schreckmomente, ganz klar, irgendwelche Unfälle.
3: Ja, logisch, ne?
4: Genau, Unfälle auf jeden Fall, aber das macht den Job auch wieder positiv, weil immer wenn ein gefährliches Ereignis passiert, dann merkt man, dass alle wirklich zusammenarbeiten und man da Hand in Hand geht und jeder für den anderen da ist und dass man so eine Störung oder wenn jetzt wirklich mal ein Unfall, eine Kollision auf der Strecke ist oder sowas, dass das dann super abgearbeitet wird und die ganzen Prozesse, die man im Hintergrund laufen hat, auch greifen.
0: Alles ist gut vorbereitet beim blauen Autozug für euch, damit ihr gut auf die schönste Insel der Welt kommt. 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Gute Fahrt für euch.

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2: Heute... Im Erlebniszentrum Naturgewalten in List dreht sich am Montag alles um das Leben im Wattenmeer. Beim Wattlabor schaut ihr euch kleine Tiere, Pflanzen und Fundstücke aus dem Watt ganz genau an. Unter dem Mikroskop zeigt sich, was im Schlick und Wasser lebt und mit bloßem Auge kaum zu erkennen ist. Die Veranstaltung eignet sich besonders für Familien und Kinder, die mehr über das Weltnaturerbe Wattenmeer erfahren möchten. Los geht es um 11 Uhr im Erlebniszentrum Naturgewalten in der Hafenstraße 37 in List.
3: Morgen.
2: Am Dienstag könnt ihr in Keitum erleben, wie die Menschen früher auf Sylt gelebt haben. Im historischen Kapitänshaus geht es um den Alltag der Sylter Familien, um Seefahrt, Wohnen und das Leben auf der Insel vor vielen Generationen. Die alten Räume und Einrichtungsgegenstände zeigen anschaulich, wie sich das Leben auf Sylt im Laufe der Zeit verändert hat. Die Veranstaltung gehört zum Programm der Familienwochen und eignet sich auch gut für Kinder. Beginn ist um 15 Uhr im Kapitänshaus am Cliff 13 in Keitum.
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2: Heute ziehen immer wieder dichtere Wolken über die Insel, zwischendurch zeigt sich auch die Sonne. Am Nachmittag sind einzelne Tropfen drin, meist bleibt es aber trocken. Die Höchsttemperatur liegt bei etwa 18 bis 19 Grad. Dazu weht ein mäßiger Südwestwind. Der Radio Sylt 3-Tage-Trend. Morgen bleibt es meist trocken. Neben vielen Wolken gibt es auch sonnige Abschnitte bei rund 19 Grad. Am Mittwoch bleibt es mild mit bis zu 19 Grad. Die Wolken überwiegen, zeitweise zeigt sich die Sonne. Am Donnerstag wird es deutlich unbeständiger. Es ziehen Regen und kräftiger Wind auf. Dazu sinken die Temperaturen auf etwa 14 Grad.
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5: Schön, dass ihr dabei seid und gleich geht's für uns weiter mit den Insta-Perlen. Das ist unser Follower Klaas aus Hörnum. Der sucht die lustigsten Sprüche aus dem Internet raus und präsentiert sie dann gleich hier bei uns exklusiv bei Radio Sylt vom blauen Autozug. Bis gleich.
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0: Hier ist das Radio Sylt vom blauen Autozug. 24 Stunden Musik wie Urlaub. Ja, zwischen Katzenvideos, Footbildern und Urlaubsfotos verstecken sich echte Fundstücke. Ja, Sprüche, Insta-Perlen sozusagen, rausgesucht von unserem Follower Klaas aus Hörnum. Die gibt es nur hier bei uns im Radio Sylt.
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2: Moin, wenn man mit Kindern in Urlaub fährt, Hinfahrt, Karottenstifte, Gurkenscheiben, Apfelschnitze, belegte Brote, selbstgemachte Frikadellen. Rückfahrt, McDonald's.

0: 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Ganz neu im Angebot der Adlerschiffe ist die sogenannte Muschelsafari.
1: Moin, herzlich willkommen auf der Adler 6 zu unserer Muschelsafari. Mein Name ist Mandy, ich bin eigentlich Steuerfrau bei Adler, aber heute bin ich eurer Safari-Guide.
0: Ja, und da fahren Sie raus zu den Muschelbänken und mit dabei ist auch gerne mal der Muschel-Jan. Da kann man eine Menge erfahren über die Sylter Muschel, ne Jan?
2: Ja, da können die Leute total erleben, wie hautnah, wir waren gerade bei den Muschelkulturen. Die Schiffe haben da für unser Netz runter gelassen. Und das ist für die Leute sehr interessant. Es sind noch Leute, die essen noch schön Muschel mit einem Glas Wein. Sehr, sehr interessant.
0: Es gibt keinen, der mehr die Werbetrommel für die Muschel rühren kann als Jan. Jan ist sowas von überzeugt von der Sylter Muschel, oder?
2: Ja, Sylter Muscheln. Wir haben Sylter Austern. Das sind die einzigen zwei Produkte aus dem Meer, was ein Naturprodukt ist und das von Sylt kommt. Deswegen bin ich so begeistert. Want het voordeel van Muscheln is, het is een bioproduct. Onze Muscheln zijn de enige die bio gekwalificeerd zijn, dat MRS-label. En Muschel is alles aan stoffen, alles erin, aan eiwijs. Het kan vlees compleet übersetzen. Dus dat is.
0: En man kan jetzt diesen Muschelfang bzw. die Muschelzucht sehen auf der Muschelsafari. Man fährt raus, man bekommt ein Gläschen Wein dazu. Und eine Portion Muscheln, kann hier wirklich mal die Sylter Muschel probieren. Ja, und eine Menge lernen über die Muschel. Einfach mal ausprobieren. 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Und da gibt es auch das Muschelbistro von Muscheljan. Ich sag mal Ahoi und gute Fahrt. 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

0: 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Ja, es gab eine ganz tolle Ausstellung bis Januar, die auch viele Sylter begeistert hat. Mein altes Sylt, die Facebook-Gruppe Mein altes Sylt, war zu Gast bei den Sylter Kunstfreunden und der Gemeinde Sylt. Und zwei wunderbare Damen haben da ihre Erinnerung geteilt. Sigrun Engels und Silke Marie Nielsen. Und die wussten natürlich auch, dass das Geld vor der Saison bei den Syltern natürlich etwas knapp war. Nach der Saison war es dann aber doch verfügbar.
1: Wenn die bei Kranz eingekauft haben sie von vornherein gesagt, sie können es aber erst im September bezahlen.
2: So war das mit allem. So war das mit Möbeln.
1: Mit allem. Wie haben die das geschafft? Ja. Wir haben diese, gerade so Kalle Kranz, wie haben die das geschafft? Den Leuten das zu, das gehörte dazu, ne? Selbstverständlich. Ja.
0: Okay, das heißt dann, man hat am Anfang der Saison noch auf einiges verzichtet, was man sich dann später gegönnt hat.
2: Wir sind noch ohne Türdrücker eingezogen und so, ja. Die Möbel waren von August Möbel drüben vom Fest. Und das war klar, dass der sein Geld erst nach der Saison kriegte. Das wusste der.
0: Die Leute wurden auch immer ganz gerne nach den Gewerken oder dem Gewerbe benannt, ne?
1: Cartoon, Hans Cartoon, ja, der hatte ein Bekleidungsgeschäft, also Cartoon für Cotton.
2: Ja,
1: ne?
2: Kalle Badebüchs.
1: Also der Name im Grunde genommen Uwe Butter.
2: Uwe Butter.
1: Ja, Carstensen, der hatte ein Milchgeschäft.
2: Ja.
1: Und der schrecklichste Name für mich war immer Hoschi Leiche.
2: Hoschi Leiche, der Beerdigungsunternehmer.
1: Der hatte... ist Horst Carstensen, aber das wurde ja nicht gesagt.
2: Den ist er nie losgeworden, den Namen.
0: Das sind die beiden herrlich, oder? Ich kann den stundenlang zuhören. Bei Sylt 1 haben sie ihre Erinnerungen geteilt. Müssen Sie mal gucken auf dem YouTube-Kanal von Sylt 1, da finden Sie die beiden. Wirklich ein ganz tolles Duo. Ja, diese Namen hat mein Vater auch vergeben. Der war ja auch Nordfriese und hat auch immer gesagt, Mensch, Hans Druck, das war der Drucker und Klaus Fabe war der Maler. Das scheint irgendwie so eine Tradition zu sein. Ja, das war das Autozug Radio Sylt. Gleich geht's weiter mit der nächsten Stunde. Bleiben Sie uns gewogen und hören Sie mal rein. 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Frank Bremser sagt Tschüss. 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
3: Es ist 6 Uhr. Guten Morgen.
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4: Moin von Sylt! Der Citroën Windsurf World Cup auf Sylt hat sich mit einer spektakulären Siegerehrung verabschiedet. Und für euch gab es richtig was zu feiern. Lennart Neubauer hat sich hier auf Sylt zum Freestyle-Weltmeister gekrönt, sein zweiter WM-Titel. Auch für Fabian Wolf lief es fantastisch. Der Kieler holte im Vollslalom den zweiten Platz und damit den größten Erfolg seiner Karriere. Über 200.000 von euch haben die Promenade in Westerland bei strahlendem Sonnenschein in eine riesige Partymeile verwandelt. Nur beim Wave-Wettbewerb spielte das Wetter leider nicht mit, weshalb die Entscheidung dort vertagt werden musste. Aber keine Sorge, die nächste Chance gibt es bald auf Hawaii. Wer schon jetzt in die Zukunft plant, der World Cup 2027 kommt. Vom 24. September bis 3. Oktober heißt es dann wieder ab an den Brandenburger Strand. Die Premiere des Walk 66 in Tinnum war ein voller Erfolg. Insgesamt 87 Teilnehmer haben sich am vergangenen Samstag auf die Socken gemacht, um unsere schöne Insel zu Fuß zu erkunden. Egal ob 33 oder volle 66 Kilometer, für euch stand der Spaß und das Erlebnis im Vordergrund, nicht die Bestzeit. Besonders beeindruckend, sogar die älteste Teilnehmerin, Jahrgang 1948, hat die komplette Strecke bis kurz vor 22 Uhr gemeistert. Bei bestem Wetter und toller Verpflegung war es für alle Beteiligten ein echtes Highlight. Die Organisatoren ziehen ein positives Fazit und planen bereits die Neuauflage für den 11. September 2027. Also, fangt schon mal an zu trainieren, damit ihr beim nächsten Mal auch wieder dabei seid. 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
4: Heute ziehen immer wieder dichtere Wolken über die Insel, zwischendurch zeigt sich auch die Sonne. Am Nachmittag sind einzelne Tropfen drin, meist bleibt es aber trocken. Die Höchsttemperatur liegt bei etwa 18 bis 19 Grad. Dazu weht ein mäßiger Südwestwind. Der Radio Sylt

0: 3-Tage-Trend. Morgen bleibt es meist trocken. Neben vielen Wolken gibt es auch sonnige Abschnitte bei rund 19 Grad. Am Mittwoch bleibt es mild mit bis zu 19 Grad. Die Wolken überwiegen, zeitweise zeigt sich die Sonne. Am Donnerstag wird es deutlich unbeständiger. Es ziehen Regen und kräftiger Wind auf. Dazu sinken die Temperaturen auf etwa 14 Grad.
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2: Wir wollen sie über die schönste Insel der Welt schicken. Erstmal bringen wir sie rauf. Also der blaue Autozug, der bringt sie auf die schönste Insel der Welt. Und dann gibt es natürlich ganz, ganz viele schöne Aussichtspunkte bei uns auf Sylt. Und einer ist fast so ein kleiner Geheimtipp. Und zwar der Aussichtspunkt Bunker Hill auf dem großen Parkplatz K4. Das ist hinter der Sansibar. Da haben sie einen atemberaubenden Panoramablick auf den Strand und die Nordsee. Und das Beste, das Parken ist da sogar kostenlos. 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

0: Hier ist das Auto zu Radio Sylt mit Frank Bremser, das ist Sylt in einer Stunde und hier auf Sylt, da bekommt der Begriff Blaumachen eine ganz neue Bedeutung. Das heißt natürlich, dass man mit dem blauen Autozug auf die schönste Insel der Welt fährt und wenn Sie da ankommen in Niebel, dann bekommen Sie ja diese tolle Tüte, diese ja, Einkaufstasche sozusagen mit Sylt drauf und da drin sind ganz viele Informationen und diese Tüte wird verteilt vom blauen Autozug, ne Sandy Kruse?
1: Ja genau, es ist eigentlich eine super Sache, weil jeder Fahrer oder jeder Tourist, also nicht die Vielfahrer, da bekommen die meistens am Anfang eine Tüte, aber am Ende dann nicht mehr, weil sie die natürlich auch schon kennen. Aber alle Neuankömmlinge bekommen diese Tüte ins Auto gereicht und da informieren sie sich dann während der Überfahrt über verschiedene Sachen. Das heißt, für alle, die irgendwie auf Sylten, keine Ahnung, eine Bäckerei haben oder einen Shop oder was auch immer, können darüber gut werben und die Kunden somit zu sich holen.
2: Und nebenbei das Auto zu gerade hören.
1: Genau, das ist ein Muss.
0: Und da können Sie natürlich auch in Kombination werben. Das heißt einmal zum Lesen in der Sylt-Tüte und zum Hören hier im Autozug Radio Sylt. Wenn Sie da nähere Informationen brauchen, dann wenden Sie sich gerne an uns. Unsere Kontakt-E-Mail finden Sie auf radiosylt.de. 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

0: 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Schön, dass ihr eingeschaltet habt. Wir sind rund um die Uhr für euch da im Web auf radiosylt.de und natürlich auch über unsere App. Dazu gibt es täglich aktuelle Inselnews, das Syltwetter und die besten Event-Tipps für eure Zeit auf der Insel.
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2: Heute. Im Erlebniszentrum Naturgewalten in List dreht sich am Montag alles um das Leben im Wattenmeer. Beim Wattlabor schaut ihr euch kleine Tiere, Pflanzen und Fundstücke aus dem Watt ganz genau an. Unter dem Mikroskop zeigt sich, was im Schlick und Wasser lebt und mit bloßem Auge kaum zu erkennen ist. Die Veranstaltung eignet sich besonders für Familien und Kinder, die mehr über das Weltnaturerbe Wattenmeer erfahren möchten. Los geht es um 11 Uhr im Erlebniszentrum Naturgewalten in der Hafenstraße 37 in List.
3: Morgen.
2: Am Dienstag könnt ihr in Keitum erleben, wie die Menschen früher auf Sylt gelebt haben. Im historischen Kapitänshaus geht es um den Alltag der Sylter Familien, um Seefahrt, Wohnen und das Leben auf der Insel vor vielen Generationen. Die alten Räume und Einrichtungsgegenstände zeigen anschaulich, wie sich das Leben auf Sylt im Laufe der Zeit verändert hat. Die Veranstaltung gehört zum Programm der Familienwochen und eignet sich auch gut für Kinder. Beginn ist um 15 Uhr im Kapitänshaus am Cliff 13 in Keitum.
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1: Heute ziehen immer wieder dichtere Wolken über die Insel. Zwischendurch zeigt sich auch die Sonne. Am Nachmittag sind einzelne Tropfen drin, meist bleibt es aber trocken. Die Höchsttemperatur liegt bei etwa 18 bis 19 Grad. Dazu weht ein mäßiger Südwestwind. Der Radio Sylt 3-Tage-Trend. Morgen bleibt es meist trocken. Neben vielen Wolken gibt es auch sonnige Abschnitte bei rund 19 Grad. Am Mittwoch bleibt es mild mit bis zu 19 Grad. Die Wolken überwiegen, zeitweise zeigt sich die Sonne. Am Donnerstag wird es deutlich unbeständiger. Es ziehen Regen und kräftiger Wind auf. Dazu sinken die Temperaturen auf etwa 14 Grad.
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3: Schön, dass ihr dabei seid, und gleich geht's für uns weiter mit den Insta-Perlen. Das ist unser Follower Klaas aus Hörnum. Der sucht die lustigsten Sprüche aus dem Internet raus und präsentiert sie dann gleich hier bei uns exklusiv bei Radio Sylt vom blauen Autozug. Bis gleich!

0: 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Ja, und es gibt immer Fundstücke im Internet, ne, bei Instagram zum Beispiel, so Sprüche, wo man einfach laut loslachen muss und die sammelt für uns, klar, unser Klaas aus Hörnum.
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2: Moin, hast du TikTok? Kurz vor 10?
3: Hey,

0: Radio Sylt mit Frank Bremser und bei mir ist Mark Jones von den Adlerschiffen. Den treffen Sie in der Zentrale, in der Beusenstraße in Westerland von den Adlerschiffen. Ja, und Mark, es geht auch wieder auf die Hochseeinsel Helgoland, ne? Wenn sie sich denn noch so schimpfen darf.
1: Ja, das ist natürlich auch immer ein sehr beliebtes Reiseziel für die Gäste, die hier ein paar Wochen oder ihren Urlaub verbringen, dass sie sagen, sie möchten Tagesausflüge machen. Da steht Helgoland, das muss man klar sagen, an Nummer 1. Aber ich glaube, das ist eine spannende Fahrt. Und wenn man mal hier ist und man Zeit hat, sollte man Helgoland auf jeden Fall besuchen, denn die ist sehr geschichtsträchtig und also Spaß für die ganze Familie, würde ich sagen.
0: Ja, die ist wunderschön, die Insel. Da haben sich meine Eltern kennengelernt. Stella Munk ist bei mir, auch von den Adlerschiffen. Es gibt auch so kleine Fahrten, zum Beispiel eine Frühstücksfahrt, ne?
2: Ja, wir haben jeden Sonntag eine Frühstücksfahrt und da fahren wir mit unserer Adler 6 in Hörnum raus. Gute anderthalb Stunden. Und es gibt ein leckeres Adlerfrühstück mit allem, was dazugehört. Und dann kann man dabei die Aussicht auf die Südspitze genießen und ein bisschen sich den Wind um die Nase wehen lassen.
0: Und Austern schlürfen kann man mit den Adlerschiffen auch, ne?
2: Ja, genau. Im Mai geht es wieder los. Da fahren wir einmal die Woche zu den Austernbänken. Die sind vor List oben. Und da gibt es auch ein kleines Austern-Tasting. Da kann man das probieren. Gibt noch ein Gläschen Wein dazu. Und es wird auch alles ausführlich dazu erklärt, wie die wächst, wie die geerntet wird und so weiter.
0: Ja, und jetzt sagen Sie uns nicht, Sie hätten Langeweile gehabt auf der Insel Sylt. Das müssen Sie auf jeden Fall nicht haben. Alle Infos zu den Fahrten der Adlerschiffe auf der Internetseite adler-schiffe.de. 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

0: 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Mein Name ist Frank Bremser und wenn Sie die schönste Insel der Welt mit nach Hause nehmen wollen, dann machen Sie das am besten mit einem Kalender von Hans Jessel. Denn er ist Inselfotograf und ein wahrer Künstler, was das Einfangen der schönsten Landschaften bei uns auf der schönsten Insel der Welt ist. Und Hans, angefangen hat das damals bei der Schutzstation Wattenmeer. Da hast du als Zivi angefangen, ne?
1: Und bei der Schutzstation Wattenmeer war es nicht nur unsere Aufgabe, jetzt Gebiete zu schützen und Sandfangzäune zu ziehen und Vogelzählungen zu machen, sondern wir sollten auch Vorträge halten. Nun war allerdings das Archiv, das Bildarchiv der Schutzstation, so derartig grottig und verstaubt, dass ich das nicht ertragen konnte. Und ich kaufte mir von meinem ersten Zivildienstgehalt eine kleine manuelle Knipse und fing an, selber zu fotografieren. Und das war der entscheidende Punkt meines Lebens, weil ich sofort wusste, das ist es. Das ist es. Und ich habe 2 Jahre lang nur Mistfotos gemacht, habe also selber gelernt durch die Fehler, die ich gemacht hatte. Und dann wusste ich aber auch, wie es ging.
0: Und Hans, du bist ja überhaupt nicht müde geworden, dich immer wieder aufzumachen, ganz früh morgens, um die schönsten Fotos zu machen, ne?
1: Und es hat, glaube ich, auch viel mit Kindheitserlebnissen zu tun. Ich werde das nie vergessen, wie ich im Alter von 4, 5 Jahren mit einer Tante aus Hamburg mit der Inselbahn rausfuhr ins Listland. Und wir zum Krähenbärenpflücken los waren. Was damit endete, dass wir nicht wieder zurückfanden. Wir waren in einem Dünental und man konnte damals noch, wenn man in den Dünen war, nichts sehen. Man konnte nichts von der Lister Ortschaft sehen. Und wir sind rumgeirrt und so. Und zum Schluss, in der Abenddämmerung, fanden wir dann die Gleise von der Inselbahn und haben es dann bis zur nächsten Haltestelle, Klappoltal oder so, geschafft, um wieder nur nach Hause zu kommen. Aber das ist für mich so eindrücklich, also gerade diese Weite der Dünenlandschaften auch, dass ich da eben immer sehr gerne mal wieder hin zurückkomme.
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3: Es ist 7 Uhr. Guten Morgen.
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5: Moin von Sylt! Der Citroën Windsurf World Cup auf Sylt hat sich mit einer spektakulären Siegerehrung verabschiedet. Und für euch gab es richtig was zu feiern. Lennart Neubauer hat sich hier auf Sylt zum Freestyle-Weltmeister gekrönt, sein zweiter WM-Titel. Auch für Fabian Wolf lief

0: es fantastisch. Der Kieler holte im Vollslalom den zweiten Platz und damit den größten Erfolg seiner Karriere. Über 200.000 von euch haben die Promenade in Westerland bei strahlendem Sonnenschein in eine riesige Partymeile verwandelt. Nur beim Wave-Wettbewerb spielte das Wetter leider nicht mit, weshalb die Entscheidung dort vertagt werden musste. Aber keine Sorge, die nächste Chance gibt es bald auf Hawaii. Wer schon jetzt in die Zukunft plant, der World Cup 2027 kommt. Vom 24. September bis 3. Oktober heißt es dann wieder ab an den Brandenburger Strand. Die Premiere des Walk 66 in Tinnum war ein voller Erfolg. Insgesamt 87 Teilnehmer haben sich am vergangenen Samstag auf die Socken gemacht, um unsere schöne Insel zu Fuß zu erkunden. Egal ob 33 oder volle 66 Kilometer, für euch stand der Spaß und das Erlebnis im Vordergrund, nicht die Bestzeit. Besonders beeindruckend, sogar die älteste Teilnehmerin, Jahrgang 1948, hat die komplette Strecke bis kurz vor 22 Uhr gemeistert. Bei bestem Wetter und toller Verpflegung war es für alle Beteiligten ein echtes Highlight. Die Organisatoren ziehen ein positives Fazit und planen bereits die Neuauflage für den 11. September 2027. Also, fangt schon mal an zu trainieren, damit ihr beim nächsten Mal auch wieder dabei seid. 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
0: Heute ziehen immer wieder dichtere Wolken über die Insel. Zwischendurch zeigt sich auch die Sonne. Am Nachmittag sind einzelne Tropfen drin, meist bleibt es aber trocken. Die Höchsttemperatur liegt bei etwa 18 bis 19 Grad. Dazu weht ein mäßiger Südwestwind. Der Radio Sylt 3-Tage-Trend. Morgen bleibt es meist trocken. Neben vielen Wolken gibt es auch sonnige Abschnitte bei rund 19 Grad. Am Mittwoch bleibt es mild mit bis zu 19 Grad. Die Wolken überwiegen, zeitweise zeigt sich die Sonne. Am Donnerstag wird es deutlich unbeständiger. Es ziehen Regen und kräftiger Wind auf. Dazu sinken die Temperaturen auf etwa 14 Grad.
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3: 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Und wenn Sie der blaue Autozug erstmal hingebracht hat auf die Insel, dann gibt es natürlich Highlights, die Sie unbedingt sehen müssen. Die majestätische Himmelsleiter in Westerland ist sehr beeindruckend. Sie befindet sich im südlichen Teil von Westerland in der Nähe des Stranddistelwegs und des Sylt-Aquariums. Mit 26 Metern Höhe bietet sie einen atemberaubenden Panoramablick über Westerland und den Strand. Und wenn Sie die Stufen langsam hinaufgehen, fühlt es sich wirklich an, als würden Sie zum Himmel hinaufsteigen. Schwangere Frauen übrigens, also hochschwangere Frauen auf Sylt, gehen diese Treppe auch hoch, um dann die Geburt ein bisschen zu forcieren. Hat meine Frau übrigens auch gemacht. Und es sind wunderbare Kinder dabei rausgekommen, kann ich Ihnen sagen. Die Himmelsleiter in Westerland, immer einen Besuch wert. 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

0: Herzlich willkommen, hier ist das Auto zu Radio Sylt, das ist Sylt in einer Stunde. Mein Name ist Frank Bremser und ich bringe Sie rüber auf die Insel. Aber nicht ich alleine, sondern natürlich mit dem Team vom Blauen Autozug. Und da habe ich Max getroffen. Max, für was bist du zuständig?
1: Ich bin für das Flottenmanagement zuständig.
0: Ah, du kümmerst, also mit dir meckern sie, wenn irgendwas nicht läuft.
1: Genau, richtig.
0: Flotte aber für die Züge, nicht für Autos oder so.
1: Ja, also von bis, ne? Also man kümmert sich eigentlich um alles rund um die Fahrzeuge. Das fängt da an, dass wir Instandhaltung planen mit den verschiedenen Akteuren, eben mit der Werkstatt hier unter anderem vor Ort oder mit Siemens für unsere Loks. Und hört irgendwo auf mit Betriebsmittel besorgen für die Fahrzeuge und das abstimmen. Ne?
0: Und was sagst du zum Team hier?
1: Total nett. Echt viele nette Kollegen, die auch immer offen sind und also echt total gerne hier vor Ort.
0: Da durfte ich dabei sein beim Teamgrillen vom Blauen Autozug und es war schon ein ganz toller Geist, den man da spürt. Ein toller Teamgeist. Ja, und den möchten die natürlich auch an Sie weitergeben. Also wenn Sie die Mitarbeiter sehen vom Blauen Autozug auf dem Terminal in Niebel oder auch in Westerland, dann werden Sie sehen, da ist immer ein Lächeln und die heißen Sie immer ganz herzlich willkommen. 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Mein Name ist Frank Bremser. Gute Überfahrt.

0: Willkommen bei Radio Sylt vom Blauen Autozug. Mein Name ist Frank Bremser und ich freue mich, dass ihr dabei seid. Wir senden für euch rund um die Uhr mit aktuellen Insel-News, dem Sylt-Wetter und den Veranstaltungstipps für euren Tag. 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
2: Heute. Im Erlebniszentrum Naturgewalten in List dreht sich am Montag alles um das Leben im Wattenmeer. Beim Wattlabor schaut ihr euch kleine Tiere, Pflanzen und Fundstücke aus dem Watt ganz genau an. Unter dem Mikroskop zeigt sich, was im Schlick und Wasser lebt und mit bloßem Auge kaum zu erkennen ist. Die Veranstaltung eignet sich besonders für Familien und Kinder, die mehr über das Weltnaturerbe Wattenmeer erfahren möchten. Los geht es um 11 Uhr im Erlebniszentrum Naturgewalten in der Hafenstraße 37 in List.
3: Morgen.
2: Am Dienstag könnt ihr in Keitum erleben, wie die Menschen früher auf Sylt gelebt haben. Im historischen Kapitänshaus geht es um den Alltag der Sylter Familien, um Seefahrt, Wohnen und das Leben auf der Insel vor vielen Generationen. Die alten Räume und Einrichtungsgegenstände zeigen anschaulich, wie sich das Leben auf Sylt im Laufe der Zeit verändert hat. Die Veranstaltung gehört zum Programm der Familienwochen und eignet sich auch gut für Kinder. Beginn ist um 15 Uhr im Kapitänshaus am Cliff 13 in Keitum.
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1: Heute ziehen immer wieder dichtere Wolken über die Insel. Zwischendurch zeigt sich auch die Sonne. Am Nachmittag sind einzelne Tropfen drin, meist bleibt es aber trocken. Die Höchsttemperatur liegt bei etwa 18 bis 19 Grad. Dazu weht ein mäßiger Südwestwind. Der Radio Sylt 3-Tage-Trend. Morgen bleibt es meist trocken. Neben vielen Wolken gibt es auch sonnige Abschnitte bei rund 19 Grad. Am Mittwoch bleibt es mild mit bis zu 19 Grad. Die Wolken überwiegen, zeitweise zeigt sich die Sonne. Am Donnerstag wird es deutlich unbeständiger. Es ziehen Regen und kräftiger Wind auf. Dazu sinken die Temperaturen auf etwa 14 Grad.
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5: Schön, dass ihr dabei seid und gleich geht's für uns weiter mit den Insta-Perlen. Das ist unser Follower Klaas aus Hörnum. Der sucht die lustigsten Sprüche aus dem Internet raus und präsentiert sie dann gleich hier bei uns exklusiv bei Radio Sylt vom blauen Autozug. Bis gleich!

0: 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Und hier gibt es jetzt wieder Comedy. Unser Follower Klaas aus Hörnum sucht ja das Lustigste raus aus dem Internet, die lustigsten Sprüche und vertont sie. Jetzt wieder.
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2: Moin. Schneemann Bauanleitung. 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

0: 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Und Sie können natürlich auch von Sylt aus die anderen Inseln und natürlich die Halligen besuchen. Und es geht zum Beispiel wunderbar ab dem 23. März mit der Adler Express. Und da auf der Brücke steht einer, der ist so ein Fan von diesem Schiff, das ist nämlich Gerrit Vögel, der Kapitän, oder Gerrit?
1: Die Adler Express ist mein Highlight, ja.
2: Da kann man richtig Stoff geben, ne?
1: Ja, da kann man Stoff geben. Also natürlich alles im Rahmen der Bedingungen, aber 24 Knoten dürfen wir und 24 Knoten können wir. Und
2: da rechnen wir für Landratten um, wie viel ist das?
1: Ja, mal 1,852 und viel Spaß beim Rechnen. Nee, das geht. Und wir fahren natürlich mehrere Ziele an und da ist das natürlich auch wichtig, dass man zügig von A nach B kommt. Und wir fahren Hallig-Hoge, Hallig-Röde ab Sylt, wird immer wieder gerne gefahren. Auf Amrum gibt es die Umstiegsmöglichkeiten für die Sylter Gäste mit uns dann weiter zur Reise, also nicht mit uns, sondern auf die Adler Römhardt umzusteigen und dann die Insel Föhrt zu besuchen, auch eine sehr schöne Insel. Und somit verknüpft sich das Ganze mit der Adler Express. Also alles kann erreicht werden, was in den Inseln und Halligen hier zu sehen ist.
0: Ja, und da ist der Weg das Ziel, denn wenn Sie da mal einen richtig schönen Sonntag erwischen bei uns auf der schönsten Insel der Welt, dann kann ich Ihnen sagen, das ist so eine tolle Tour, da will man gar nicht mehr runter vom Schiff. 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

0: 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Sylt ist natürlich auch die Insel der Weine. Wenn man hier ist, dann möchte man genießen und gönnt sich natürlich auch den ein oder anderen edlen Tropfen. Ich bin jetzt nicht so der Weinexperte, deswegen habe ich mir einen Weinexperten ins Studio geholt. Das ist Nils Lackner. Er ist Sommelier, international unterwegs, aber auch ganz klar Inselkind. Und den Dry January haben wir ja hinter uns gebracht. Nils, gibt es denn Alternativen, die alkoholfrei sind?
1: Die gibt es. Man muss suchen, finde ich, um was Gutes zu finden. Also ich habe sehr wenig alkoholfreie Weine bisher getrunken, wo ich sage, okay, das ist akzeptabel, das ist gut. Das meiste im alkoholfreien Bereich war nicht so meins, weil man auch ganz klar ja einen Geschmacksträger, nämlich Alkohol, rausnimmt. Mhm. Und wenn du den wegnimmst, fehlt nun mal ein Geschmackselement. Und da gibt es wenige. Ich finde, Christopher Full macht einen ganz guten Lamm und Jung, habe ich mal was getrunken, was okay war. Also einmal Christopher Full ist Rheinhessen, Lamm Jung, Rheingau, und da wird es dann auch schon echt eng danach. Aber dann ist die Frage, wenn man nach einer Alternative sucht, muss es denn wirklich ein Wein sein? Also für mich eines der besten alkoholfreien Produkte, die wir in Deutschland haben, kommt vom Bodensee und nennt sich nicht Wein, sondern Flein mit FL am Anfang.
0: Okay.
1: Und das ist von, ich glaube, Schmidt heißen die, Weingut Schmidt. Und das ist im Prinzip ein Traubensaft, aber auf so High-End.
0: Ja.
1: Das ist geil, weil wenn ich in den Supermarkt gehe, Frank, kaufe mir Traubensaft, der ist mir meistens zu süß und hat dann einfach mit Wein- und Rebsortenaffinität nichts mehr zu tun.
0: Ja.
1: Da ist es so, du kaufst den und da steht drauf Bacchus-Saft und der schmeckt wie ein Bacchus-Traubensaft.
0: Okay.
1: Und das finde ich schon also sehr, sehr geil. Gibt es auch in Sparkling als Perlwein oder als Sekko.
0: Mhm.
1: Ich habe hinterher mit Flying bin ich sehr gut gefahren, auch wenn ich es anderen Leuten empfohlen habe. Ansonsten ein cooles Produkt ist von der Manufaktur Jörg Geiger. Es ist in Heilbronner Ecke da im Schwabenland. Die machen ein Champagner-Bratbirnen-Sekko.
0: Okay.
1: Also die Frucht ist eine Birne, die heißt Champagner-Bratbirne.
0: Und die holen es dann sozusagen durch die Zubereitung.
1: Genau, also stell dir wie so ein Apfelsekko, wie ein Citre vor, nur aus Birne. Und das Ganze gibt es aber bei denen in alkoholischen, alkoholfreien. Den alkoholfreien finde ich auch sehr, sehr schön. Da gibt es schon einige coole Produkte. Und wenn man dann so in Länder geht, ich war im November sehr lange in Dubai und auf den Malediven unterwegs, teilweise auch beruflich, wo du halt einfach kulturbedingt keinen Alkohol immer hast, nicht an jeder Ecke. Und da waren wir auch in Läden, die dann sehr spannend auch so mit Wasserkefir und Kombucha und sowas arbeiten. Und auch da, das sind ja auch irgendwie fermentierte Produkte, aber eben keine alkoholische Fermentierung. Und aber da hast du dann schon mal auch so diesen Gärungsaromeneffekt mit drin und so, ohne dass Alkohol mit drin ist. Also auch da gibt es sehr, sehr viele coole Alternativen.
0: Hört sich gut an, dass man sich, also wenn andere was trinken und man selbst sagt, man greift zur Alternative alkoholfrei, dass man sich dann nicht zu Tode langweilt, wenn man halt nur Wasser trinkt.
1: Ne? Ja, finde ich auch. Ich finde, das ist halt schade, ne? Wenn du in Deutschland in ein Restaurant gehst und willst keinen Alkohol trinken, kriegst du oft einfach als Alternative nur irgendwie Orangen oder Zitronenlimo oder Apfelschorle.
0: Ja.
1: Aber warum soll jemand, der gerade aus welchem Grund auch immer keinen Alkohol trinkt, nicht auch ein schönes Weinglas hinhaben,
0: Stimmt.
1: das auch zelebrieren dürfen,
0: ja.
1: schön mit anstoßen dürfen und ein hochwertiges Getränk haben?
0: Ein Wow-Erlebnis
1: genau.
0: auch. Ein Geschmackserlebnis.
1: Warum, ne? Also,
0: ja.
1: Und da gibt es tolle Sachen und ein guter Sommelier weiß heutzutage auch, damit umzugehen. Also es ist einfach zeitgemäß.
0: Super, also einfach nachfragen.
1: Jo.
0: Und nachfragen können Sie natürlich bei Nils Lackner direkt, wenn Sie Interesse haben, auch an seiner Tätigkeit als Sommelier, vielleicht für Ihr Event oder so, dann können Sie auch gerne nachfragen auf nilslackner.com. 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
2: Es ist 8 Uhr. Guten Morgen.
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4: Moin von Sylt! Der Citroën Windsurf World Cup auf Sylt hat sich mit einer spektakulären Siegerehrung verabschiedet. Und für euch gab es richtig was zu feiern. Lennart Neubauer hat sich hier auf Sylt zum Freestyle-Weltmeister gekrönt, sein zweiter WM-Titel. Auch für Fabian Wolf lief es fantastisch. Der Kieler holte im Vollslalom den zweiten Platz und damit den größten Erfolg seiner Karriere. Über 200.000 von euch haben die Promenade in Westerland bei strahlendem Sonnenschein in eine riesige Partymeile verwandelt. Nur beim Wave-Wettbewerb spielte das Wetter leider nicht mit, weshalb die Entscheidung dort vertagt werden musste. Aber keine Sorge, die nächste Chance gibt es bald auf Hawaii. Wer schon jetzt in die Zukunft plant, der World Cup 2027 kommt. Vom 24. September bis 3. Oktober heißt es dann wieder ab an den Brandenburger Strand. Die Premiere des Walk 66 in Tinnum war ein voller Erfolg. Insgesamt 87 Teilnehmer haben sich am vergangenen Samstag auf die Socken gemacht, um unsere schöne Insel zu Fuß zu erkunden. Egal ob 33 oder volle 66 Kilometer, für euch stand der Spaß und das Erlebnis im Vordergrund, nicht die Bestzeit. Besonders beeindruckend, sogar die älteste Teilnehmerin, Jahrgang 1948, hat die komplette Strecke bis kurz vor 22 Uhr gemeistert. Bei bestem Wetter und toller Verpflegung war es für alle Beteiligten ein echtes Highlight. Die Organisatoren ziehen ein positives Fazit und planen bereits die Neuauflage für den 11. September 2027. Also, fangt schon mal an zu trainieren, damit ihr beim nächsten Mal auch wieder dabei seid. 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
4: Heute ziehen immer wieder dichtere Wolken über die Insel, zwischendurch zeigt sich auch die Sonne. Am Nachmittag sind einzelne Tropfen drin, meist bleibt es aber trocken. Die Höchsttemperatur liegt bei etwa 18 bis 19 Grad. Dazu weht ein mäßiger Südwestwind. Der Radio Sylt 3-Tage-Trend. Morgen bleibt es meist trocken. Neben vielen Wolken gibt es auch sonnige Abschnitte bei rund 19 Grad. Am Mittwoch bleibt es mild mit bis zu 19 Grad. Die Wolken überwiegen, zeitweise zeigt sich die

0: Sonne. Am Donnerstag wird es deutlich unbeständiger. Es ziehen Regen und kräftiger Wind auf. Dazu sinken die Temperaturen auf etwa 14 Grad.
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2: Euch allen schönen Start in die Woche. Conny, schön, dass du da bist, meine
3: Moin,
2: Liebe.
3: Frank, moin. Ich begrüße dich. Oh, ich hatte ein hartes Wochenende, mein Lieber.
2: Du,
3: ein hartes Wochenende.
2: Ich war ja total, du hast mir ja da berichtet, dass du unterwegs warst als rasende Reporterin, als Carla Kolumna auf dem Surfcup. Mit Doris warst du zusammen mit deiner Freundin unterwegs. Also richtig Hammer, richtig cool. Also, aber du hast nur glückliche Menschen gesehen, oder?
3: Nur. Also, ich kann dir das nicht erklären. Ich glaube, wir waren insgesamt 7 Stunden auf dem Surfcup.
2: Nein.
3: Wo ich abends nach Hause kam.
2: Wie schaffst du das konditionell?
3: Keine Ahnung. Ich bin die ganze Zeit unterwegs gewesen. Ich habe hier Interviews gemacht, da Interviews gemacht. So viele tolle Leute getroffen. Und alle immer, oh, Frau Reckert, ich grüße Sie. Ich dachte, die Leute kennst du jetzt gar nicht mehr. Ich kenne sie aus dem Sylter Journal, aus ihrer Facebook-Gruppe.
2: Ja.
3: Und von Frank Bremser, mit dem sie doch morgens immer so eine tolle Sendung machen. Frank, unglaublich, aus allen Ecken.
2: Cool.
3: Ich war total sprachlos und die Leute alle happy. Happy.
2: Und ihr müsst jetzt sehen, Conny hat jetzt so ein kleines Mikrofon für ihr Handy und ist total genial. Damit ist sie jetzt als Reporterin unterwegs. Also ihr seid gar nicht mehr sicher vor Conny. Früher wart ihr ja so schon nicht sicher, weil sie dann irgendeinen Beitrag gepostet hat.
3: Genau.
2: Euch. Jetzt hat sie das Mikro noch am Start und hat mal nachgefragt, wie es euch denn so gefallen hat.
4: Nein, also man sieht die Nordsee, das Meer und ist einfach happy. Also man auch eigentlich nicht mehr im Leben. Die Insel ist wunderschön.
5: Das ist unsere Heimat. Wir wohnen ja jetzt schon seit 12 Jahren fest hier. Vorher hatten wir eine kleine Wohnung hier am Wasser. Aber wir haben uns entschieden, unsere Rente bzw. Pensionen hier auszugeben, nicht mehr in Hamburg.
6: Sehr gut, kann ich sehr gut verstehen. Die Sylter Geschäftsleute werden sich tierisch freuen. Die Gastronomie ist ganz begeistert. Wir lieben solche Menschen wie euch.
5: Und wir haben auch ständig Durst.
6: Und was sagst du?
4: Ja, also ich habe mir vor 4 Jahren meinen Traum erfüllt, am Meer zu leben und bin von Leipzig hergezogen und habe nochmal ganz neu angefangen. Und ja, die Menschen sind freundlich, es ist alles tiefenentspannt, man lernt tolle Leute kennen.
3: Das ist so genial.
4: Und ja, alles sind irgendwie wie eine Familie.
2: Na guck mal, und da hört man mal so diese echte Begeisterung für die Insel, ne, die wir viel mehr hören wollen noch, auch bei uns hier im Sylter Journal Express einfach. Was kann man sich wirklich glücklich schätzen, wenn man hier seinen Lebensabend verbringen darf oder auch früher eine Wohnung hat, ein Zuhause hat und das jeden Tag hat, ja? Fenster auf und Himmel rein sozusagen.
3: Also es war so toll. Du konntest hingehen, wo du wolltest, in jedes Zelt, hierhin, dorthin. Mhm. Ich bin ja überall da rumgelaufen, bin dann hinten so mich drumherum geschlängelt um die Schilder und um die Absperrungen. Da bin ich unter der Absperrung durch. Da kamen sie von einem.
2: Hast du noch einen Limbo-Dance gewartet?
3: So
2: oder?
3: Ungefähr. Da kamen sie von einem, ich will jetzt nicht sagen, welche Gastronom das war. Ja. Der sah das erst, der schimpfte und da sagt er zu mir, Conny, du? Ich sag, ja, ich bin am Arbeiten. Frank hat mich hier runtergeschickt. Und hat er gesagt, schlängel dich hinten rum.
2: Genial.
3: War so süß,
2: super.
3: Ich sag's dir.
2: Und Conny hat tatsächlich natürlich das Mikro wieder an der richtigen Stelle gehabt. Sie hat zum Beispiel meinen Kollegen Carsten Köthe getroffen, der das Mikro ja leider an den Haken gehängt hat. Aber wir haben uns natürlich gefreut, dass Conny ihn getroffen hat. Und gleich hört ihr mal, was Carsten denn jetzt so berichtet, was in seinem Rentner-Dasein denn so vor sich geht. Gleich hier bei uns.

0: 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Schön, dass ihr dabei seid. Wir starten gemeinsam in die neue Woche. Ihr wisst ja, Sylter Journal Express bekommt ihr jeden Morgen um 8 Uhr mit Conny und mir. Und jetzt übrigens auch unsere neue Podcast-Folge zu hören. Multigeparkt heißt sie. Genau. Wir haben mit Raphael Ibsen gesprochen, dem Vorsitzenden des Schulverbands von Sylt. Und das Schulzentrum Sylt bekommt ja jetzt eine neue Sportanlage. Und da haben wir natürlich mal bei Raphael Ibsen nachgefragt. Sag mal, ist damit der Multipark vielleicht gefährdet und so weiter? Und haben mit ihm eine Podcast-Folge aufgenommen. Müsst ihr hören, bei uns in der neuen Radio Sylt-App ist die Folge jederzeit zu hören. So.
1: Unbedingt, unbedingt. Genau, ne? Hochinteressant, kann man nicht anders sagen. Ne? Solltet ihr nicht versäumen.
0: Richtig. Und Conny war unterwegs auf dem Surfcup mit dem Mikrofon und hat tatsächlich meinen Kollegen Carsten Köthe getroffen.
1: Genau, Carsten. Oh Gott, ich hätte ihn so knuddeln können.
0: Er hat da jetzt vor leider ein paar Wochen das Mikro an den Haken gehängt und wir wissen, wie viele Sylter darüber sehr, sehr traurig sind, dass er jetzt nicht mehr jeden Tag seine Sendung macht bei RSH auf Sylt. Und Conny hat ihn mal gefragt.
2: Moin, ihr Lieben, ihr wisst nicht, wen ich jetzt hier gerade auf der Promenade treffe. Carsten Köthe!
3: Ja, hallo und moin, ich freue mich.
2: Wir freuen uns total, dich zu sehen. Carsten, wie bekommt ihr dein Rentnerleben?
3: Es ist noch sehr ungewohnt. Es kommt mir im Moment noch so ein bisschen vor, als hätte ich Urlaub. Und irgendwann wird mir wahrscheinlich bewusst werden, das ist jetzt ein dauerhafter Urlaub. Das bleibt jetzt so. Aber es ist mir noch nicht so richtig bewusst.
2: Carsten, genießt du es denn so ein bisschen?
3: Ich genieße es ja, habe allerdings in meiner WG auch eine Menge zu tun. Also ich kriege zwar keine Aufgabenzettel morgens, aber mir wird schon mitgeteilt, was dann am Abend gerne erledigt sein soll. Und insofern, also ich bin gut ausgelastet.
2: Also kann man sagen, du bist weiterhin im Stress?
3: Ich bin weiterhin im Stress. Viele sagen ja, man hat als Rentner weniger Zeit als vorher. Im Moment weiß ich gar nicht, wie ich eigentlich früher die 8 Stunden Arbeit untergebracht habe. Also ja, das ist eine ganz neue Erfahrung.
2: Aber Carsten, darf ich dir was sagen? Ich kenne dich ja nun. Ich sehe dich ja oftmals mit dem Hund spazieren gehen. Du siehst sowas von erholt, entspannt und relaxed aus. Was machst du?
3: Das sagt meine Mitbewohnerin auch, dass ich entspannt und relaxed aussehe. Es ist wahrscheinlich die gute Sylter Luft. Ich glaube, das ist es. Und die viele Bewegung mit den Hunden. Ja.
2: Hunde sind sowieso das Beste. Und wenn ich jetzt mal deine Mitbewohnerin fragen darf, wie kommst du damit zurecht, dass Frank sage ich jetzt schon, dass Carsten ununterbrochen zu Hause ist?
4: Ach, das ist völlig in Ordnung. Ich bin ja viel arbeiten.
2: Das heißt, du genießt auch die Auszeit während der Arbeitszeit.
4: Oh nein, ich bin wirklich froh. Also man hat schon ein gutes Gefühl, wenn die Hunde zu Hause sind. Ich nehme sie nicht immer mit ins Büro und jemand ist da, der sie genauso liebt wie ich. Und ich weiß, sie sind in guten Händen und die sind halt Doppelklippe und ein tolles Team. Also ich bin ganz dankbar und beseelt.
0: Na guck mal, das ist ja eine Win-Win-Situation, kann man sagen. Das ist
1: herrlich, herrlich. Ja. Und wenn du Carsten gesehen hättest, Frank, der sah, ich hatte das Gefühl, der sieht 10 Jahre jünger aus, ohne Scherz. Ja. Der sah so erholt und gut aus. Ja. Und ich habe ja natürlich mal so ein bisschen auch gebohrt, ne, und habe gesagt, wie es denn so ist, jetzt so ohne Mikro und so weiter. Und da hat er hinterher so zu mir gesagt, naja, er muss mal sehen. Er weiß ja noch nicht, was die Zeit so bringt. Ne?
0: Naja, also, vielleicht macht er ja mal einen Podcast oder so. Ne? Man weiß es nicht. Auf jeden Fall, glaube ich, würden da viele auf der Insel sich freuen, seine Stimme wiederzuhören, weil sie ja einfach eine bekannte Stimme ist. Ne?
1: Hättest mal erleben sollen, wie die Leute alle drumherum stehen geblieben sind.
0: Das
1: und
0: ich.
1: Carsten ging das nur noch. Also klar. Das war echt toll. Ich habe mich richtig gefreut, ihn zu sehen.
0: Schöne Geschichte. Toll, dass du ihn erwischt hast, Conny. Surfcup ist das eine. Dann gibt es natürlich bei uns auf der Insel auch so Geschichten, wo man sagt, Mensch, Tränen im Knopfloch, Susi Sylt-Kantine, das geht ja auch jetzt so auf die Zielgerade. Ne? Das wird auch viele auch ganz schön, das wird vielen schwer abgehen. Aber es gibt nochmal Leber, ne?
1: Sie hat also nochmal geschrieben, dass es jetzt tatsächlich nochmal zum Abschied Leber gibt. Mhm. Das war ja immer auch von Oke Boysen, das Lieblingsessen der Inselfotograf, der leider viel zu früh verstorben ist. Mhm. Und sie hat geschrieben, ein letztes Mal Leber.
0: Noch süß.
1: Oh, da haben so einige drunter geschrieben, geheult sozusagen, und haben sich bedankt, dass sie so lange, diese 15 Jahre, so toll durchgehalten, in Anführungsstrichen hat. Und dass sie wirklich zu einem ganz, ganz besonderen Menschen für viele geworden ist.
0: Ja, und Ort auch. Ich meine, Susi Sylt-Kantine, ne? Das ist einfach geerdet. Das ist einfach so, das andere Sylt, also das, was die Klischee-Denkenden nicht kennen. Das ist einfach, da gehen die Handwerker hin, holen sich ihr Frühstück, ihr Handwerkerfrühstück. Zu kleinen Preisen. Mittagessen zu kleinen Preisen. Also wirklich eine ganz, ganz erdige Geschichte. Und ich bin ja auch, ganz ehrlich, ich liebe ja Leber, ne, Berliner Art. So mit Röstzwiebeln, also mit angebratenen Zwiebeln obendrauf, Kartoffelpüree, Apfelmus. Ja. Ich liebe das. Also ich finde das großartig. Also eine ganz tolle Geschichte.
1: Vor allem, du konntest ja bei ihr auch immer alles mit nach Hause nehmen. Ne? Mhm. Und wir haben leider noch eine Geschichte, die sich jetzt dem Ende neigt.
0: Aber lass uns darüber gleich sprechen, Conny. Wir machen ein bisschen Musik und dann sind wir gleich wieder da mit dem Sylter Journal Express. Jo, bis gleich.
1: Jo.

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1: 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Ihr wisst ja, morgens um 8, da geht's bei uns rund. Da gibt es bei uns immer das Neueste von der Insel und Conny trägt das zusammen im Sylter Journal. Und ja, wir haben gerade eben über Susis Sylt-Kantine gesprochen. Genau. Und es gibt noch einen Ort, der leider jetzt für immer die Türen schließen wird, ne Conny?
2: Hat er geschlossen, ja. Gestern. Mhm. Gestern war der letzte Arbeitstag sozusagen und zwar das wie zu Hause in Morsum. Mhm. Das war ja ein wunderbares Restaurant, Lokal. Mhm. Immer wenn irgendwie Feierlichkeiten oder so waren, waren die Leute im Wie zu Hause. Mhm. Man ging eigentlich nie irgendwo anders hin. Familienfeiern, sonstiges, jetzt der letzte große Flohmarkt. Mhm. Also ich war total traurig, wo ich es gelesen habe. Ich konnte es überhaupt nicht glauben, ich habe es dreimal gelesen. Ich habe gedacht, das kann doch wohl nicht wahr sein. Weil ich habe immer ganz, ganz lieb mit dem Lokal auch zusammengearbeitet. Die waren immer gerne bei uns in der Gruppe und haben immer ihre Sachen gepostet, wenn sie dieses und jenes hatten oder auch wenn mal wegen Familienfeiern frühzeitig geschlossen war oder so, dass sie um 17 Uhr schon zugemacht haben, weil sie abends eine große Familienfeier hatten. Also ich bedauere es sehr, dass die nicht.
1: Die Gründe dafür, hast du da was recherchieren können oder gibt es da keine? Gibt es auch keine Nachfolge und so weiter?
2: Also im Moment noch gar nichts.
1: Ja, das ist wirklich schade.
2: Also ich werde natürlich weiter recherchieren, weil ich bin mal gespannt. Es muss ja eigentlich eine Nachfolge geben. Es wäre ja traurig, wenn es keine gibt.
1: Ne? Ja, vor allem gibt es ja immer wieder Konzerte da. Ne? Ich weiß ja, die
2: auf jeden Fall.
1: Marius Müller-Westernhagen Band ist ja auch immer mal da und auch, macht da richtig ein Konzert. Ja, und ich meine, das wäre ja schade drum. Also für Morsum wäre das ja ein echter dauerhafter. Es ist jetzt ja schon dauerhafter Verlust und dann muss man mal gucken. Ne?
2: Ja, also ich finde es ganz, ganz heftig. Aber wir wollen mal horchen. Vielleicht tut sich ja was Neues und dann werden wir natürlich sofort hier berichten.
1: Natürlich.
2: Dann haben wir noch was Schönes und zwar in Kampen.
1: Ja.
2: Kennst du die Monsterwerkstatt in Kampen?
1: Die Monsterwerkstatt, erklär mir mal.
2: Monsterwerkstatt, jetzt guckst du wie ein
1: jetzt
2: Auto.
1: Jetzt gucke ich wie ein Auto, ne? Oder wie
2: heute
1: Monster.
2: Nachmittag. Heute Nachmittag kannst du in die Monsterwerkstatt.
1: Okay, erzähl.
2: Das ist in Kampen, im Kampenhüst. Das ist so eine Bastelgeschichte mit Ava und mit Kuni. Und da kannst du wirklich richtig schön basteln gehen und so. Das ist ganz, ganz toll für die Kinder und so weiter. Das ist also am 5. Oktober, sprich heute, und am Donnerstag, den 15. Oktober. Man kann sich anmelden im Kampenhüst, jeweils von 14 bis 16 Uhr. Mhm. So richtig tolle, kreative Nachmittage für die Kinder. Also nutzt es, genießt es. Es sind Ferien. Die Kinder sind froh, wenn sie die Eltern mal kurzfristig nicht sehen. Und die Eltern sind froh, wenn sie die Kinder mal kurzfristig loswerden. Wenn man das mal so sagen darf.
1: Ja, ne? Das darf man natürlich nie laut sagen. Das ist ja klar. Ne? Also ich habe ja mein neues Märchen veröffentlicht, von Neues von der Märchenküste bei RSH. Das ist ja ein Podcast. Ja, genau. Und da hatten wir eine schöne Formulierung. Wir Autoren sitzen dann immer zusammen und überlegen, wie man Sachen schön formulieren kann. Da haben wir gesagt, die Prinzessin war so schön wie ein langes Wochenende ohne Kinder.
2: Das passt. Das da werden einige Eltern sagen, ja. Und die Kinder, du kannst es aber auch andersrum sagen.
1: Die Kinder freuen sich auch mal, wenn sie mal
2: die
1: mit
2: Kinder
1: anderen
2: sind froh, wenn
1: Menschen
2: sie uns
1: zusammen.
2: Alten mal los
1: ja,
2: sind,
1: genau,
2: hör mal.
1: Richtig.
2: Ja, und dann, ne, heute Abend Pflichtprogramm ZDF. Nord.
1: Leute,
2: ihr müsst gucken, Sievers und der Gesang der Wale. Ihr wisst ja, dass ich eine Komparsenrolle habe und ich hoffe, dass ihr mich alle für den Oscar vorschlagt. Um Gottes Willen, Conny, nein. Also, ich sag dir, Frank, es war so, aufregend.
1: Du weißt doch bestimmt wieder, bei welcher Minute wir genau hingucken müssen. Welche
2: die Minute? Die erste Viertelstunde.
1: Okay.
2: In der ersten Viertelstunde müsst ihr gucken, ihr müsst aber auch den ganzen gucken. Der ist wirklich gut. Da ist eine richtig tolle Sylter-Geschichte mit dahinter. Mhm. Ich will aber jetzt nicht verraten, um was es da jetzt genau ist. Mhm. Es ist wirklich interessant.
1: Ja.
2: Also ich habe es mir auch schon in der Mediathek vorneweg einmal angeguckt. Gebe ich zu. Ich bin mal gespannt, ob unsere Hörer erkennen, wo ich bin. Also ich bin ja eigentlich zu erkennen, aber ist ja egal. Okay. Ich finde es toll. Ich freue mich auf jeden Fall darüber.
1: Die Conny heute Abend im Fernsehen um 20.15 Uhr im ZDF. 20.15
2: Uhr. Genau,
1: beste ZDF. Sendezeit, natürlich.
2: Ja, klar. Besser geht's gar nicht. Ne? Hm? Ja, und
1: haben wir noch was?
2: Ach, natürlich, wir haben immer noch was.
1: Ja.
2: Es gibt auch wieder in der Syltquelle in der Eventhalle den tollen Flohmarkt am 7. und 8.11. Ja. In der Hafenstraße in Rantum, brauche ich eigentlich nicht zu erzählen. Und da kann man sich tatsächlich noch für Stände und so weiter anmelden, wenn man dabei sein soll.
1: Ja.
2: Und zwar, soll ich die Telefonnummer vorlesen?
1: Ja, mach doch mal, ja klar.
2: Ja, darf ich, ne?
1: Ja, logisch.
2: 01515 040 6958. Und da könnt ihr euch anmelden und könnt dabei sein, wenn ihr einen schönen Stand haben.
1: So, und wir wiederholen die Nummer jetzt nämlich nicht, denn ihr wisst ja, immer um 12 Uhr heute Mittag gibt es die Wiederholung vom Sylter Journal Express. Und da wird Conny das natürlich nochmal sagen. Das heißt, ihr hört aufmerksam zu, schreibt die Nummer mit und könnt ihr euch dann für den Flohmarkt in Rantum anmelden. Im November, ihr Lieben.
2: Genau.
1: Ja, das war unser Montag. Mit was? Hast noch was?
2: Ja, selbstverständlich.
1: Sag mal, gibt's doch nicht. Was hast du denn jetzt noch?
2: Also ich hätte ja noch vieles. Ne? Also
1: wir können
2: eigentlich 3 Stunden hier sitzen, aber das schaffe ich zeitlich nicht.
1: Nee, ist klar.
2: Unsere liebe Bettina Wolf ist ja seit längerem verliebt.
1: Ja.
2: Und es wurde ja immer so ein
1: Sie war schon öfter mal verliebt.
2: Ne? Ja, aber jetzt, diesmal, ich wünsche es ihr echt von Herzen, dass sie echt mal einen richtig tollen Typen an ihrer Seite hat, der auch zu ihr passt, der auch bei ihr bleibt und wirklich mal bei ihr, ihr das Glücksgefühl
1: aufhält. Sie wertschätzt, ja.
2: Mir fiel das Wort jetzt nicht ein.
1: Ja.
2: Und ich finde das ganz toll. Es wurde ja schon geraume Zeit darüber gemunkelt, weil man hatte sie ja schon mal beim Fahrradfahren und so mit Fotos so aus dem Hinterhalt. Du weißt ja, wie sie immer so sind, die Paparazzis, ne? Hatte man sie fotografiert. Und jetzt macht sie es offiziell. Ich finde es so toll und ich wünsche den beiden echt alles Glück dieser Welt, dass es richtig klappt.
1: Sie ist mit einem Service-Mann aus der Küche, ne? Ist ja da richtig, ne? Also aus der Küche.
2: Ich finde das gar nicht schlecht, ich finde das richtig gut. Und wenn man dann mal genau guckt, dann sieht man sie vielleicht auch mal.
1: Oder so, ne? Also sie soll sich da in der Küche ja auch hin und wieder dann blicken lassen.
2: Genau.
1: Und ist dann dort und trinkt dann auch ein kleines Getränk und ist da vor Ort.
2: Genau, auf jeden Fall. Und unterstützt vielleicht ihren Lebensgefährten.
1: Oder so,
2: ne? Wäre ja super. Ich freue mich für sie. Ich freue mich ganz doll für sie.
1: Super, also auch noch ein bisschen Klatsch und Tratsch hier zum Schluss bei uns im Sylter Journal Express. Wir hören uns morgen früh wieder um 8 Uhr. Die Wiederholung heute Mittag um 12 Uhr. Ja, und am Freitag, wisst ihr, gibt es auch immer das Sylter Journal in der XXL-Ausgabe. Da gibt es dann die Sendung und natürlich unseren Podcast. Das Ganze zu hören bei uns in der Radio Sylt App. Die könnt ihr euch downloaden für Apple und Android und dann seid ihr wunschlos glücklich. 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
2: alles
1: passiert.
2: Wenn man ins Sylter Journal geht und den letzten Podcast anguckt, den ich ja überall gepostet habe, da braucht man nur auf den Link zu klicken.
1: Ach.
2: Dann hat man einmal die WhatsApp-Gruppe, man kann auf diese App-Geschichte draufklicken, man kann auf den Podcast draufklicken. Man ist überall direkt live dabei.
1: Genau.
2: Geht ruckzuck.
1: 100% Sylt. Also,
2: auf jeden Fall.
1: Bis morgen, ihr Lieben.
2: Bis
1: Conny.
2: Morgen.
1: Tschüss.
2: Tschüss, Frank.
1: Tschüss.

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1: Heute ziehen immer wieder dichtere Wolken über die Insel. Zwischendurch zeigt sich auch die Sonne. Am Nachmittag sind einzelne Tropfen drin, meist bleibt es aber trocken. Die Höchsttemperatur liegt bei etwa 18 bis 19 Grad. Dazu weht ein mäßiger Südwestwind. Der Radio Sylt 3-Tage-Trend. Morgen bleibt es meist trocken. Neben vielen Wolken gibt es auch sonnige Abschnitte bei rund 19 Grad. Am Mittwoch bleibt es mild mit bis zu 19 Grad. Die Wolken überwiegen, zeitweise zeigt sich die Sonne. Am Donnerstag wird es deutlich unbeständiger. Es ziehen Regen und kräftiger Wind auf. Dazu sinken die Temperaturen auf etwa 14 Grad.
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1: Also, klein Fritzchen in der Schule und der Lehrer fragt, was ist denn die Steigerung vom imposant? Ja, sagt Franz Fritzchen, im Hintern Kies.
2: Grüße.

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2: Heute. Im Erlebniszentrum Naturgewalten in List dreht sich am Montag alles um das Leben im Wattenmeer. Beim Wattlabor schaut ihr euch kleine Tiere, Pflanzen und Fundstücke aus dem Watt ganz genau an. Unter dem Mikroskop zeigt sich, was im Schlick und Wasser lebt und mit bloßem Auge kaum zu erkennen ist. Die Veranstaltung eignet sich besonders für Familien und Kinder, die mehr über das Weltnaturerbe Wattenmeer erfahren möchten. Los geht es um 11 Uhr im Erlebniszentrum Naturgewalten in der Hafenstraße 37 in List.
3: Morgen.
2: Am Dienstag könnt ihr in Keitum erleben, wie die Menschen früher auf Sylt gelebt haben. Im historischen Kapitänshaus geht es um den Alltag der Sylter Familien, um Seefahrt, Wohnen und das Leben auf der Insel vor vielen Generationen. Die alten Räume und Einrichtungsgegenstände zeigen anschaulich, wie sich das Leben auf Sylt im Laufe der Zeit verändert hat. Die Veranstaltung gehört zum Programm der Familienwochen und eignet sich auch gut für Kinder. Beginn ist um 15 Uhr im Kapitänshaus am Cliff 13 in Keitum.
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0: 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Schön, dass ich euch begleiten darf. Und ihr sitzt hier auf dem Blauen Autozug und der gehört zur RDC Deutschland Gruppe. Und die machen ja noch viel mehr. Die bringen zum Beispiel auch Güter auf die Insel. Und dafür verantwortlich sind Lars Steinberg und Lasse Ufen. Was macht ihr da genau?
1: Wir machen eine ganze Menge, da hast du recht. Wenig Zeit, viel zu tun. Wir fahren nicht nur den Blauen Autozug, sondern bei uns gibt es eben auch noch eine Güterverkehrssparte. Da bin ich der Teamleiter, der Lasse, der hier noch mit ist. Der ist der fachliche Koordinator dafür. Wir fahren mehrmals in der Woche auf die Insel und bestücken dort unsere Kesselwagenkunden, die wir im Auftrag der Deutschen Bahn dort hochfahren.
0: Erklär mal Kesselwagen, was ist das genau?
1: Ja, es sind einfach Kesselwagen, in denen Diesel und Benzin befördert wird, was dann auf der Insel zugestellt wird, abgepumpt wird für Tankstellen und so weiter und so fort.
0: Ja, richtig viel los, auch im Güterverkehr bei der RDC Deutschland Gruppe. Und Lasse, was liefert ihr genau auf die Insel?
2: Also wir liefern ja dreimal die Woche nach Sylt, und zwar montags, mittwochs und freitags. Und zum größten Teil sind das Baustoffe wie sämtliche Arten von Steinen, Kalksandsteine, Steine für Pflasterarbeiten, Rasenbordsteine, solche Geschichten. Und dann eben auch alles Mögliche, was an Holz rübergeht, Dämmstoffen, USB-Platten in großen Mengen und solche Sachen.
0: Ja, kann man sehen, ne? Zugkraft, die verbindet, das passt einfach. Es werden so viele wichtige Dinge auf die Insel transportiert mit der RDC Deutschland Gruppe, genauso wie ihr, ne? Ihr seid das wichtigste Gut, die Gäste vom Blauen Autozug, und wir wünschen euch eine ganz, ganz tolle Zeit auf der schönsten Insel der Welt. 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
3: Es ist 9 Uhr.
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4: Moin von Sylt! Der Citroën Windsurf World Cup auf Sylt hat sich mit einer spektakulären Siegerehrung verabschiedet. Und für euch gab es richtig was zu feiern. Lennart Neubauer hat sich hier auf Sylt zum Freestyle-Weltmeister gekrönt. Sein zweiter WM-Titel. Auch für Fabian Wolf lief es fantastisch. Der Kieler holte im Vollslalom den zweiten Platz und damit den größten Erfolg seiner Karriere. Über 200.000 von euch haben die Promenade in Westerland bei strahlendem Sonnenschein in eine riesige Partymeile verwandelt. Nur beim Wave-Wettbewerb spielte das Wetter leider nicht mit, weshalb die Entscheidung dort vertagt werden musste. Aber keine Sorge, die nächste Chance gibt es bald auf Hawaii. Wer schon jetzt in die Zukunft plant, der World Cup 2027 kommt. Vom 24. September bis 3. Oktober heißt es dann wieder ab an den Brandenburger Strand. Die Premiere des Walk 66 in Tinnum war ein voller Erfolg. Insgesamt 87 Teilnehmer haben sich am vergangenen Samstag auf die Socken gemacht, um unsere schöne Insel zu Fuß zu erkunden. Egal ob 33 oder volle 66 Kilometer, für euch stand der Spaß und das Erlebnis im Vordergrund, nicht die Bestzeit. Besonders beeindruckend, sogar die älteste Teilnehmerin, Jahrgang 1948, hat die komplette Strecke bis kurz vor 22 Uhr gemeistert. Bei bestem Wetter und toller Verpflegung war es für alle Beteiligten ein echtes Highlight. Die Organisatoren ziehen ein positives Fazit und planen bereits die Neuauflage für den 11. September 2027. Also, fangt schon mal an zu trainieren, damit ihr beim nächsten Mal auch wieder dabei seid. 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
4: Heute ziehen immer wieder dichtere Wolken über die Insel, zwischendurch zeigt sich auch die Sonne. Am Nachmittag sind einzelne Tropfen drin, meist bleibt es aber trocken. Die Höchsttemperatur liegt bei etwa 18 bis 19 Grad. Dazu weht ein mäßiger Südwestwind. Der Radio Sylt 3-Tage-Trend. Morgen bleibt es meist trocken. Neben vielen Wolken gibt es auch sonnige Abschnitte bei rund 19 Grad. Am Mittwoch bleibt es mild mit bis zu 19 Grad. Die Wolken überwiegen, zeitweise zeigt sich die Sonne. Am Donnerstag wird es deutlich unbeständiger. Es ziehen Regen und kräftiger Wind auf. Dazu sinken die Temperaturen auf etwa 14 Grad.
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0: Hier ist Radio Sylt vom blauen Autozug mit Frank Bremser. Hier bei der RDC Deutschland Gruppe, da gehen auch Kindheitsträume in Erfüllung. Düke ist Lokomotivführer bei der RDC Deutschland Gruppe. Lenkt zum Beispiel auch die Lokomotive an eurem Zug vorne beim blauen Autozug. Auch bei der NEG zum Beispiel. Und da gibt es Lokomotiven, die sind natürlich hochmodern. Und da kann man so eine Riesenlok auch mit einer Fernbedienung steuern. Wie geht das denn?
1: Einige Loks haben das bei uns, einige nicht. Also vor allem als Beispiel die D75 von der NEG auch, die ich mittlerweile auch habe, die hat auch eine Funkfernsteuerung. Da hat man dann so einen kleinen, ich nenne es mal Bauchladen, zum Tragegeschirr. Ja. Damit kann man dann die komplette Lok steuern. Die kannst du damit anmachen, ausmachen, eine Bremse anlegen, lösen.
0: Oh, ich sehe schon die großen Kinderaugen. Oh, ich will auch mal so eine Lokomotive mit der Fernsteuerung führen. Ja, das hat natürlich ganz große Sicherheitsvorgaben und die werden natürlich überall eingehalten, ist ja logisch. Also wenn ihr mal einen Lokomotivführer von der RDC Deutschland Gruppe trefft, sprecht ihn gerne an und fragt mal, was denn so das Besondere an seinem Job ist. Und man kann auch aus seinem Beruf, wenn ihr jetzt Tischler seid zum Beispiel oder in einem ganz anderen Beruf tätig seid, man kann umschulen zum Lokomotivführer. Wenn es dort offene Stellen gibt, dann könnt ihr auf autozug-sylt.de diese Stellen finden. Kommt mal online und guckt euch das Ganze an. 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
1: Heute ziehen immer wieder dichtere Wolken über die Insel. Zwischendurch zeigt sich auch die Sonne. Am Nachmittag sind einzelne Tropfen drin, meist bleibt es aber trocken. Die Höchsttemperatur liegt bei etwa 18 bis 19 Grad. Dazu weht ein mäßiger Südwestwind. Der Radio Sylt 3-Tage-Trend. Morgen bleibt es meist trocken. Neben vielen Wolken gibt es auch sonnige Abschnitte bei rund 19 Grad. Am Mittwoch bleibt es mild mit bis zu 19 Grad. Die Wolken überwiegen, zeitweise zeigt sich die Sonne. Am Donnerstag wird es deutlich unbeständiger. Es ziehen Regen und kräftiger Wind auf. Dazu sinken die Temperaturen auf etwa 14 Grad.
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Es gibt ja noch eine Insel, die mir viel bedeutet, neben Sylt. Und zwar ist das die Insel Helgoland. Da haben sich meine Eltern kennengelernt und lieben gelernt. Und ja, daraus sind dann auch meine Schwester und ich entstanden sozusagen. 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Und für den Ausflug solltet ihr euch einen ganzen Tag einplanen, denn Anreise, Aufenthalt und Rückfahrt nehmen entsprechend Zeit in Anspruch. Die genauen Fahrtage, die hängen vom aktuellen Saisonfahrplan und natürlich auch vom Wetter ab. Mein Tipp, nicht erst morgens spontan losziehen, sondern vorher online die Verbindung und Verfügbarkeit prüfen. 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
2: Es ist 10 Uhr.
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3: Moin von Sylt! Der Citroën Windsurf World Cup auf Sylt hat sich mit einer spektakulären Siegerehrung verabschiedet. Und für euch gab es richtig was zu feiern. Lennart Neubauer hat sich hier auf Sylt zum Freestyle-Weltmeister gekrönt. Sein zweiter WM-Titel. Auch für Fabian Wolf lief es fantastisch. Der Kieler holte im Vollslalom den zweiten Platz und damit den größten Erfolg seiner Karriere. Über 200.000 von euch haben die Promenade in Westerland bei strahlendem Sonnenschein in eine riesige Partymeile verwandelt. Nur beim Wave-Wettbewerb spielte das Wetter leider nicht mit, weshalb die Entscheidung dort vertagt werden musste. Aber keine Sorge, die nächste Chance gibt es bald auf Hawaii. Wer schon jetzt in die Zukunft plant, der World Cup 2027 kommt. Vom 24. September bis 3. Oktober heißt es dann wieder ab an den Brandenburger Strand. Die Premiere des Walk 66 in Tinnum war ein voller Erfolg. Insgesamt 87 Teilnehmer haben sich am vergangenen Samstag auf die Socken gemacht, um unsere schöne Insel zu Fuß zu erkunden. Egal ob 33 oder volle 66 Kilometer, für euch stand der Spaß und das Erlebnis im Vordergrund, nicht die Bestzeit. Besonders beeindruckend, sogar die älteste Teilnehmerin, Jahrgang 1948, hat die komplette Strecke bis kurz vor 22 Uhr gemeistert. Bei bestem Wetter und toller Verpflegung war es für alle Beteiligten ein echtes Highlight. Die Organisatoren ziehen ein positives Fazit und planen bereits die Neuauflage für den 11. September 2027. Also, fangt schon mal an zu trainieren, damit ihr beim nächsten Mal auch wieder dabei seid. 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
3: Heute ziehen immer wieder dichtere Wolken über die Insel, zwischendurch zeigt sich auch die Sonne. Am Nachmittag sind einzelne Tropfen drin, meist bleibt es aber trocken. Die Höchsttemperatur liegt bei etwa 18 bis 19 Grad. Dazu weht ein mäßiger Südwestwind. Der Radio Sylt 3-Tage-Trend. Morgen bleibt es meist trocken, neben vielen Wolken.

0: Wolken gibt es auch sonnige Abschnitte bei rund 19 Grad. Am Mittwoch bleibt es mild mit bis zu 19 Grad. Die Wolken überwiegen, zeitweise zeigt sich die Sonne. Am Donnerstag wird es deutlich unbeständiger. Es ziehen Regen und kräftiger Wind auf. Dazu sinken die Temperaturen auf etwa 14 Grad.
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0: Radio Sylt mit Frank Bremser, das ist Sylt in einer Stunde. Und Sylt erleben müssen Sie einfach auch mal vom Wasser aus. Und zwar mit den Adlerschiffen, zum Beispiel mit der Gret Palucca. Ab Hafen List geht es raus und mit der Schutzstation Wattenmeer machen Sie eine Fangfahrt. Und man guckt sich das Lebendgetier mal an, das da im Wasser kreucht und feucht. Ihr Kapitän an Bord ist dann Gerrit Vöge. Wie bist du Captain geworden, Gerrit?
1: Oh, ich habe ganz unten im Keller habe ich angefangen. Mit 14 Jahren angefangen zur See zu fahren und dann ganz langsam hochgearbeitet. Mittlerweile bin ich Kapitän. Alles gut.
2: Und immer noch Leidenschaft.
1: Immer aus Leidenschaft.
0: Wunderbar. Und dann geht's raus ab List. Und wie geht's weiter?
1: Ja, genau. Wir fahren hier raus aus List. Dann geht das erstmal so schön idyllisch am Königshafen vorbei. Nach dem Königshafen machen wir dann so einen Seetierfang. Dann haut Chris ein Fischernetz raus. Mhm. Und dann gucken wir mal, was wir mit der Palucca so erbeutet haben aus der Nordsee. Und danach erklärt Chris auch noch wunderbar den Seetierfang. Und danach direkt der Gang rüber in den Lebensraum der Seehunde.
2: Und dann, wenn man Glück hat, sieht man sie, ne?
1: Ja, das kommt ja auf den Wasserstand an. Gestern hatten wir zum Beispiel Hochwasser. Da war natürlich die Seehornsbank komplett überspült. Aber wir haben trotzdem reichlich Seehunde gesehen. Die schwammen nämlich einfach um uns rum.
2: Ach, wie klasse.
1: Ja, und das ist natürlich auch ein Highlight, ne?
2: Die haben sich mittlerweile an euch gewöhnt, ne?
1: Ja, die kommen. Die sagen mal hallo. Das ist gar kein Problem.
0: Und dann ging es raus aufs Meer. Und Bootsmann Chris hat erstmal die Fahrgäste begrüßt.
3: So, wie ihr feststellen könnt, das Ding schwimmt tatsächlich, wer hätte das gedacht. Und damit ein herzliches Moin bei herrlichstem norddeutschen Sommerwetter. Darf ich die kleinen und auch die großen Fahrgäste an Bord recht herzlich begrüßen.
0: Und da muss ich sagen, das war echt ein Highlight, sich das mal anzugucken, was da gefangen wurde. Und alle Tiere werden natürlich dann unbeschadet wieder ins Meer gelassen und die Mitfahrenden sind begeistert.
4: Es war sehr, sehr schön, das Ganze mit den ganzen Tieren das anschauen und die Austern aufmachen. Das ist ja sonst was, was man sonst nicht so sieht.
5: Sehr gut, es war sehr erlebnisreich, es hat sehr Spaß gemacht, man hat viel gesehen und es hat gut geschmeckt.
2: Also, du hast die Auster wirklich probiert und was sagst du, wie war es vom Geschmack?
5: Leicht salzig, sehr fischig, frisch, wie ein bisschen Schluck aus dem Meer.
6: Wunderschön.
2: Auch eine Auster probiert?
6: Ja, natürlich.
2: Und?
6: Ja, klar. Sehr lecker. Also so frisch aus dem Meer kann ich dir sehr empfehlen.
7: Sehr gut. Viel besser, als ich erwartet habe auch. Ja. Also so viel Programm und war wirklich super.
0: Die Ausflugsfahrt mit den Adlerschiffen, da müssen Sie unbedingt mal eine mitmachen, denn dann können Sie sagen, ich war wirklich auf Sylt. Alle Infos dazu natürlich auf der Seite der Adlerschiffe und die haben wir verlinkt bei uns auf radiosylt.de. 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
1: Heute ziehen immer wieder dichtere Wolken über die Insel. Zwischendurch zeigt sich auch die Sonne. Am Nachmittag sind einzelne Tropfen drin, meist bleibt es aber trocken. Die Höchsttemperatur liegt bei etwa 18 bis 19 Grad. Dazu weht ein mäßiger Südwestwind. Der Radio Sylt 3-Tage-Trend. Morgen bleibt es meist trocken. Neben vielen Wolken gibt es auch sonnige Abschnitte bei rund 19 Grad. Am Mittwoch bleibt es mild mit bis zu 19 Grad. Die Wolken überwiegen, zeitweise zeigt sich die Sonne. Am Donnerstag wird es deutlich unbeständiger. Es ziehen Regen und kräftiger Wind auf. Dazu sinken die Temperaturen auf etwa 14 Grad.
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2: Heute. Im Erlebniszentrum Naturgewalten in List dreht sich am Montag alles um das Leben im Wattenmeer. Beim Wattlabor schaut ihr euch kleine Tiere, Pflanzen und Fundstücke aus dem Watt ganz genau an. Unter dem Mikroskop zeigt sich, was im Schlick und Wasser lebt und mit bloßem Auge kaum zu erkennen ist. Die Veranstaltung eignet sich besonders für Familien und Kinder, die mehr über das Weltnaturerbe Wattenmeer erfahren möchten. Los geht es um 11 Uhr im Erlebniszentrum Naturgewalten in der Hafenstraße 37 in List.
3: Morgen.
2: Am Dienstag könnt ihr in Keitum erleben, wie die Menschen früher auf Sylt gelebt haben. Im historischen Kapitänshaus geht es um den Alltag der Sylter Familien, um Seefahrt, Wohnen und das Leben auf der Insel vor vielen Generationen. Die alten Räume und Einrichtungsgegenstände zeigen anschaulich, wie sich das Leben auf Sylt im Laufe der Zeit verändert hat. Die Veranstaltung gehört zum Programm der Familienwochen und eignet sich auch gut für Kinder. Beginn ist um 15 Uhr im Kapitänshaus am Cliff 13 in Keitum.
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0: Lara, vielen Dank. 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Was erwartet Sie in dieser Stunde noch? Es gibt den Veranstaltungskalender. Es gibt natürlich immer tagesaktuelle Sylt-News für Sie und natürlich alle Themen, die die Insel bewegen. 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
3: Es ist 11 Uhr.
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5: Moin von Sylt! Der Citroën Windsurf World Cup auf Sylt hat sich mit einer spektakulären Siegerehrung verabschiedet. Und für euch gab es richtig was zu feiern. Lennart Neubauer hat sich hier auf Sylt zum Freestyle-Weltmeister gekrönt. Sein zweiter WM-Titel. Auch für Fabian Wolf lief es fantastisch. Der Kieler holte im Vollslalom den zweiten Platz und damit den größten Erfolg seiner Karriere. Über 200.000 von euch haben die Promenade in Westerland bei strahlendem Sonnenschein in eine riesige Partymeile verwandelt. Nur beim Wave-Wettbewerb spielte das Wetter leider nicht mit, weshalb die Entscheidung dort vertagt werden musste. Aber keine Sorge, die nächste Chance gibt es bald auf Hawaii. Wer schon jetzt in die Zukunft plant, der World Cup 2027 kommt. Vom 24. September bis 3. Oktober heißt es dann wieder ab an den Brandenburger Strand. Die Premiere des Walk 66 in Tinnum war ein voller Erfolg. Insgesamt 87 Teilnehmer haben sich am vergangenen Samstag auf die Socken gemacht, um unsere schöne Insel zu Fuß zu erkunden. Egal ob 33 oder volle 66 Kilometer, für euch stand der Spaß und das Erlebnis im Vordergrund, nicht die Bestzeit. Besonders beeindruckend, sogar die älteste Teilnehmerin, Jahrgang 1948, hat die komplette Strecke bis kurz vor 22 Uhr gemeistert. Bei bestem Wetter und toller Verpflegung war es für alle Beteiligten ein echtes Highlight. Die Organisatoren ziehen ein positives Fazit und planen bereits die Neuauflage für den 11. September 2027. Also, fangt schon mal an zu trainieren, damit ihr beim nächsten Mal auch wieder dabei seid. Weitere Sylter Nachrichten gibt es unter dein-sylt.online.
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5: Heute ziehen immer wieder dichtere Wolken über die Insel, zwischendurch zeigt sich auch die Sonne. Am Nachmittag sind einzelne Tropfen drin, meist bleibt es aber trocken. Die Höchsttemperatur liegt bei etwa 18 bis 19 Grad. Dazu weht ein mäßiger Südwestwind. Der Radio Sylt 3-Tage-Trend. Morgen bleibt es meist trocken. Neben vielen Wolken gibt es auch sonnige Abschnitte bei rund 19 Grad. Am Mittwoch bleibt es mild mit bis zu 19 Grad. Die Wolken überwiegen, zeitweise zeigt sich die Sonne. Am Donnerstag wird es deutlich unbeständiger. Es ziehen Regen und kräftiger Wind auf. Dazu sinken die Temperaturen auf etwa 14 Grad.
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0: 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Hier bekommen Sie relevante Informationen über Ihren Inselaufenthalt. Und natürlich stellen wir auch das Team vom blauen Autozug vor. Bei mir ist jetzt Lydia Bülow. Die haben es vielleicht schon kennengelernt am Terminal Niebel, ne Lydia? Du bist ja gut gelaunt, ne?
1: Ich bin immer gut gelaunt. Und wenn die Kunde nicht gelaunt ist, dann bringt man sie dazu, ne? Dass sie auch gut gelaunt sind. Die freuen sich meistens über ein Tütchen.
2: Ja, genau. Bei dir gibt es die Sylt-Tüte. Da sind so allerhand Informationen über die Insel. Sozusagen das, was wir im Radio machen, dann zum Lesen. Und da freuen sich die Kunden drüber, ne?
1: Ja, die ist auch wunderschön, die Tüte. Damit kann man shoppen gehen. Eine schöne Strandtasche ist das. Die freuen sich immer.
2: Wunderbar. Was sagst du so zum Team vom Blauen Autozug?
1: Ja, alle nett, freundlich. Das Zusammenarbeiten ist cool. Schönes Klima, ja.
0: Ja Mensch, das klingt immer so, als hätten wir die bestochen, dass sie das sagen. Aber die machen das ganz freiwillig und sind happy, beim Autozug zu arbeiten. Hier

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1: Heute ziehen immer wieder dichtere Wolken über die Insel. Zwischendurch zeigt sich auch die Sonne. Am Nachmittag sind einzelne Tropfen drin, meist bleibt es aber trocken. Die Höchsttemperatur liegt bei etwa 18 bis 19 Grad. Dazu weht ein mäßiger Südwestwind. Der Radio Sylt 3-Tage-Trend. Morgen bleibt es meist trocken. Neben vielen Wolken gibt es auch sonnige Abschnitte bei rund 19 Grad. Am Mittwoch bleibt es mild mit bis zu 19 Grad. Die Wolken überwiegen, zeitweise zeigt sich die Sonne. Am Donnerstag wird es deutlich unbeständiger. Es ziehen Regen und kräftiger Wind auf. Dazu sinken die Temperaturen auf etwa 14 Grad.
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2: Moin. Wenn man richtig genervt ist, hilft Baden oder Sex? Wasser läuft.

0: 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Mein Name ist Frank Bremser. Schön, dass ich bei Ihnen sein darf. Und die Adlerschiffe hier bei uns auf Sylt, die haben sich ganz viel tolles Programm für Sie ausgedacht. Zum Beispiel ein toller Ausflug ist natürlich auch der Ausflug nach Helgoland. Larissa ist bei mir. Wann geht das los?
1: Da geht es aktuell 5-mal die Woche von Sonntag bis Donnerstag. Man hat fast 4 Stunden Aufenthalt, um die Hochseeinsel zu erkunden. Zur Langenanna kann man da ganz in Ruhe gehen. Natürlich shoppen sollte man auf Helgoland auf jeden Fall machen. Und
0: ums Oberland zum Beispiel gehen ist auch was. Die Bunker besichtigen. Also ich kann jetzt ja als Insider auch ein bisschen berichten darüber. Und was natürlich der Vorteil ist, was viele deswegen ja auch machen, dann aber erkennen, die Insel ist ja doch mehr als nur der Fuselfelsen, wie man ja so manchmal sagt. Man kann dort zollfrei und mehrwertsteuerfrei einkaufen.
1: Richtig, ganz genau. Das ist auch immer noch so. Gerade Alkohol und Zigaretten sind dann natürlich sehr beliebt. Aber man kann auch gute Klamotten, Taschen, kann man alles schön einkaufen gehen.
0: Und ich bin ja auch Fan der Badedüne, die gibt es ja auch. Da kann man dann ja mit so einer kleinen Fähre rüberfahren und dann nochmal fernab vom Trubel der Hauptinsel dann ja auch ein bisschen spazieren gehen, ne?
1: Genau, das schafft man selten in einem Tag, aber man kann natürlich auch mit uns sagen, man fährt an einem Tag hin und am nächsten Tag erst wieder zurück und hat dann den Riesenvorteil, dass man sagen, man sieht Helgoland, wenn um 5 alle Gäste, alle Schiffe wieder abgelegt haben und hat die Insel quasi mit den Einheimischen für sich und bleibt dann über Nacht. Das ist natürlich auch wunderschön und ganz besonders dann.
0: Das ist wirklich eine ganz besondere Geschichte, wirklich mal auf der Insel zu bleiben, denn sie wird dann ganz ruhig. Und wenn man dann auf der Hochsee übernachtet, kann ich Ihnen sagen, Sie werden schlafen wie ein Baby. Alle Infos zu den Fahrten nach Helgoland mit den Adlerschiffen finden Sie natürlich auf der Homepage der Adlerschiffe, adler-schiffe.de. 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
1: Moin von Sylt! Der Citroën Windsurf World Cup auf Sylt hat sich mit einer spektakulären Siegerehrung verabschiedet. Und für euch gab es richtig was zu feiern. Lennart Neubauer hat sich hier auf Sylt zum Freestyle-Weltmeister gekrönt, sein zweiter WM-Titel. Auch für Fabian Wolf lief es fantastisch. Der Kieler holte im Foilslalom den zweiten Platz und damit den größten Erfolg seiner Karriere. Über 200.000 von euch haben die Promenade in Westerland bei strahlendem Sonnenschein in eine riesige Partymeile verwandelt. Nur beim Wave-Wettbewerb spielte das Wetter leider nicht mit, weshalb die Entscheidung dort vertagt werden musste. Aber keine Sorge, die nächste Chance gibt es bald auf Hawaii. Wer schon jetzt in die Zukunft plant, der World Cup 2027 kommt. Vom 24. September bis 3. Oktober heißt es dann wieder ab an den Brandenburger Strand. Die Premiere des Walk 66 in Tinnum war ein voller Erfolg. Insgesamt 87 Teilnehmer haben sich am vergangenen Samstag auf die Socken gemacht, um unsere schöne Insel zu Fuß zu erkunden. Egal ob 33 oder volle 66 Kilometer, für euch stand der Spaß und das Erlebnis im Vordergrund, nicht die Bestzeit. Besonders beeindruckend, sogar die älteste Teilnehmerin, Jahrgang 1948, hat die komplette Strecke bis kurz vor 22 Uhr gemeistert. Bei bestem Wetter und toller Verpflegung war es für alle Beteiligten ein echtes Highlight. Die Organisatoren ziehen ein positives Fazit und planen bereits die Neuauflage für den 11. September 2027. Also, fangt schon mal an zu trainieren, damit ihr beim nächsten Mal auch wieder dabei seid. Weitere Sylter Nachrichten gibt es unter dein-sylt.online.
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1: Heute ziehen immer wieder dichtere Wolken über die Insel, zwischendurch zeigt sich auch die Sonne. Am Nachmittag sind einzelne Tropfen drin, meist bleibt es aber trocken. Die Höchsttemperatur liegt bei etwa 18 bis 19 Grad. Dazu weht ein mäßiger Südwestwind. Der Radio Sylt 3-Tage-Trend. Morgen bleibt es meist trocken. Neben vielen Wolken gibt es auch sonnige Abschnitte bei rund 19 Grad. Am Mittwoch bleibt es mild mit bis zu 19 Grad. Die Wolken überwiegen, zeitweise zeigt sich die Sonne. Am Donnerstag wird es deutlich unbeständiger. Es ziehen Regen und kräftiger Wind auf. Dazu sinken die Temperaturen auf etwa 14 Grad.
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3: Euch allen schönen Start in die Woche. Conny, schön, dass du da bist, meine
4: Moin,
3: Liebe.
4: Frank, moin. Ich begrüße dich. Oh, ich hatte ein hartes Wochenende, mein Lieber.
3: Du,
4: ein hartes Wochenende.
3: Ich war ja total, du hast mir ja da berichtet, dass du unterwegs warst als rasende Reporterin, als Carla Kolumna auf dem Surfcup. Mit Doris warst du zusammen mit deiner Freundin unterwegs. Also richtig Hammer, richtig cool. Also, aber du hast nur glückliche Menschen gesehen, oder?
4: Nur. Also, ich kann dir das nicht erklären. Ich glaube, wir waren insgesamt 7 Stunden auf dem Surfcup.
3: Nein.
4: Wo ich abends nach Hause kam.
3: Wie schaffst du das konditionell?
4: Keine Ahnung. Ich bin die ganze Zeit unterwegs gewesen. Ich habe hier Interviews gemacht, da Interviews gemacht. So viele tolle Leute getroffen. Und alle immer, oh, Frau Reckert, ich grüße Sie. Ich dachte, die Leute kennst du jetzt gar nicht mehr. Ich kenne sie aus dem Sylter Journal, aus ihrer Facebook-Gruppe.
3: Ja.
4: Und von Frank Bremser, mit dem sie doch morgens immer so eine tolle Sendung machen. Frank, unglaublich, aus allen Ecken.
3: Cool.
4: Ich war total sprachlos und die Leute alle happy. Happy.
3: Und ihr müsst jetzt sehen, Conny hat jetzt so ein kleines Mikrofon für ihr Handy und ist total genial. Damit ist sie jetzt als Reporterin unterwegs. Also ihr seid gar nicht mehr sicher vor Conny. Früher wart ihr ja so schon nicht sicher, weil sie dann irgendeinen Beitrag gepostet hat über euch. Jetzt hat sie das Mikro noch am Start und hat mal nachgefragt, wie es euch denn so gefallen hat.
5: Nein, also man sieht die Nordsee, das Meer und ist einfach happy. Also man auch eigentlich nicht mehr im Leben. Die Insel ist wunderschön.
6: Das ist unsere Heimat. Wir wohnen ja jetzt schon seit 12 Jahren fest hier. Vorher hatten wir eine kleine Wohnung hier am Wasser. Aber wir haben uns entschieden, unsere Rente bzw. Pensionen hier auszugeben, nicht mehr in Hamburg.
7: Sehr gut, kann ich sehr gut verstehen. Die Sylter Geschäftsleute werden sich tierisch freuen. Die Gastronomie ist ganz begeistert. Wir lieben solche Menschen wie euch.
6: Und wir haben auch ständig Durst.
7: Und was sagst du?
5: Ja, also ich habe mir vor 4 Jahren meinen Traum erfüllt, am Meer zu leben und bin von Leipzig hergezogen und habe nochmal ganz neu angefangen. Und ja, die Menschen sind freundlich, es ist alles tiefenentspannt, man lernt tolle Leute kennen.
6: Eine tolle
5: und
6: Wohnung.
5: Ja, eine schöne.
4: Das ist so genial.
5: Und alles sind irgendwie wie eine Familie.
3: Na guck mal, und da hört man.

0: nochmal so diese echte Begeisterung für die Insel, ja, ne, die wir viel, ja, mehr hören wollen noch, auch bei, genau, uns hier im Sylter Journal Express einfach. Was kann man sich wirklich glücklich schätzen, wenn man hier seinen Lebensabend verbringen darf, und oder das, auch früher eine, ja, ne Wohnung, ja, hat, ein Zuhause hat und, nee, das jeden Tag hat, ja, Fenster auf und Himmel rein sozusagen.
1: Also es war so toll, du konntest hingehen, wo du wolltest, in jedes Zelt, hierhin, dorthin. Mhm. Ich bin ja überall da rumgelaufen, ja, ne? Bin dann hinten so mich drumherum geschlängelt um die Schilder und um die Absperrungen. Da bin ich unter der Absperrung durch. Da kamen sie von einem.
0: Hast du noch einen Limbo-Dance gewartet?
1: So,
0: oder?
1: Ungefähr. Da kamen sie von einem. Ich will jetzt nicht sagen, welche Gastronom, ja, das war. Ja. Der sah das erst, der schimpfte und da sagt er zu mir:
0: Direkt.
1: Conny, du? Ich sag, ja, ich bin am Arbeiten. Frank hat mich hier runtergeschickt. Und hat er gesagt, schlängel dich hinten rum.
0: Genial.
1: War so süß.
0: Super.
1: Ich sag's dir.
0: Und Conny hat tatsächlich natürlich das Mikro wieder an der richtigen Stelle gehabt. Sie hat zum Beispiel meinen Kollegen Carsten Köthe getroffen,
1: ja,
0: der ja hier leider,
1: verfolgt,
0: ja, der das Mikro ja leider an den Haken gehängt hat. Aber wir haben uns natürlich gefreut, dass Conny ihn getroffen hat. Und gleich hört ihr mal, was Carsten denn jetzt so berichtet, was in seinem Rentner-Dasein denn,
1: genau,
0: so vor sich geht. Gleich hier bei uns.

0: 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Schön, dass ihr dabei seid. Wir starten gemeinsam in die neue Woche. Ihr wisst ja, Sylter Journal Express bekommt ihr jeden Morgen um 8 Uhr mit Conny und mir. Und jetzt übrigens auch unsere neue Podcast-Folge zu hören. Multigeparkt heißt sie. Wir haben mit Raphael Ibsen gesprochen, dem Vorsitzenden des Schulverbands von Sylt. Und das Schulzentrum Sylt bekommt ja jetzt eine neue Sportanlage. Und da haben wir natürlich mal bei Raphael Ibsen nachgefragt. Sag mal, ist damit der Multipark vielleicht gefährdet und so weiter? Und haben mit ihm eine Podcast-Folge aufgenommen. Müsst ihr hören, bei uns in der neuen Radio Sylt-App ist die Folge jederzeit zu hören. So.
1: Unbedingt, unbedingt. Genau, ne? Hochinteressant, kann man nicht anders sagen. Ne? Solltet ihr nicht versäumen.
0: Richtig. Und Conny war unterwegs auf dem Surfcup mit dem Mikrofon und hat tatsächlich meinen Kollegen Carsten Köthe getroffen.
1: Genau, Carsten. War so süß. Oh Gott, ich hätte ihn so knuddeln können.
0: Er hat da jetzt vor leider ein paar Wochen das Mikro an den Haken gehängt und wir wissen, wie viele Sylter darüber sehr, sehr traurig sind, dass er jetzt nicht mehr jeden Tag seine Sendung macht bei RSH auf Sylt. Und Conny hat ihn mal gefragt.
2: Moin, ihr Lieben, ihr wisst nicht, wen ich jetzt hier gerade auf der Promenade treffe. Carsten Köthe!
3: Ja, hallo und moin, ich freue mich.
2: Wir freuen uns total, dich zu sehen. Carsten, wie bekommt ihr dein Rentnerleben?
3: Es ist noch sehr ungewohnt. Es kommt mir im Moment noch so ein bisschen vor, als hätte ich Urlaub. Und irgendwann wird mir wahrscheinlich bewusst werden, das ist jetzt ein dauerhafter Urlaub. Das bleibt jetzt so. Aber es ist mir noch nicht so richtig bewusst.
2: Carsten, genießt du es denn so ein bisschen?
3: Ich genieße es ja, habe allerdings in meiner WG auch eine Menge zu tun. Also ich kriege zwar keinen Aufgabenzettel morgens, aber mir wird schon mitgeteilt, was dann am Abend gerne erledigt sein soll. Und insofern, also ich bin gut ausgelastet.
2: Also kann man sagen, du bist weiterhin im Stress?
3: Ich bin weiterhin im Stress. Viele sagen ja, man hat als Rentner weniger Zeit als vorher. Im Moment weiß ich gar nicht, wie ich eigentlich früher die 8 Stunden Arbeit untergebracht habe. Also ja, das ist eine ganz neue Erfahrung.
2: Aber Carsten, darf ich dir was sagen? Ich kenne dich ja nun. Ich sehe dich ja oftmals mit dem Hund spazieren gehen. Du siehst sowas von erholt, entspannt und relaxed aus. Was machst du?
3: Das sagt meine Mitbewohnerin auch, dass ich entspannt und relaxed aussehe. Es ist wahrscheinlich die gute Sylter Luft. Ich glaube, das ist es. Und die viele Bewegung mit den Hunden. Ja.
2: Hunde sind sowieso das Beste. Und wenn ich jetzt mal deine Mitbewohnerin fragen darf, wie kommst du damit zurecht, dass Frank sage ich jetzt schon, dass Carsten ununterbrochen zu Hause ist?
4: Ach, das ist völlig in Ordnung. Ich bin ja viel arbeiten.
2: Das heißt, du genießt auch die Auszeit während der Arbeitszeit.
4: Oh nein, ich bin wirklich froh. Also man hat schon ein gutes Gefühl, wenn die Hunde zu Hause sind. Ich nehme sie nicht immer mit ins Büro und jemand ist da, der sie genauso liebt wie ich. Und ich weiß, sie sind in guten Händen und die sind halt Doppelklippe und ein tolles Team. Also ich bin ganz dankbar und beseelt.
0: Na guck mal, das ist ja eine Win-Win-Situation, kann man sagen.
1: Das ist
0: wa?
1: Herrlich, herrlich. Ja. Und wenn du Carsten gesehen hättest, Frank, der sah, ich hatte das Gefühl, der sieht 10 Jahre jünger aus, ohne Scherz. Ja. Der sah so erholt und gut aus. Ja. Und ich habe ja natürlich mal so ein bisschen auch gebohrt, ne, und habe gesagt, wie es denn so ist, jetzt so ohne Mikro und so weiter. Und hat er hinterher so zu mir gesagt, naja, er muss mal sehen. Er weiß ja noch nicht, was die Zeit so bringt. Ne?
0: Naja, also, vielleicht macht er ja mal einen Podcast oder so. Ne? Man weiß es nicht. Auf jeden Fall, glaube ich, würden da viele auf der Insel sich freuen, seine Stimme wiederzuhören, weil sie ja einfach eine bekannte Stimme ist. Ne?
1: Hättest mal erleben sollen, wie die Leute alle drumherum stehen geblieben sind.
0: Das
1: und Carsten ging nur noch. Also das war echt toll. Ich habe mich richtig gefreut, ihn zu sehen.
0: Schöne Geschichte. Toll, dass du ihn erwischt hast, Conny. Surf Cup ist das eine. Dann gibt es natürlich bei uns auf der Insel auch so Geschichten, wo man sagt, Mensch, Tränen im Knopfloch, Susi Sylt Kantine, das geht ja auch jetzt so auf die Zielgerade, ne? Das wird vielen schwer abgehen, aber es gibt nochmal Leber, ne?
1: Sie hat also nochmal geschrieben, dass es jetzt tatsächlich nochmal zum Abschied Leber gibt. Das war ja immer auch von Oke Boysen das Lieblingsessen, der Inselfotograf, der leider viel zu früh verstorben ist. Und sie hat geschrieben, ein letztes Mal Leber.
0: Ach süß.
1: Oh, da haben so einige drunter geschrieben, geheult sozusagen, ja. Och, und haben sich bedankt, dass sie so lange, diese 15 Jahre, so toll durchgehalten, in Anführungsstrichen hat. Und dass sie wirklich zu einem ganz, ganz besonderen Menschen für viele geworden ist.
0: Ja, und Ort auch. Also ich meine, Susi Sylt-Kantine, ne? Das ist einfach geerdet. Das ist einfach so das andere Sylt. Also das, was die Klischee-Denkenden nicht kennen. Das ist einfach, da gehen die Handwerker hin. Da gehen die Handwerker hin, holen sich ihr Frühstück, ihr Handwerkerfrühstück. Zu kleinen Preisen. Mittagessen zu kleinen Preisen. Also wirklich eine ganz, ganz erdige Geschichte. Und ich bin ja auch, ganz ehrlich, ich liebe ja Leber, ne, Berliner Art, so mit Röstzwiebeln, also mit angebratenen Zwiebeln obendrauf, Kartoffelpüree, Apfelmus, ich liebe das, also ich finde das großartig, also eine ganz tolle Geschichte.
1: Vor allem, du konntest ja bei ihr auch immer alles mit nach Hause nehmen, ne? Und wir haben leider noch eine Geschichte, die sich jetzt dem Ende neigt.
0: Aber lass uns darüber gleich sprechen, Conny. Genau, wir machen ein bisschen Musik und dann sind wir gleich wieder da mit dem Sylter Journal Express. Jo, bis gleich.
1: Jo.

0: 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Ihr wisst ja, morgens um 8, da geht's bei uns rund. Da gibt es bei uns immer das Neueste von der Insel und Conny trägt das zusammen im Sylter Journal. Und ja, wir haben gerade eben über Susis Sylt-Kantine gesprochen. Genau. Und es gibt noch einen Ort, der leider jetzt für immer die Türen schließen wird, ne Conny?
1: Hat er geschlossen, ja. Gestern. Mhm. Gestern war der letzte Arbeitstag sozusagen. Und zwar das Wie zu Hause in Morsum. Mhm. Das war ja ein wunderbares Restaurant, Lokal. Mhm. Immer wenn irgendwie Feierlichkeiten oder so waren, waren die Leute im Wie zu Hause. Mhm. Man ging eigentlich nie irgendwo anders hin. Familienfeiern, sonstiges. Jetzt der letzte große Flohmarkt. Mhm. Also ich war total traurig, wo ich es gelesen habe. Ich konnte es überhaupt nicht glauben. Ich habe es dreimal gelesen. Ich habe gedacht, das kann doch wohl nicht wahr sein. Weil ich habe immer ganz, ganz lieb mit dem Lokal auch zusammengearbeitet. Die waren immer gerne bei uns in der Gruppe und haben immer ihre Sachen gepostet, wenn sie dieses und jenes hatten oder auch wenn mal wegen Familienfeiern frühzeitig geschlossen war oder so, dass sie um 17 Uhr schon zugemacht haben, weil sie abends eine große Familienfeier hatten. Also ich bedauere es sehr, dass die nicht
0: Die Gründe sind. Dafür, hast du da
1: die
0: was recherchieren können
1: leider,
0: oder gibt es
1: kann
0: da keine,
1: nichts zu sagen.
0: Gibt's auch keine Nachfolge gibt's und
1: nichts,
0: so weiter?
1: Also im Moment noch gar nichts.
0: Ja, das ist wirklich
1: also
0: schade.
1: Also ich werde natürlich weiter recherchieren, weil ich bin mal gespannt. Es muss ja eigentlich eine Nachfolge geben. Es wäre ja traurig, wenn es keine gibt. Ne?
0: Ja, vor allem gibt es ja immer wieder Konzerte da. Ne? Ich weiß ja, die
1: auf jeden Fall.
0: Marius Müller-Westernhagen Band ist ja auch immer mal da und auch, macht da richtig ein Konzert. Und ich meine, das wäre ja schade drum. Also für Morsum wäre das ja ein echter dauerhafter... Ist es jetzt ja schon dauerhafter Verlust und dann muss man mal gucken. Ne?
1: Ja, also ich finde es ganz, ganz heftig. Aber wir wollen mal horchen. Vielleicht tut sich ja was Neues und dann werden wir natürlich sofort hier berichten.
0: Natürlich.
1: Dann haben wir noch was Schönes und zwar in Kampen.
0: Ja.
1: Kennst du die Monsterwerkstatt in Kampen?
0: Die Monsterwerkstatt, erklär mir mal.
1: Monsterwerkstatt, jetzt guckst du wie ein
0: jetzt
1: Auto.
0: Jetzt gucke ich wie ein Auto, ne? Oder wie ein Monster.
1: Heute Nachmittag kannst du in die Monsterwerkstatt.
0: Okay, erzähl.
1: Das ist in Kampen, im Kampenhüst. Das ist so eine Bastelgeschichte mit Ava und mit Kuni. Und da kannst du wirklich richtig schön basteln gehen und so. Das ist ganz, ganz toll für die Kinder und so weiter. Das ist also am 5. Oktober, sprich heute, und am Donnerstag, den 15. Oktober. Man kann sich anmelden im Kampenhüst, jeweils von 14 bis 16 Uhr. Mhm. So richtig tolle, kreative Nachmittage für die Kinder. Also nutzt es, genießt es. Es sind Ferien. Die Kinder sind froh, wenn sie die Eltern mal kurzfristig nicht sehen. Und die Eltern sind froh, wenn sie die Kinder mal kurzfristig loswerden. Wenn man das mal so sagen darf.
0: Ja, ne? Das darf man natürlich nie laut sagen. Das ist ja klar. Ne? Also ich habe ja mein neues Märchen veröffentlicht von Neues von der Märchenküste bei RSH. Das ist ja ein Podcast. Ja, genau. Und da hatten wir eine schöne Formulierung. Wir Autoren sitzen dann immer zusammen und überlegen, wie man Sachen schön formulieren kann. Da haben wir gesagt, ja, die Prinzessin war so schön, wie ein langes Wochenende ohne Kinder.
1: Das passt. Das da werden einige Eltern sagen, ja. Und die Kinder, du kannst es aber auch andersrum sagen.
0: Die Kinder freuen sich auch mal, wenn sie mal
1: die
0: mit
1: Kinder
0: anderen
1: sind froh, wenn
0: Menschen
1: sie uns
0: zusammen.
1: Alten mal los
0: ja,
1: den
0: genau,
1: Körner.
0: Richtig.
1: Ja, und dann, ne, heute Abend Pflichtprogramm ZDF. Nord.
0: Leute,
1: ihr müsst gucken, Sievers und der Gesang der Wale. Ihr wisst ja, dass ich eine Komparsenrolle habe und ich hoffe, dass ihr mich alle für den Oscar vorschlagt. Um Gottes Willen, nein. Also, ich sag dir, Frank, es war aufregend.
0: Du weißt doch bestimmt wieder, bei welcher Minute wir genau hingucken müssen. Welche
1: Die erste Viertelstunde.
0: Okay.
1: In der ersten Viertelstunde müsst ihr gucken, ihr müsst aber auch den ganzen gucken. Der ist wirklich gut. Da ist eine richtig tolle Sylter Geschichte mit dahinter. Mhm. Ich will aber jetzt nicht verraten, um was es da jetzt genau ist. Es ist wirklich interessant.
0: Ja.
1: Also ich habe es mir auch schon in der Mediathek vorneweg einmal angeguckt. gebe ich zu. Ich bin mal gespannt, ob unsere Hörer erkennen, wo ich bin. Also ich bin ja eigentlich zu erkennen, aber ist ja egal. Okay. Ich finde es toll. Ich freue mich auf jeden Fall darüber.
0: Die Conny heute Abend im Fernsehen um 20.15 Uhr im ZDF.
1: 20.15. Genau,
0: beste ZDF. Sendezeit, natürlich.
1: Ja,
0: klar.
1: Besser geht's gar nicht. Ne? Ja, und
0: haben wir noch was?
1: Ach, natürlich, ja, ach, wir haben immer noch was. Ja. Es gibt auch wieder in der Syltquelle, in der Eventhalle, den tollen Flohmarkt am 7. und 8.11. Ja. In der Hafenstraße in Rantum brauche ich eigentlich nicht zu erzählen. Und da kann man sich tatsächlich noch für Stände und so weiter anmelden, okay, wenn man dabei sein soll.
0: Ja.
1: Und zwar, soll ich die Telefonnummer vorlesen?
0: Ja, mach doch mal, ja klar. Ja,
1: darf ich, ne?
0: Ja, logisch.
1: 01515 040 6958. Und da könnt ihr euch anmelden und könnt dabei sein, wenn ihr einen schönen Stand haben.
0: So, und wir wiederholen die Nummer jetzt nämlich nicht, denn ihr wisst ja, immer um 12 Uhr heute Mittag gibt es die Wiederholung vom Sylter Journal Express. Und da wird Conny das natürlich nochmal sagen. Das heißt, ihr hört aufmerksam zu, schreibt die Nummer mit und könnt ihr euch dann für den Flohmarkt in Rantum anmelden. Im November, genau, ihr Lieben. Genau. Ja, das war unser Montag mit... Was? Hast du noch was?
1: Ja, sehr verständlich.
0: Sag mal, ey, gibt's doch nicht. Was hast du denn jetzt noch?
1: Also ich hätte ja noch vieles, ne? Also
0: ja,
1: wir können
0: ja
1: eigentlich 3 Stunden hier sitzen, aber das schaffe ich zeitlich nicht.
0: Nee, ist klar.
1: Unsere liebe Bettina Wolf ist ja seit längerem verliebt.
0: Ja.
1: Und es wurde ja immer so ein...
0: Na, sie war schon öfter mal verliebt.
1: Ja, aber jetzt, diesmal, ich wünsche es ihr echt von Herzen, dass sie echt mal einen richtig tollen Typen an ihrer Seite hat, der auch zu ihr passt, der auch bei ihr bleibt und wirklich mal bei ihr, ihr das Glücksgefühl
0: sie aufhaltet. Wertschätzt, ja.
1: Auch, und, genau, ja, mir fiel das Wort jetzt nicht ein.
0: Ja.
1: Und ich finde das ganz toll. Es wurde ja schon geraume Zeit darüber gemunkelt, weil man hatte sie ja schon mal beim Fahrradfahren und so mit Fotos so aus dem Hinterhalt. Du weißt ja, wie sie immer so sind, die Paparazzis, ne? Hatte man sie fotografiert. Und jetzt macht sie es offiziell. Ich finde es so toll und ich wünsche den beiden echt alles Glück dieser Welt, dass es richtig klappt.
0: Sie ist mit einem Service-Mann aus der Küche. Ist ja da richtig, ne? Also aus der Küche.
1: Ich finde das gar nicht schlecht. Ich finde das richtig gut. Und wenn man dann mal genau guckt, dann sieht man sie vielleicht auch mal.
0: Oder so, ne? Also sie soll sich da in der Küche ja auch hin und wieder dann blicken lassen.
1: Genau.
0: Und ist dann dort und trinkt dann auch ein kleines Getränk und ist da vor Ort.
1: Genau, auf jeden Fall. Und unterstützt vielleicht ihren Lebensgefährten.
0: Oder so, genau.
1: Ne? Wäre ja super. Ich freue mich für sie. Ich freue mich ganz doll für sie.
0: Super, also auch noch ein bisschen Klatsch und Tratsch hier zum Schluss bei uns im Sylter Journal Express. Wir hören uns morgen früh wieder um 8 Uhr. Die Wiederholung heute Mittag um 12 Uhr. Ja, und am Freitag, wisst ihr, gibt es auch immer das Sylter Journal in der XXL-Ausgabe. Da gibt es dann die Sendung und natürlich unseren Podcast. 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
1: Wenn man ins Sylter Journal geht und den letzten Podcast anguckt, den ich ja überall gepostet habe, da braucht man nur auf den Link zu klicken.
0: Ach.
1: Dann hat man einmal die WhatsApp-Gruppe, man kann auf diese App-Geschichte draufklicken, man kann auf den Podcast draufklicken. Man ist überall direkt live dabei.
0: Genau.
1: Ruckzuck.
0: 100% Sylt. Also,
1: auf jeden Fall.
0: Bis morgen, ihr Lieben.
1: Bis
0: Conny.
1: Morgen.
0: Tschüss.
1: Tschüss, Frank.
0: Tschüss.

0: Radio Sylt mit Frank Bremser und ich lerne ja auf Sylt die tollsten Menschen kennen, zum Beispiel Alfred Resch. Ja? Er war früher Kapitän auf großer Fahrt und lenkt jetzt den Ausflugskutter der Adlerschiffe, die Gret Palucka. Und mit ihm zusammen bin ich unter Deck gegangen, der Gret Palucka. Denn da lagert Sylts einziger Whisky in ganz tollen Fässern. Das sieht ganz toll aus. Und wie nennt sich dieser Raum, in dem wir hier sind?
1: Das ist unser Salon.
0: Der Salon. Hier wird auch getraut, hier wird sich getraut. Und dann wird hier alles hübsch dekoriert. Und hier gibt es diesen echten Sylter Whisky.
1: Genau, Single Malt, Crannog. Ganz toller Whisky. Toll im Geschmack. Also die Menschen, also die den trinken und sehr werben, die sind begeistert.
0: Und viele fragen sich natürlich jetzt, warum ist das auf dem Schiff gelagert?
1: Ja, wir kennen das ja vom Aquavit, von der Linie, ne? Durch das ständige Schaukeln des Schiffes. Die Flüssigkeit ist immer in Bewegung, ne? Und Holz atmet, ja, Holz gibt Geschmack ab. Jamaika-Rumfässer, alte haben wir hier dabei, das gibt Geschmack. Die leicht salzhaltige Luft gibt Geschmack und das macht diesen Whisky so ganz angenehm und ja, im Geschmack ganz mild.
0: Ich habe Alfred schon gefragt, ob hier auch mal angezapft wird, aber nein, hier die Mitarbeiter sitzen sozusagen auf dem Trockenen, die kriegen noch mal eine Buddel Bier zum Feierabend vielleicht.
1: Naja, Bier mögen wir beide auch nicht so, aber ist egal. Nein, der Geruch allein, ja. Das reicht eigentlich schon. Ja.
0: Und den Whisky gibt es an Bord?
1: Natürlich an Bord, nur an Bord. Also wer die an Bord kauft, der kriegt die Quittung auch dazu. Gret Palucka, das wertet das natürlich noch mehr auf.
0: Alfred, vielen Dank.
1: Nicht zu danken, alles Gute.
0: Alfred Resch, den müssen Sie kennenlernen, den Kapitän auf der Gret Palucka. Wenn Sie eine Fangfahrt machen, dann sollten Sie das Glück haben, ihn kennenzulernen.
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5: Heute ziehen immer wieder dichtere Wolken über die Insel, zwischendurch zeigt sich auch die Sonne. Am Nachmittag sind einzelne Tropfen drin, meist bleibt es aber trocken. Die Höchsttemperatur liegt bei etwa 18 bis 19 Grad. Dazu weht ein mäßiger Südwestwind. Der Radio Sylt 3-Tage-Trend. Morgen bleibt es meist trocken. Neben vielen Wolken gibt es auch sonnige Abschnitte bei rund 19 Grad. Am Mittwoch bleibt es mild mit bis zu 19 Grad. Die Wolken überwiegen, zeitweise zeigt sich die Sonne. Am Donnerstag wird es deutlich unbeständiger. Es ziehen Regen und kräftiger Wind auf. Dazu sinken die Temperaturen auf etwa 14 Grad.
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1: Also, wir gehen ja hier alle gerne an den Strand im Sommer. Und jetzt kommt es. Wie lautet der touristische Fachbegriff für einen Sonnenbrand auf dem besten Stück des Mannes? Also nochmal, wie lautet so der touristische Fachbegriff für einen Sonnenbrand auf dem besten Stück des Mannes? Wie lautet der? Lanzarote.

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2: Heute. Im Erlebniszentrum Naturgewalten in List dreht sich am Montag alles um das Leben im Wattenmeer. Beim Wattlabor schaut ihr euch kleine Tiere, Pflanzen und Fundstücke aus dem Watt ganz genau an. Unter dem Mikroskop zeigt sich, was im Schlick und Wasser lebt und mit bloßem Auge kaum zu erkennen ist. Die Veranstaltung eignet sich besonders für Familien und Kinder, die mehr über das Weltnaturerbe Wattenmeer erfahren möchten. Los geht es um 11 Uhr im Erlebniszentrum Naturgewalten in der Hafenstraße 37 in List.
3: Morgen.
2: Am Dienstag könnt ihr in Keitum erleben, wie die Menschen früher auf Sylt gelebt haben. Im historischen Kapitänshaus geht es um den Alltag der Sylter Familien, um Seefahrt, Wohnen und das Leben auf der Insel vor vielen Generationen. Die alten Räume und Einrichtungsgegenstände zeigen anschaulich, wie sich das Leben auf Sylt im Laufe der Zeit verändert hat. Die Veranstaltung gehört zum Programm der Familienwochen und eignet sich auch gut für Kinder. Beginn ist um 15 Uhr im Kapitänshaus am Cliff 13 in Keitum.
3: Übermorgen.
2: Gibt es Comedy und Kabarett im alten Kursaal in Westerland. Sonja Gründemann steht dort ab 20 Uhr auf der Bühne. Wer den Abend mit Unterhaltung, Musik und Humor verbringen möchte, bekommt hier einen guten Termin mitten in Westerland. Veranstaltungsort ist der alte Kursaal am Rathausplatz in der Andreas-Nielsen-Straße. Los geht es um 20 Uhr.
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0: 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Und was uns natürlich immer wieder freut, ist tolles Feedback von Ihnen. Ja, den Kunden vom blauen Autozug, die das Auto zu Radio Sylt hören und sich über die Freundlichkeit des Teams vom blauen Autozug freuen.
1: Hallo Autozug Radio Sylt. Hallo lieber Frank. Hier ist der Thomas aus dem anderen Ende Deutschlands, und zwar aus dem schönen Sachsen. Wir waren vor circa 2 Wochen bei euch und sind mit dem blauen Autozug auf die Insel und natürlich nach unserem Urlaub auch wieder zurückgefahren. Und ich muss mal ein ganz großes Dankeschön sagen an die netten Mitarbeiter beim Verladen in den beiden Bahnhöfen in Westerland und auch in Nibühl. Echt nettes, freundliches Personal. Und ein besonderes Highlight war natürlich das Radio während der Überfahrt mit dieser wunderschönen Musik. Dankeschön dafür und liebe Grüße aus Sachsen.
0: Dankeschön, mein lieber Klaus, für dieses tolle Kompliment. Das hat uns alle riesig gefreut. Und wenn Sie auch mal so ein Feedback abgeben wollen, dann können Sie uns gerne eine WhatsApp-Nachricht schicken. Unsere WhatsApp-Nummer finden Sie auf radiosylt.de. Da freuen wir uns super, super doll. Vielen Dank dafür. 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
6: Moin von Sylt! Der Citroën Windsurf World Cup auf Sylt hat sich mit einer spektakulären Siegerehrung verabschiedet. Und für euch gab es richtig was zu feiern. Lennart Neubauer hat sich hier auf Sylt zum Freestyle-Weltmeister gekrönt. Sein zweiter WM-Titel. Auch für Fabian Wolf lief es fantastisch. Der Kieler holte im Vollslalom den zweiten Platz und damit den größten Erfolg seiner Karriere. Über 200.000 von euch haben die Promenade in Westerland bei strahlendem Sonnenschein in eine riesige Partymeile verwandelt. Nur beim Wave-Wettbewerb spielte das Wetter leider nicht mit, weshalb die Entscheidung dort vertagt werden musste. Aber keine Sorge, die nächste Chance gibt es bald auf Hawaii. Wer schon jetzt in die Zukunft plant, der World Cup 2027 kommt. Vom 24. September bis 3. Oktober heißt es dann wieder ab an den Brandenburger Strand. Die Premiere des Walk 66 in Tinnum war ein voller Erfolg. Insgesamt 87 Teilnehmer haben sich am vergangenen Samstag auf die Socken gemacht, um unsere schöne Insel zu Fuß zu erkunden. Egal ob 33 oder volle 66 Kilometer, für euch stand der Spaß und das Erlebnis im Vordergrund, nicht die Bestzeit. Besonders beeindruckend, sogar die älteste Teilnehmerin, Jahrgang 1948, hat die komplette Strecke bis kurz vor 22 Uhr gemeistert. Bei bestem Wetter und toller Verpflegung war es für alle Beteiligten ein echtes Highlight. Die Organisatoren ziehen ein positives Fazit und planen bereits die Neuauflage für den 11. September 2027. Also, fangt schon mal an zu trainieren, damit ihr beim nächsten Mal auch wieder dabei seid. Weitere Sylter Nachrichten gibt es unter dein-sylt.online.
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6: Heute ziehen immer wieder dichtere Wolken über die Insel, zwischendurch zeigt sich auch die Sonne. Am Nachmittag sind einzelne Tropfen drin, meist bleibt es aber trocken. Die Höchsttemperatur liegt bei etwa 18 bis 19 Grad. Dazu weht ein mäßiger Südwestwind. Der Radio Sylt 3-Tage-Trend. Morgen bleibt es meist trocken. Neben vielen Wolken gibt es auch sonnige Abschnitte bei rund 19 Grad. Am Mittwoch bleibt es mild mit bis zu 19 Grad. Die Wolken überwiegen, zeitweise zeigt sich die Sonne. Am Donnerstag wird es deutlich unbeständiger. Es ziehen Regen und kräftiger Wind auf. Dazu sinken die Temperaturen auf etwa 14 Grad.
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0: 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Ich freue mich, dass ich euch begleiten darf hier auf der Strecke von Nibel nach Sylt oder eben umgekehrt. Und ja, die Lokomotive, die fährt vorne, ne? Ist ja klar. Und in der Lokomotive sitzt zum Beispiel der Düke. Er ist Lokomotivführer bei der RDC Deutschland Gruppe und hier beim Blauen Autozug. War das eigentlich so ein Traum von dir?
1: Also ich hatte jetzt nicht so kindheitstraummäßig so, ja, unbedingt Lokführer. Ich hatte nie wirklich was mit der Eisenbahn vorher zu tun.
0: Ja.
1: Aber jetzt im Nachhinein, ich möchte keinen anderen Job mehr machen.
0: Was hast du vorher gemacht?
1: Großen Außenhandel gelernt im Kfz-Fachbereich.
0: Was sind so die größten Herausforderungen für dich als Lokführer?
1: Die Konzentration hochhalten, würde ich sagen. Also das ist eine Sache, die muss man lernen, weil das ist halt das Hauptaugenmerk, darauf liegt halt nicht, ja, ich fahre und das Signal sagt halt oder fahren, sondern gerade im Störungsfall, was mache ich, wenn? Und dieses Wissen muss halt permanent immer sofort zur Verfügung stehen.
0: So sind sie hochmotiviert, die Mitarbeiter vom Blauen Autozug, und die bringen euch sicher von Nibel nach Westerland oder eben umgekehrt, und wir begleiten euch auch dazu mit Feel Good Music 24 Stunden. 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
1: Heute ziehen immer wieder dichtere Wolken über die Insel. Zwischendurch zeigt sich auch die Sonne. Am Nachmittag sind einzelne Tropfen drin, meist bleibt es aber trocken. Die Höchsttemperatur liegt bei etwa 18 bis 19 Grad. Dazu weht ein mäßiger Südwestwind. Der Radio Sylt 3-Tage-Trend. Morgen bleibt es meist trocken. Neben vielen Wolken gibt es auch sonnige Abschnitte bei rund 19 Grad. Am Mittwoch bleibt es mild mit bis zu 19 Grad. Die Wolken überwiegen, zeitweise zeigt sich die Sonne. Am Donnerstag wird es deutlich unbeständiger. Es ziehen Regen und kräftiger Wind auf. Dazu sinken die Temperaturen auf etwa 14 Grad.
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0: Musik wie Urlaub, das gibt es hier bei uns bei Radio Sylt vom Blauen Autozug. 24 Stunden im Netz und natürlich auch auf radiosylt.de gibt es die App zum Laden für alle Systeme. Ja, und es gibt immer Fundstücke im Internet, ne, bei Instagram zum Beispiel. So Sprüche, wo man einfach laut loslachen muss, und die sammelt für uns, klar, unser Klaas aus Hörnum.
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2: 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Hör auf, jedes Mal so anzurufen.

0: Radio Sylt mit Frank Bremser und bei mir ist Mark Jones von den Adlerschiffen. Den treffen Sie in der Zentrale, in der Beusenstraße in Westerland von den Adlerschiffen. Ja, und Mark, es geht auch wieder auf die Hochseeinsel Helgoland, ne? Wenn sie sich denn noch so schimpfen darf.
1: Ja, das ist natürlich auch immer ein sehr beliebtes Reiseziel für die Gäste, die hier ein paar Wochen oder ihren Urlaub verbringen, dass sie sagen, sie möchten Tagesausflüge machen. Da steht Helgoland, das muss man klar sagen, an Nummer 1. Aber ich glaube, das ist eine spannende Fahrt. Und wenn man mal hier ist und man Zeit hat, sollte man Helgoland auf jeden Fall besuchen, denn die ist sehr geschichtsträchtig und also Spaß für die ganze Familie, würde ich sagen.
0: Ja, die ist wunderschön, die Insel. Da haben sich meine Eltern kennengelernt. Stella Munk ist bei mir, auch von den Adlerschiffen. Es gibt auch so kleine Fahrten, zum Beispiel eine Frühstücksfahrt, ne?
2: Ja, wir haben jeden Sonntag eine Frühstücksfahrt und da fahren wir mit unserer Adler 6 in Hörnum raus. Gute anderthalb Stunden. Und es gibt ein leckeres Adlerfrühstück mit allem, was dazugehört. Und dann kann man dabei die Aussicht auf die Südspitze genießen und ein bisschen sich den Wind um die Nase wehen lassen.
0: Und Austern schlürfen kann man mit den Adlerschiffen auch, ne?
2: Ja, genau. Im Mai geht es wieder los. Da fahren wir einmal die Woche zu den Austernbänken. Die sind vor List oben. Und da gibt es auch ein kleines Austern-Tasting. Da kann man das probieren. Gibt noch ein Gläschen Wein dazu. Und es wird auch alles ausführlich dazu erklärt, wie die wächst, wie die geerntet wird und so weiter.
0: Ja, und jetzt sagen Sie uns nicht, Sie hätten Langeweile gehabt auf der Insel Sylt. Das müssen Sie auf jeden Fall nicht haben. Alle Infos zu den Fahrten der Adlerschiffe auf der Internetseite adler-schiffe.de. 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
5: Moin von Sylt! Der Citroën Windsurf World Cup auf Sylt hat sich mit einer spektakulären Siegerehrung verabschiedet. Und für euch gab es richtig was zu feiern. Lennart Neubauer hat sich hier auf Sylt zum Freestyle-Weltmeister gekrönt, sein zweiter WM-Titel. Auch für Fabian Wolf lief es fantastisch. Der Kieler holte im Vollslalom den zweiten Platz und damit den größten Erfolg seiner Karriere. Über 200.000 von euch haben die Promenade in Westerland bei strahlendem Sonnenschein in eine riesige Partymeile verwandelt. Nur beim Wave-Wettbewerb spielte das Wetter leider nicht mit, weshalb die Entscheidung dort vertagt werden musste. Aber keine Sorge, die nächste Chance gibt es bald auf Hawaii. Wer schon jetzt in die Zukunft plant, der World Cup 2027 kommt. Vom 24. September bis 3. Oktober heißt es dann wieder ab an den Brandenburger Strand. Die Premiere des Walk 66 in Tinnum war ein voller Erfolg. Insgesamt 87 Teilnehmer haben sich am Vergangenen

0: Verpflegung war es für alle Beteiligten ein echtes Highlight. Die Organisatoren ziehen ein positives Fazit und planen bereits die Neuauflage für den 11. September 2027. Also, fangt schon mal an zu trainieren, damit ihr beim nächsten Mal auch wieder dabei seid. Weitere Sylter Nachrichten gibt es unter dein-sylt.online.
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0: Heute ziehen immer wieder dichtere Wolken über die Insel, zwischendurch zeigt sich auch die Sonne. Am Nachmittag sind einzelne Tropfen drin, meist bleibt es aber trocken. Die Höchsttemperatur liegt bei etwa 18 bis 19 Grad. Dazu weht ein mäßiger Südwestwind. Der Radio Sylt 3-Tage-Trend. Morgen bleibt es meist trocken. Neben vielen Wolken gibt es auch sonnige Abschnitte bei rund 19 Grad. Am Mittwoch bleibt es mild mit bis zu 19 Grad. Die Wolken überwiegen, zeitweise zeigt sich die Sonne. Am Donnerstag wird es deutlich unbeständiger. Es ziehen Regen und kräftiger Wind auf. Dazu sinken die Temperaturen auf etwa 14 Grad.
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0: 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Seit dem 1. März 2023 gibt es uns und Sie können uns weltweit hören auf radiosylt.de. Und wollten Sie schon mal die Krabbenfahrt machen? Dann machen Sie das mal mit den Adlerschiffen. Und da ist auf der Rosa Palooka der Robin und der kann genau erklären, wie es funktioniert.
1: Genau, immer Donnerstag, 16 Uhr, fahren wir hier los. Wir haben unser Schleppnetz dabei und dann wollen wir ein bisschen Krabben fangen. Ne?
2: Das heißt, die Gäste können noch mal anfangen zu poolen hier?
1: Ja, genau, aber die holen wir vorher extern, die Krabben, weil die Mengen ziehen wir auch so nicht raus in der Zeit. Die werden auch gekocht und dann werden die hier an Bord gepoolt. Dann zeigen wir denen, wie das geht. Sind wir froh, wenn die nicht so viel wissen, wie das geht. Dann haben wir mehr für uns. Ne?
2: Und wie läuft so eine Tour ab? Also die Leute gehen an Bord, dann kriegen sie ein bisschen was erzählt wahrscheinlich, was so vor ihnen liegt.
1: Ja, genau. Also es läuft so ab. Also 16 Uhr fahren wir hier los. Wir haben dann immer noch Begleitung dabei vom Erlebniszentrum hier vorne. Die führen uns ein bisschen durch die Tour, so als Guide quasi. Und erzählen ein bisschen was, also ganz besonders dann halt zur Nordseegarnele. Ne? Dann fahren wir raus hier vor uns zum Königshafen. Da schmeißen wir dann unser Netz raus. Wir haben so ein Schleppnetz auch, wie die Krabbenkutter auch haben. Und das, was wir dann so gefangen haben, das kommt dann vorne hier auf die Kiste. Und dann kommen die vom Erlebniszentrum, erzählen ein bisschen was dazu. Sind natürlich auch ein paar Garnelen dann dabei. Und dann geht das nachher ins große Poolen. Ne?
0: Ja, und dann können Sie sich mal ausprobieren, ne, mit dem Krabbenpoolen, ob das gut funktioniert. Und das, was da gefangen wurde, das geht natürlich auch wieder zurück in die Nordsee. Das Ganze läuft ja auch unter den Augen der Naturschützer von der Schutzstation Wattenmeer. 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Und die Adresse der Adlerschiffe haben wir bei uns natürlich auch auf der Homepage verlinkt, radiosylt.de.

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1: Heute ziehen immer wieder dichtere Wolken über die Insel. Zwischendurch zeigt sich auch die Sonne. Am Nachmittag sind einzelne Tropfen drin, meist bleibt es aber trocken. Die Höchsttemperatur liegt bei etwa 18 bis 19 Grad. Dazu weht ein mäßiger Südwestwind. Der Radio Sylt 3-Tage-Trend. Morgen bleibt es meist trocken. Neben vielen Wolken gibt es auch sonnige Abschnitte bei rund 19 Grad. Am Mittwoch bleibt es mild mit bis zu 19 Grad. Die Wolken überwiegen, zeitweise zeigt sich die Sonne. Am Donnerstag wird es deutlich unbeständiger. Es ziehen Regen und kräftiger Wind auf. Dazu sinken die Temperaturen auf etwa 14 Grad.
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2: Heute.
3: Im Erlebniszentrum Naturgewalten in List dreht sich am Montag alles um das Leben im Wattenmeer. Beim Wattlabor schaut ihr euch kleine Tiere, Pflanzen und Fundstücke aus dem Watt ganz genau an. Unter dem Mikroskop zeigt sich, was im Schlick und Wasser lebt und mit bloßem Auge kaum zu erkennen ist. Die Veranstaltung eignet sich besonders für Familien und Kinder, die mehr über das Weltnaturerbe Wattenmeer erfahren möchten. Los geht es um 11 Uhr im Erlebniszentrum Naturgewalten in der Hafenstraße 37 in List.
2: Morgen.
3: Am Dienstag könnt ihr in Keitum erleben, wie die Menschen früher auf Sylt gelebt haben. Im historischen Kapitänshaus geht es um den Alltag der Sylter Familien, um Seefahrt, Wohnen und das Leben auf der Insel vor vielen Generationen. Die alten Räume und Einrichtungsgegenstände zeigen anschaulich, wie sich das Leben auf Sylt im Laufe der Zeit verändert hat. Die Veranstaltung gehört zum Programm der Familienwochen und eignet sich auch gut für Kinder. Beginn ist um 15 Uhr im Kapitänshaus am Cliff 13 in Keitum.
2: Übermorgen.
3: Gibt es Comedy und Kabarett im alten Kursaal in Westerland. Sonja Gründemann steht dort ab 20 Uhr auf der Bühne. Wer den Abend mit Unterhaltung, Musik und Humor verbringen möchte, bekommt hier einen guten Termin mitten in Westerland. Veranstaltungsort ist der alte Kursaal am Rathausplatz in der Andreas-Nielsen-Straße. Los geht es um 20 Uhr.
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0: Hier ist Radio Sylt vom Blauen Autozug Sylt mit Frank Bremser. Ich hoffe, ihr habt eine gute Überfahrt. Und diejenigen, die sich darum kümmern, dass das alles reibungslos funktioniert, das sind die Damen und Herren aus der Leitstelle des Blauen Autozuges. Tim Friedrichsen zum Beispiel, das kann schon ganz schön stressig werden, ne?
1: Stoßweise sehr anstrengend, aber aufgrund, dass wir sehr dicht beieinander sind, Anführungszeichen, ist eine schnelle Abhilfe immer da. Also es ist ein sehr kollegiales Miteinander und das funktioniert auch sehr gut.
0: Sehr gut. Das Team in der Leitstelle hat alles im Griff. Es kann natürlich auch sehr stressig werden. Sören Jensen und Arne Hinsen.
2: Naja, so vom täglichen Geschäft sind es eigentlich immer so, wenn man alles wieder, alles geregelt hat und irgendwie das Problem dann irgendwie anders wieder aufploppt. Meistens Thema Krankmeldungen, gerade kurzfristig.
0: Okay.
2: Und sonst die Schreckmomente, ganz klar, irgendwelche Unfälle.
3: Ja, logisch, ne? Genau, Unfälle auf jeden Fall, aber das macht den Job auch wieder positiv, weil immer wenn ein gefährliches Ereignis passiert, dann merkt man, dass alle wirklich zusammenarbeiten und man da Hand in Hand geht und jeder für den anderen da ist und dass man so eine Störung oder wenn jetzt wirklich mal ein Unfall, eine Kollision auf der Strecke ist oder sowas, dass das dann super abgearbeitet wird und die ganzen Prozesse, die man im Hintergrund laufen hat, auch greifen.
0: Alles ist gut vorbereitet beim Blauen Autozug für euch, damit ihr gut auf die schönste Insel der Welt kommt. 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Gute Fahrt für euch.

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5: Es ist 15 Uhr.
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8: Moin von Sylt! Der Citroën Windsurf World Cup auf Sylt hat sich mit einer spektakulären Siegerehrung verabschiedet. Und für euch gab es richtig was zu feiern. Lennart Neubauer hat sich hier auf Sylt zum Freestyle-Weltmeister gekrönt. Sein zweiter WM-Titel. Auch für Fabian Wolf lief es fantastisch. Der Kieler holte im Vollslalom den zweiten Platz und damit den größten Erfolg seiner Karriere. Über 200.000 von euch haben die Promenade in Westerland bei strahlendem Sonnenschein in eine riesige Partymeile verwandelt. Nur beim Wave-Wettbewerb spielte das Wetter leider nicht mit, weshalb die Entscheidung dort vertagt werden musste. Aber keine Sorge, die nächste Chance gibt es bald auf Hawaii. Wer schon jetzt in die Zukunft plant, der World Cup 2027 kommt. Vom 24. September bis 3. Oktober heißt es dann wieder ab an den Brandenburger Strand. Die Premiere des Walk 66 in Tinnum war ein voller Erfolg. Insgesamt 87 Teilnehmer haben sich am vergangenen Samstag auf die Socken gemacht, um unsere schöne Insel zu Fuß zu erkunden. Egal ob 33 oder volle 66 Kilometer, für euch stand der Spaß und das Erlebnis im Vordergrund, nicht die Bestzeit. Besonders beeindruckend, sogar die älteste Teilnehmerin, Jahrgang 1948, hat die komplette Strecke bis kurz vor 22 Uhr gemeistert. Bei bestem Wetter und toller Verpflegung war es für alle Beteiligten ein echtes Highlight. Die Organisatoren ziehen ein positives Fazit und planen bereits die Neuauflage für den 11. September 2027. Also, fangt schon mal an zu trainieren, damit ihr beim nächsten Mal auch wieder dabei seid. Weitere Sylter Nachrichten gibt es unter dein-sylt.online.
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8: Heute ziehen immer wieder dichtere Wolken über die Insel, zwischendurch zeigt sich auch die Sonne. Am Nachmittag sind einzelne Tropfen drin, meist bleibt es aber trocken. Die Höchsttemperatur liegt bei etwa 18 bis 19 Grad. Dazu weht ein mäßiger Südwestwind. Der Radio Sylt 3-Tage-Trend.

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Ja, wer mit dem blauen Autozug Sylt unterwegs ist, muss sich ab sofort auf leicht erhöhte Ticketpreise einstellen. Beim Kauf direkt am Terminal werden jetzt 3 Euro mehr fällig. Hintergrund sind natürlich die stark gestiegenen Energie- und Ölpreise, die aktuell viele Verkehrsunternehmen belasten. Und ihr kennt das ja alle selbst. Die RDC betont aber auch, die Anpassungen sollen moderat und so kurz wie möglich bleiben. Für euch lohnt sich deshalb der Blick ins Internet noch mehr, denn online gibt es weiterhin die günstigsten verfügbaren Tarife. Julian Rönsch von der RDC sagt, man wisse, dass jede Preissteigerung spürbar sei. Gleichzeitig wolle man den Betrieb auf der wichtigen Verbindung nach Sylt zuverlässig sichern und die zusätzlichen Kosten nicht komplett an die Fahrgäste weitergeben. Und genau deshalb bedankt sich der blaue Autozug Sylt heute ganz bewusst bei euch für eure Geduld, eure Treue und dafür, dass ihr dem Unternehmen auch in bewegten Zeiten die Stange haltet. 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Wir wünschen euch eine gute Reise. 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
1: Heute ziehen immer wieder dichtere Wolken über die Insel. Zwischendurch zeigt sich auch die Sonne. Am Nachmittag sind einzelne Tropfen drin, meist bleibt es aber trocken. Die Höchsttemperatur liegt bei etwa 18 bis 19 Grad. Dazu weht ein mäßiger Südwestwind. Der Radio Sylt 3-Tage-Trend. Morgen bleibt es meist trocken. Neben vielen Wolken gibt es auch sonnige Abschnitte bei rund 19 Grad. Am Mittwoch bleibt es mild mit bis zu 19 Grad. Die Wolken überwiegen, zeitweise zeigt sich die Sonne. Am Donnerstag wird es deutlich unbeständiger. Es ziehen Regen und kräftiger Wind auf. Dazu sinken die Temperaturen auf etwa 14 Grad.
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0: Hier ist Radio Sylt vom Blauen Autozug mit Bremsman, Frank Bremser hier. 24 Stunden sind wir auf Sendung, weltweit zu hören auf radiosylt.de. Da gibt es auch unsere App zum Laden. Ja, und wir haben ja unseren Follower Klaas aus Hörnum. Der sucht ja die schrägsten Insta-Perlen raus, also die lustigsten Sprüche aus dem Internet. Und hier kommt der nächste.
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0: 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Und wir sind wieder bei den Adlerschiffen und damit bei Jenny. Die kümmert sich um Feierlichkeiten bei den Adlerschiffen, richtig?
1: Genau, also erstmal geht es auch so ein bisschen um den Ort, ne, um zu schauen, ab wo fahren wir, welches Schiff haben wir da, was bietet sich am besten an. Wenn es jetzt die Hochzeit ist, klassischerweise ist es dann, wie gesagt, die Great Palooka ab List. Da können wir bis zu 48 Personen mitnehmen. Und genau, dann besprechen wir alle Details, was du noch dabei haben möchtest, ne? Den Ablauf. Dann ist ja auch immer da noch die Koordination mit dem Standesamt mit dabei. Dann, was du an Essen dabei haben willst, Getränke, ob du noch irgendwelches weitere Programm möchtest, irgendeine Liveband, Musiker, Trompeter hatten wir letztens auch mit an Bord.
0: Cool.
1: Oder Fotografen, also da sind den Möglichkeiten keine Grenzen gesetzt. Ich sag immer, alles, was ihr euch wünscht, versuche ich so gut es geht immer umzusetzen. Klar gibt es irgendwo Grenzen, aber alles ist irgendwie machbar.
0: Also sozusagen für jede Feier bist du Ansprechpartnerin?
1: Genau, dafür bin ich die richtige Ansprechpartnerin. Also viel sind es Geburtstage, aber auch Hochzeiten machen wir auch oder Trauungen bei uns an Bord. Da ist die Great Palooka ab List immer ein ganz beliebtes Schiff, weil es ein bisschen rustikaler ist, aber generell auch Firmenfeiern, wenn es auch größere sein sollen, auch gerne mal verchartern wir auch gerne die Koi, um so ein bisschen mehr auch Partystimmung dann aufzubringen. Aber generell hier auf Sylt haben wir natürlich auch sehr schöne Schiffe, die da auch gut in Frage kommen.
0: Super, dankeschön. Jenny, sie ist die Ansprechpartnerin für alle Charterfahrten, Geburtstage, Hochzeiten etc. Alles, was Sie feiern wollen, können Sie mit den Adlerschiffen zusammen veranstalten. 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
4: Es ist 16 Uhr.
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6: Moin von Sylt! Der Citroën Windsurf World Cup auf Sylt hat sich mit einer spektakulären Siegerehrung verabschiedet. Und für euch gab es richtig was zu feiern. Lennart Neubauer hat sich hier auf Sylt zum Freestyle-Weltmeister gekrönt, sein zweiter WM-Titel. Auch für Fabian Wolf lief es fantastisch. Der Kieler holte im Vollslalom den zweiten Platz und damit den größten Erfolg seiner Karriere. Über 200.000 von euch haben die Promenade in Westerland bei strahlendem Sonnenschein in eine riesige Partymeile verwandelt. Nur beim Wave-Wettbewerb spielte das Wetter leider nicht mit, weshalb die Entscheidung dort vertagt werden musste. Aber keine Sorge, die nächste Chance gibt es bald auf Hawaii.

0: Für euch stand der Spaß und das Erlebnis im Vordergrund, nicht die Bestzeit. Besonders beeindruckend, sogar die älteste Teilnehmerin, Jahrgang 1948, hat die komplette Strecke bis kurz vor 22 Uhr gemeistert. Bei bestem Wetter und toller Verpflegung war es für alle Beteiligten ein echtes Highlight. Die Organisatoren ziehen ein positives Fazit und planen bereits die Neuauflage für den 11. September 2027. Also, fangt schon mal an zu trainieren, damit ihr beim nächsten Mal auch wieder dabei seid. Weitere Sylter-Nachrichten gibt es unter dein-sylt.online.
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0: Heute ziehen immer wieder dichtere Wolken über die Insel. Zwischendurch zeigt sich auch die Sonne. Am Nachmittag sind einzelne Tropfen drin, meist bleibt es aber trocken. Die Höchsttemperatur liegt bei etwa 18 bis 19 Grad. Dazu weht ein mäßiger Südwestwind. Der Radio Sylt 3-Tage-Trend. Morgen bleibt es meist trocken. Neben vielen Wolken gibt es auch sonnige Abschnitte bei rund 19 Grad. Am Mittwoch bleibt es mild mit bis zu 19 Grad. Die Wolken überwiegen, zeitweise zeigt sich die Sonne. Am Donnerstag wird es deutlich unbeständiger. Es ziehen Regen und kräftiger Wind auf. Dazu sinken die Temperaturen auf etwa 14 Grad.
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3: Herzlich willkommen hier beim Autozug Radio Sylt. Und wenn Sie von den Lister Wanderdünen schon gehört haben, dann stimmt das wirklich. Die weißen Dünen westlich von List sind tatsächlich noch in Bewegung. Jedes Jahr bewegen sie sich etwa 6 bis 10 Meter nach Osten. Früher bedeckten solche Dünen Altrantum und List, aber heute sind sie die einzigen nicht bepflanzten Dünen im Listland und stehen unter Naturschutz. Sie können einen fantastischen Blick auf die Wanderdünen von der neu gestalteten Aussichtsplattform im Norden des Dünengebiets genießen und dann tolle Fotos machen, mit denen Sie zu Hause wirklich alle neidisch machen können. 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

0: Hier ist Radio Sylt vom Blauen Autozug. Ich freue mich, dass ich euch begleiten darf auf der Überfahrt. Und ihr glaubt ja gar nicht, was da für ein starkes Team dahinter steht, damit das hier alles ins Rollen kommt. Zum Beispiel Arne Mathiesen und Sven Hamann. Das sind die Jungs von der Werkstatt. Die kümmern sich auch darum, dass die Züge vom Blauen Autozug immer einwandfrei laufen, wenn was kaputt geht. Ne, Arne?
1: Also es gibt immer einen gewissen Vorrat an Reservefahrzeugen. Beim Autozug ist es so, dass da ein Konvolut an Fahrzeuge steht, die halt als Austauschfahrzeuge dienen. Und dort ist es dann so, dass da Wartungen halt im weiten Wege vorgeplant sind und wir da halt nur ad hoc reagieren, wenn halt spontan Schäden entstehen.
0: Sven Hamann, auch du bist dafür zuständig, dass die Züge immer wunderbar funktionieren und wunderbar rollen. Sag mal, kann man die eigentlich so wie die Autos per USB verbinden und gucken, was hakt?
2: Die Vectron-Loks, die Siemens-Loks, da ist das tatsächlich so. Da kann man mit dem Laptop rangehen. Die älteren Fahrzeuge, die wir haben, nicht. Also unsere Triebwagen, die Nibel-Dagebüll fahren zum Beispiel, da kommt man mit dem Laptop nicht weiter.
0: Also. Wenn dann irgendwie so ein Fehler da ist und man entdeckt ihn, das ist doch schon ein besonderer Moment, oder?
2: Also, dass man da gerade so, wenn man Störungen hat, an denen man lange sucht, und wenn man dann endlich den Punkt hat, wo man weiß, woran es liegt, dann gegebenenfalls vielleicht sogar noch das Teil lagernd hat, um das dann gleich zu beheben. Doch das ist schon ein Erfolgserlebnis, absolut, ja.
0: Sven Hamann und Arne Mathiesen sind verantwortlich für die Werkstatt vom RDC Blauen Autozug Sylt, damit ihr heil auf die Insel kommt. Und das wünsche ich euch jetzt. Heil ankommen und eine ganz tolle Zeit. Mit uns natürlich, mit Radio Sylt vom Blauen Autozug.

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2: Heute. Im Erlebniszentrum Naturgewalten in List dreht sich am Montag alles um das Leben im Wattenmeer. Beim Wattlabor schaut ihr euch kleine Tiere, Pflanzen und Fundstücke aus dem Watt ganz genau an. Unter dem Mikroskop zeigt sich, was im Schlick und Wasser lebt und mit bloßem Auge kaum zu erkennen ist. Die Veranstaltung eignet sich besonders für Familien und Kinder, die mehr über das Weltnaturerbe Wattenmeer erfahren möchten. Los geht es um 11 Uhr im Erlebniszentrum Naturgewalten in der Hafenstraße 37 in List.
1: Morgen.
2: Am Dienstag könnt ihr in Keitum erleben, wie die Menschen früher auf Sylt gelebt haben. Im historischen Kapitänshaus geht es um den Alltag der Sylter Familien, um Seefahrt, Wohnen und das Leben auf der Insel vor vielen Generationen. Die alten Räume und Einrichtungsgegenstände zeigen anschaulich, wie sich das Leben auf Sylt im Laufe der Zeit verändert hat. Die Veranstaltung gehört zum Programm der Familienwochen und eignet sich auch gut für Kinder. Beginn ist um 15 Uhr im Kapitänshaus am Cliff 13 in Keitum.
1: Übermorgen.
2: Gibt es Comedy und Kabarett im alten Kursaal in Westerland. Sonja Gründemann steht dort ab 20 Uhr auf der Bühne. Wer den Abend mit Unterhaltung, Musik und Humor verbringen möchte, bekommt hier einen guten Termin mitten in Westerland. Veranstaltungsort ist der alte Kursaal am Rathausplatz in der Andreas-Nielsen-Straße. Los geht es um 20 Uhr.
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1: Heute ziehen immer wieder dichtere Wolken über die Insel. Zwischendurch zeigt sich auch die Sonne. Am Nachmittag sind einzelne Tropfen drin, meist bleibt es aber trocken. Die Höchsttemperatur liegt bei etwa 18 bis 19 Grad. Dazu weht ein mäßiger Südwestwind. Der Radio Sylt 3-Tage-Trend. Morgen bleibt es meist trocken. Neben vielen Wolken gibt es auch sonnige Abschnitte bei rund 19 Grad. Am Mittwoch bleibt es mild mit bis zu 19 Grad. Die Wolken überwiegen, zeitweise zeigt sich die Sonne. Am Donnerstag wird es deutlich unbeständiger. Es ziehen Regen und kräftiger Wind auf. Dazu sinken die Temperaturen auf etwa 14 Grad.
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3: Schön, dass ihr dabei seid, und gleich geht's für uns weiter mit den Insta-Perlen. Das ist unser Follower Klaas aus Hörnum. Der sucht die lustigsten Sprüche aus dem Internet raus und präsentiert sie dann gleich hier bei uns exklusiv bei Radio Sylt vom blauen Autozug. Bis gleich!

0: 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Nur hier bei uns bei Radio Sylt vom Blauen Autozug.
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0: 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Wir sind das Original seit dem 1. März 2023. Bei mir ist Larissa von den Adlerschiffen. Die haben ja jede Menge für Sie vorbereitet. Da können Sie unterwegs sein, Sie können die Halligen besuchen, aber auch die Inseln, zum Beispiel Amrum, ne Larissa?
1: Also du kannst im Endeffekt aussuchen, ob du mit 7,5 Stunden oder mit 3,5 Stunden Aufenthalt hast. Sprich, entweder du verbringst den ganzen Tag oder du sagst dir, eine kurze Stippvisite reicht völlig aus. Mhm. Und dann geht es eben entweder um 10 Uhr oder um 12 Uhr los. Und dann auf eigene Faust. Man kann auf Amrum eine Inselrundfahrt dazu buchen und eben einmal sich mit so einer kleinen offenen Inselbahn über die Insel fahren, Fahrräder mieten, alles machen, was das Herz begehrt.
0: Also das Programm ist nicht vorgegeben, man kann sich wirklich frei bewegen. Ihr gebt dann nur Anregungen, was könnte man machen, aber jeder kann so machen, wie er will.
1: Genau, jeder wie er möchte, was er lieber machen möchte, ob er sagt, ich möchte den ganzen Tag am Strand liegen, der breiteste Sandstrand ist natürlich was Besonderes mit dem Kniepsand oder per Rad. Wir stehen gerne beratend zur Seite, aber jeder wie er möchte.
0: Okay, Larissa, fassen wir nochmal zusammen. Amrum.
1: Also ich kann entweder morgens um 10 losfahren und dann auch erst um 5:45 zurückfahren. Die Fahrt dauert jeweils eine Dreiviertelstunde, also man hat dann wirklich viel Zeit. Oder ich fahre um 12 Uhr los und fahre schon um 4:45 zurück. Dann ist es eine kurze Tour. Ich kann aber auch mischen und sagen, ich fahre um 10 Uhr los und um 16.15 Uhr zurück. Also der Gast ist völlig flexibel bei uns.
0: Also Sie merken schon, Larissa kennt sich super aus und wenn das jetzt alles ein bisschen schnell war, überhaupt kein Problem, dann kommen Sie auf die Homepage der Adlerschiffe, adler-schiffe.de. Da ist das Ganze nochmal ganz klar zusammengefasst und da können Sie sich Ihre persönliche Tour einfach aussuchen.

0: 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Und es gibt ja auch Menschen, die leben einen Großteil des Jahres auf Sylt. Zum Beispiel auch Liedermacher Reinhard May. Und für einen Song hat er sich auch inspirieren lassen auf der Insel. Also wahrscheinlich für viele andere Songs auch. Aber dieser Song beschreibt seine Beobachtungen. Und zwar hat er einen Saisonarbeiter auf der Insel Sylt beobachtet. Und daraus hat er den Song Röhmhart geschrieben. Ja. Und jetzt wünsche ich Ihnen ganz tolles Ankommen auf der schönsten Insel der Welt, eine ganz, ganz tolle Zeit und hören Sie mal wieder rein auf radiosylt.de oder laden Sie sich da auch gleich unsere App, dann haben Sie uns nämlich immer in der Hosentasche. Das Team vom Blauen Autozug freut sich, Sie bald wieder an Bord begrüßen zu dürfen und gleich geht es weiter mit dem Autozug Radio Sylt, denn das ist Sylt in einer Stunde. Frank Bremser sagt Tschüss und bis gleich. Und hier kommt Reinhard May.
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4: 17 Uhr.
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5: Moin von Sylt! Der Citroën Windsurf World Cup auf Sylt hat sich mit einer spektakulären Siegerehrung verabschiedet. Und für euch gab es richtig was zu feiern. Lennart Neubauer hat sich hier auf Sylt zum Freestyle-Weltmeister gekrönt. Sein zweiter WM-Titel. Auch für Fabian Wolf lief es fantastisch. Der Kieler holte im Vollslalom den zweiten Platz und damit den größten Erfolg seiner Karriere. Über 200.000 von euch haben die Promenade in Westerland bei strahlendem Sonnenschein in eine riesige Partymeile verwandelt. Nur beim Wave-Wettbewerb spielte das Wetter leider nicht mit, weshalb die Entscheidung dort vertagt werden musste. Aber keine Sorge, die nächste Chance gibt es bald auf Hawaii. Wer schon jetzt in die Zukunft plant, der World Cup 2027 kommt. Vom 24. September bis 3. Oktober heißt es dann wieder ab an den Brandenburger

0: vor 22 Uhr gemeistert. Bei bestem Wetter und toller Verpflegung war es für alle Beteiligten ein echtes Highlight. Die Organisatoren ziehen ein positives Fazit und planen bereits die Neuauflage für den 11. September 2027. Also, fangt schon mal an zu trainieren, damit ihr beim nächsten Mal auch wieder dabei seid. Weitere Sylter-Nachrichten gibt es unter dein-sylt.online.
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0: Heute ziehen immer wieder dichtere Wolken über die Insel, zwischendurch zeigt sich auch die Sonne. Am Nachmittag sind einzelne Tropfen drin, meist bleibt es aber trocken. Die Höchsttemperatur liegt bei etwa 18 bis 19 Grad. Dazu weht ein mäßiger Südwestwind. Der Radio Sylt 3-Tage-Trend. Morgen bleibt es meist trocken. Neben vielen Wolken gibt es auch sonnige Abschnitte bei rund 19 Grad. Am Mittwoch bleibt es mild mit bis zu 19 Grad. Die Wolken überwiegen, zeitweise zeigt sich die Sonne. Am Donnerstag wird es deutlich unbeständiger. Es ziehen Regen und kräftiger Wind auf. Dazu sinken die Temperaturen auf etwa 14 Grad.
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3: Sylt in einer Stunde gibt es hier, präsentiert vom blauen Autozug, und wir wollen Ihnen auch die Inselorte vorstellen. Zum Beispiel Munkmarsch bietet Ihnen den Charme eines alten Fährhafens. Wanderungen und kulinarische Genüsse können Sie dort erleben. Neben gemütlichen Bauernhäusern finden Sie da auch den historischen Fährhafen. Spaziergänger kommen rund um Munkmarsch besonders auf ihre Kosten, da sie zwischen Marschland und Wattenmeer wandern können. Die fruchtbare Landschaft gehörte im Mittelalter zu einem Mönchskloster und trägt da den Namen Munkmarsch. Hier können Sie ausgiebige Spaziergänge in dieser weiten Marschlandschaft unternehmen. Es ist einfach traumhaft schön. Ein sehr, sehr schöner Ort, kann ich auch wirklich sehr, sehr empfehlen. Mehr Sylt-Tipps bekommen Sie natürlich bei uns hier im Autozug Radio Sylt, und das können Sie 24 Stunden am Tag hören, übrigens auch bei sich im Apartment. Einfach übers Handy starten, radiosylt.de, und da können Sie auch unsere App laden. Dann haben Sie uns sogar in der Hosentasche. Und dazu natürlich viel Good Music. Mein Name ist Frank Bremser. Herzlich willkommen. Hey.

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0: Herzlich willkommen auf dem blauen Autozug von der RDC Deutschland Gruppe. Das ist der freundliche Autozug und hier ist das Autozug Radio Sylt mit Frank Bremser. Und das sind wirklich Eisenbahner mit Leidenschaft von der RDC Deutschland Gruppe. Und die fahren nicht nur mit Ihnen nach Sylt und wieder zurück, sondern die haben auch noch einiges mehr im Angebot. Bei mir ist Nicole Pizzuti vom blauen Autozug. Welche Ziele fahrt ihr denn noch an?
1: Also neben dem blauen Autozug und der guten Versorgung über den Güterverkehr bieten wir auch einen Nachtzug an. Der ist jetzt seit Mai in der Saison. Und zwar verbinden wir Hamburg-Altona mit Lörrach. Lörrach liegt im schönen Baden-Württemberg und im Dreiländereck, sodass wir Norden und Süden verbinden. Und da haben unsere Fahrgäste die Chance, neben Kind und Kegel auch ihren PKW oder Motorrad mitzunehmen, um dann in weitere Urlaubsziele zu gelangen, wie in die Schweiz, Italien oder auch nach Barcelona ist oftmals das weitere Reiseziel. Das ist also ein Produkt. Das ist wirklich ein Saisongeschäft, das wirklich im Mai startet bis Oktober. Darüber hinaus haben wir hier in Schleswig-Holstein noch zwei Schienenpersonen Nahverkehrsanbindung, einmal die Linie RB565 von Niebüll nach Dagebüll und dann noch die Linie RB66 auch. Startbahnhof ist Niebüll bis nach Tonda.
0: Also noch mehr Ziele als die schönste Insel der Welt hat die RDC Deutschland Gruppe. Wenn Sie sich da noch weiter informieren möchten, dann kommen Sie mal auf die Homepage der RDC Deutschland Gruppe und die finden Sie im World Wide Web unter rdc-deutschland.de. 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

0: 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Schön, dass ihr dabei seid. 24 Stunden sind wir zu hören auf radiosylt.de. Da könnt ihr auch unsere App laden. Und was bekommt ihr bei uns? Ihr bekommt bei uns täglich aktuell Insel-News, ihr bekommt das aktuelle Sylt-Wetter und natürlich auch unsere Event-Tipps.
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2: Heute. Im Erlebniszentrum Naturgewalten in List dreht sich am Montag alles um das Leben im Wattenmeer. Beim Wattlabor schaut ihr euch kleine Tiere, Pflanzen und Fundstücke aus dem Watt ganz genau an. Unter dem Mikroskop zeigt sich, was im Schlick und Wasser lebt und mit bloßem Auge kaum zu erkennen ist. Die Veranstaltung eignet sich besonders für Familien und Kinder, die mehr über das Weltnaturerbe Wattenmeer erfahren möchten. Los geht es um 11 Uhr im Erlebniszentrum Naturgewalten in der Hafenstraße 37 in List.
3: Morgen.
2: Am Dienstag könnt ihr in Keitum erleben, wie die Menschen früher auf Sylt gelebt haben. Im historischen Kapitänshaus geht es um den Alltag der Sylter Familien, um Seefahrt, Wohnen und das Leben auf der Insel vor vielen Generationen. Die alten Räume und Einrichtungsgegenstände zeigen anschaulich, wie sich das Leben auf Sylt im Laufe der Zeit verändert hat. Die Veranstaltung gehört zum Programm der Familienwochen und eignet sich auch gut für Kinder. Beginn ist um 15 Uhr im Kapitänshaus am Cliff 13 in Keitum.
3: Übermorgen.
2: Gibt es Comedy und Kabarett im alten Kursaal in Westerland. Sonja Gründemann steht dort ab 20 Uhr auf der Bühne. Wer den Abend mit Unterhaltung, Musik und Humor verbringen möchte, bekommt hier einen guten Termin mitten in Westerland. Veranstaltungsort ist der alte Kursaal am Rathausplatz in der Andreas-Nielsen-Straße. Los geht es um 20 Uhr.
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2: Heute ziehen immer wieder dichtere Wolken über die Insel. Zwischendurch zeigt sich auch die Sonne. Am Nachmittag sind einzelne Tropfen drin, meist bleibt es aber trocken. Die Höchsttemperatur liegt bei etwa 18 bis 19 Grad. Dazu weht ein mäßiger Südwestwind. Der Radio Sylt 3-Tage-Trend. Morgen bleibt es meist trocken. Neben vielen Wolken gibt es auch sonnige Abschnitte bei rund 19 Grad. Am Mittwoch bleibt es mild mit bis zu 19 Grad. Die Wolken überwiegen, zeitweise zeigt sich die Sonne. Am Donnerstag wird es deutlich unbeständiger. Es ziehen Regen und kräftiger Wind auf. Dazu sinken die Temperaturen auf etwa 14 Grad.
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4: Willkommen in der nächsten halben Stunde hier bei Radio Sylt.de vom blauen Autozug. Es ist schön, dass ihr dabei seid und wir haben ja auch unsere eigene Comedy, das wisst ihr, ne? Unser Follower Klaas aus Hörnum, der sucht die lustigsten Sprüche aus dem Internet raus und daraus haben wir unsere eigene kleine Comedy-Show gemacht und gleich gibt's die nächste Folge hier bei mir. Moin!

0: 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Man öffnet Instagram, will nur mal ganz kurz gucken. 10 Minuten später fragt man sich, was habe ich da eigentlich gerade gesehen? Genau diese Perlen sammeln wir für euch. Und hier sind unsere Insta-Perlen bei Radio Sylt vom Blauen Autozug. Gibt es jede Stunde mit unserem Follower Klaas.
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2: Vorstellungsgespräch. Und was verdient man bei Ihnen so? Am Anfang 1.900, später 2.300. Okay, dann komme ich später wieder.
3: Ich bin immer

0: Radio Sylt mit Frank Bremser, das ist Sylt in einer Stunde. Ich kam neulich auf den Zopp in Westerland und sah da eine ganz muntere Männertruppe aussteigen aus einem Oldtimer-Bus.
1: Mega geil.
2: Sehr schön.
3: Wahnsinn.
4: Sehr gut, war sehr schöne Fahrt, ja. Ein Partybus.
5: Super, geile Stimmung.
6: Einwandfrei, war sehr gut. Genial, also schon ein Highlight. Ja.
0: Und der Busfahrer von der SVG, das ist der Frank Stapelfeld. Und Frank, sag mal ein paar Daten.
7: 1950, wir haben also 6 Liter Hubraum, 80 PS, kein synchronisiertes Getriebe, kein Bremskraftverstärker, keine Servolenkung, ist also Abenteuer pur.
0: Und wie ich gehört habe, kein Kofferraum.
7: Und kein Kofferraum. Das ist natürlich zu Abreisen inklusive Inselrundfahrt immer schon ein ganz besonderes Erlebnis.
0: Und man kann diesen Bus wirklich für alles chartern, ne?
7: Also wirklich für alle möglichen Kram. Ich habe schon Touren gehabt, da sind wir nur mit 2 Personen gefahren. Die wollte unbedingt mit dem Oldtimer fahren, hat ihre Freunde mitgenommen. Und da sind wir zu dritt mit dem Oldtimer durch die ganze, über die ganze Insel gefahren.
0: Und da immer die Fingerzeiger wahrscheinlich, ne? Oh, wie genial. Und die Münder stehen weit auf, oder?
7: Das Schönste mit dem Bus, wir haben ja auf Sylt unheimlich viel Busfahrverbot, wie zum Beispiel Keitum, Kampen. Aber wenn man mit dem Bus, mit dem Oldtimer-Bus, da reinfährt, dann wird man auch freudig begrüßt, dann freut sich das ganze Umfeld freut sich rundherum um dieses Fahrzeug.
0: Frank, wie funktioniert so eine Buchung?
7: Also man kann den Bus buchen, stundenweise, also 2 Stunden ist Mindestbuchungszeitraum. Man kann aber auch 3, 4 Stunden, und man kann wirklich selber bestimmen, was man möchte damit. Okay. Ob man jetzt auf Goschwert zur Sansibar fährt oder einfach nur rumfährt, oder man kann wirklich alles machen damit.
0: Super cool. Getränke sind hier im Gegensatz zum Stadtbus erlaubt, ne?
7: Getränke sind erlaubt und auch erwünscht, dass hier ein bisschen gute Stimmung ist. Davon lebt der Bus eigentlich auch, und die Touren auch.
0: Und dann fährst du vielleicht auch mal, machst einen kurzen Halt, wenn die noch irgendwo einen kleinen Imbiss einschmeißen wollen oder ein Getränk an der frischen Luft, das geht auch.
7: Also man könnte sagen, man macht alles das, was der Gast gerne möchte. Und zwar in dem Moment, wo wir gerade sind.
0: Wahnsinnig toll sehen die aus, wenn die um die Ecke fahren, da guckt man einfach hin, der Mund steht offen und man denkt sich, wow, da möchte ich auch mal mitfahren. Mehr Infos dazu natürlich bei der SVG, und die haben wir verlinkt auf unserer Internetseite radiosylt.de.

0: 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Und was wäre Sylt ohne die Promis, ne? Zum Beispiel Mirja Böß, sie ist ja bundesweit bekannte Komödiantin und sie war ja noch nie auf Sylt, oder?
1: Ich war ja noch nie auf Sylt. Und Sylt, ich bin gestern schon nach Niebüll gefahren, weil ich mir gedacht habe, wenn ich jetzt in Stau gerate und 10 Stunden auf der Autobahn bin und dann noch Autozug fahre und dann alles und dann abends noch auftreten muss, ist das für die Leute nicht mehr schön. Dann sehe ich auch nicht mehr gut aus. Und dann bin ich gestern schon bis Niebüll gefahren und bin heute Morgen auf den Autozug gestiegen und fand das total aufregend. Man denkt, ich komme mir dann immer vor wie so ein 5-jähriges Kind. Ich habe auch immer gesagt, guck mal da, das ist Meer und so. Weil das ist immer als Nordrhein-Westfale aus Köln, sieht man das Meer ja nicht so oft. Und ich fand das ganz toll. Es wackelt sehr, aber es war sehr lustig.
0: Ja, das Kölner Mädchen, ne? Bei unseren Kollegen von Sylt 1. Und da hat auch Martin Rütter was über seine Hundeerfahrung erzählt.
2: Das ist übrigens etwas, was in Sylt wirklich outstanding ist. Ich finde, dass hier der Umgang so mit dem Thema Hund, Hundehalter, Nicht-Hundehalter relativ relaxed ist. Also das kenne ich auch in anderen Städten anders.
0: Ja, unser Hund dreht auch immer komplett durch, wenn er auf Sylt ist und am Strand. Der ist jetzt schon weit über 10 Jahre alt, aber wenn er hier ist, dann dreht er nochmal richtig auf. Wie wir alle, oder? Wenn wir endlich da sind, auf der schönsten Insel der Welt. 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Mein Name ist Frank Bremser und schön, dass ich bei Ihnen sein darf.

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5: Es ist 18 Uhr.
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7: Moin von Sylt! Der Citroën Windsurf World Cup auf Sylt hat sich mit einer spektakulären Siegerehrung verabschiedet. Und für euch gab es richtig was zu feiern. Lennart Neubauer hat sich hier auf Sylt zum Freestyle-Weltmeister gekrönt. Sein zweiter WM-Titel. Auch für Fabian Wolf lief es fantastisch. Der Kieler holte im Vollslalom den zweiten Platz und damit den größten Erfolg seiner Karriere. Über 200.000 von euch haben die Promenade in Westerland bei strahlendem Sonnenschein in eine riesige Partymeile verwandelt. Nur beim Wave-Wettbewerb spielte das Wetter leider nicht mit, weshalb die Entscheidung dort vertagt werden musste. Aber keine Sorge, die nächste Chance gibt es bald auf Hawaii. Wer schon jetzt in die Zukunft plant, der World Cup 2027 kommt. Vom 24. September bis 3. Oktober heißt es dann wieder ab an den Brandenburger Strand. Die Premiere des Walk 66 in Tinnum war ein voller Erfolg. Insgesamt 87 Teilnehmer haben sich am vergangenen Samstag auf die Socken gemacht, um unsere schöne Insel zu Fuß zu erkunden. Egal ob 33 oder volle 66 Kilometer, für euch stand der Spaß und das Erlebnis im Vordergrund, nicht die Bestzeit. Besonders beeindruckend, sogar die älteste Teilnehmerin, Jahrgang 1948, hat die komplette Strecke bis kurz vor 22 Uhr gemeistert. Bei bestem Wetter und toller Verpflegung war es für alle Beteiligten ein echtes Highlight. Die Organisatoren ziehen ein positives Fazit und planen bereits die Neuauflage für den 11. September 2027. Also, fangt schon mal an zu trainieren, damit ihr beim nächsten Mal auch wieder dabei seid. 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
7: Heute ziehen immer wieder dichtere Wolken über die Insel, zwischendurch zeigt sich auch die Sonne. Am Nachmittag sind einzelne Tropfen drin, meist bleibt es aber trocken. Die Höchsttemperatur liegt bei etwa 18 bis 19 Grad. Dazu weht ein mäßiger Südwestwind. Der Radio Sylt 3-Tage-Trend. Morgen bleibt es meist trocken. Neben vielen Wolken gibt es auch sonnige Abschnitte bei rund 19 Grad. Am Mittwoch bleibt es mild mit bis zu 19 Grad. Die Wolken überwiegen, zeitweise zeigt sich die Sonne. Am Donnerstag wird es deutlich unbeständiger. Es ziehen Regen und kräftiger Wind auf. Dazu sinken die Temperaturen auf etwa 14 Grad.
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9: Hier ist Radio Sylt vom blauen Autozug mit Frank Bremser. Viel erfahren über die Insel Sylt kann man übrigens im beliebten Erlebniszentrum am Listerhafen. Das ist eine interaktive Ausstellung für die ganze Familie. 1500 Quadratmeter hat sie, Ausstellungsfläche und 800 Quadratmeter Außenanlage.

Tour. Sollten sie auf jeden Fall mal machen. Habe ich auch schon machen dürfen zur Eröffnung und war total begeistert, was man da alles entdeckt. Ja, und wie faszinierend doch immer wieder unsere schöne Nordseeinsel ist. 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

0: Hier ist Radio Sylt vom Blauen Autozug. Schön, dass ihr dabei seid. Wir wollen natürlich das Team vom Blauen Autozug vorstellen und dazu gehört natürlich auch Dawn von der Personalabteilung. Was genau machst du denn eigentlich, Dawn?
1: Ja, genau. Also ich bin Personalsachbearbeiterin mit dem Schwerpunkt Recruiting. Ich mache alle Stellenausschreibungen, die Kommunikation mit den Bewerbenden, mit unserem Social Media Team, vertrete uns auf Messen, auf Jobmessen und Weiterbildungsmessen, bin im engen Austausch mit den vorgesetzten Stellen.
0: Genau. Ja, und jetzt gibt es bei euch ja auch relativ unkompliziert die Möglichkeit, umzusteigen von einem Beruf zum anderen, sprich zum Beruf des Lokführers. Was muss man da machen?
1: Es gibt einen regulären Bewerbungsprozess, wir schreiben ganz normal aus. Dann in diesem Vorstellungsgespräch, in diesem Kennenlerngespräch, wird auch eine Art Test geschrieben, einfach um zu gucken, Allgemeinwissen, minimales Eisenbahnwissen, Mathematik. Genau, dann gibt es auch 2 Praxistage, um zu gucken, gefällt einem das. Ein Tag ist natürlich immer ein bisschen kurz, deswegen haben wir gesagt, wir machen 2 Tage, auch mal unterschiedliche Schichten. Da haben wir bestimmte Kolleginnen und Kollegen.
0: Ja, und vielleicht sattelt ihr auch demnächst oben auf Lokführer bei der RDC Deutschland Gruppe. Guckt mal auf die Homepage vom Blauen Autozug, autozug-sylt.de, ob da aktuell Stellen ausgeschrieben sind. Ich drücke euch auf jeden Fall beide Daumen. 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Yeah!

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2: Heute. Im Erlebniszentrum Naturgewalten in List dreht sich am Montag alles um das Leben im Wattenmeer. Beim Wattlabor schaut ihr euch kleine Tiere, Pflanzen und Fundstücke aus dem Watt ganz genau an. Unter dem Mikroskop zeigt sich, was im Schlick und Wasser lebt und mit bloßem Auge kaum zu erkennen ist. Die Veranstaltung eignet sich besonders für Familien und Kinder, die mehr über das Weltnaturerbe Wattenmeer erfahren möchten. Los geht es um 11 Uhr im Erlebniszentrum Naturgewalten in der Hafenstraße 37 in List.
3: Morgen.
2: Am Dienstag könnt ihr in Keitum erleben, wie die Menschen früher auf Sylt gelebt haben. Im historischen Kapitänshaus geht es um den Alltag der Sylter Familien, um Seefahrt, Wohnen und das Leben auf der Insel vor vielen Generationen. Die alten Räume und Einrichtungsgegenstände zeigen anschaulich, wie sich das Leben auf Sylt im Laufe der Zeit verändert hat. Die Veranstaltung gehört zum Programm der Familienwochen und eignet sich auch gut für Kinder. Beginn ist um 15 Uhr im Kapitänshaus am Cliff 13 in Keitum.
3: Übermorgen.
2: Gibt es Comedy und Kabarett im alten Kursaal in Westerland. Sonja Gründemann steht dort ab 20 Uhr auf der Bühne. Wer den Abend mit Unterhaltung, Musik und Humor verbringen möchte, bekommt hier einen guten Termin mitten in Westerland. Veranstaltungsort ist der alte Kursaal am Rathausplatz in der Andreas-Nielsen-Straße. Los geht es um 20 Uhr.
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1: Heute ziehen immer wieder dichtere Wolken über die Insel. Zwischendurch zeigt sich auch die Sonne. Am Nachmittag sind einzelne Tropfen drin, meist bleibt es aber trocken. Die Höchsttemperatur liegt bei etwa 18 bis 19 Grad. Dazu weht ein mäßiger Südwestwind. Der Radio Sylt 3-Tage-Trend. Morgen bleibt es meist trocken. Neben vielen Wolken gibt es auch sonnige Abschnitte bei rund 19 Grad. Am Mittwoch bleibt es mild mit bis zu 19 Grad. Die Wolken überwiegen, zeitweise zeigt sich die Sonne. Am Donnerstag wird es deutlich unbeständiger. Es ziehen Regen und kräftiger Wind auf. Dazu sinken die Temperaturen auf etwa 14 Grad.
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3: Schön, dass ihr dabei seid, und gleich geht's für uns weiter mit den Insta-Perlen. Das ist unser Follower Klaas aus Hörnum. Der sucht die lustigsten Sprüche aus dem Internet raus und präsentiert sie dann gleich hier bei uns exklusiv bei Radio Sylt vom blauen Autozug. Bis gleich!

0: 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Und hier gibt es jetzt wieder Comedy. Unser Follower Klaas aus Hörnum sucht ja das Lustigste raus aus dem Internet, die lustigsten Sprüche und vertont sie. Jetzt wieder.
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2: Ja, moin. Vorteil der Zeitumstellung, die Uhr in meinem Auto geht wieder richtig. Nachteil der Zeitumstellung, die am Backofen geht wieder falsch.
3: Mir

0: Radio Sylt mit Frank Bremser und wir sind jetzt nochmal bei den Adlerschiffen, genauer gesagt bei Tanja Busch. Sie organisiert Incentives und natürlich viele Rundfahrten der Adlerschiffe in ganz Norddeutschland.
1: Alle, die mit uns auf Kaperfahrt fahren, müssen Männer mit Bärten sein.
0: Die müssen natürlich nicht alle Bärte haben, die mitfahren, aber die Adlerschiffe, Tanja Busch, die sind ja mittlerweile, das ist ja wirklich krass, die sind ja in ganz Norddeutschland unterwegs, ne?
2: Ja, Adlerschiffe, die Reederei ist sehr breit aufgestellt. Wir haben nahezu 30 Schiffe in unserer Flotte und bieten natürlich für die unterschiedlichen Anfragen auch unterschiedliche Schiffe in verschiedenen Stationen an. Das heißt, wir haben eine Dependance auf Usedom, wir haben eine auf Rügen, dann Wismar, sind in Kiel vertreten, ganz viel auch in Hamburg. Das heißt, wenn Charteranfragen sind, dann kommt das pauschal zentral hier bei uns an und dann bieten wir dem Kunden das entsprechende Schiff an.
0: Ja, und Tanja, hier auf Sylt macht ihr ja auch besondere Events auf den Schiffen. Das heißt, wir haben hier die salzige Luft und das Marschenland und das raue Meer, aber da gibt es ganz besondere Events, ne?
2: Ja, absolut. Also Gegensätze ziehen sich an, sagt man ja immer so schön. Und diese wirklich historische Gret Paluca als Kutter sozusagen mit einem sehr exklusiven Angebot, das heißt hochwertige Weine oder auch ein Glas Champagner. Dazu natürlich die Sylter Auster, die ja auch zugegen sind in List, ist das eine sehr, sehr schöne Kombi. Und da kann man auch gut einen Saxophonisten noch dazu holen. Dann ist das eine schöne Sundowner-Fahrt mit einem ganz speziellen, tollen Programm.
0: Oh, jetzt stellt man sich das mal vor, Sonnenuntergang und man fährt um den Ellenbogen, dazu ein schönes Glas Wein in der Hand. Also traumhaft, da geht's doch gar nicht. So wollen Sie doch auch Ihren Geburtstag feiern, oder? Und wenn Sie das buchen möchten, dann kommen Sie mal auf die Internetseite der Adlerschiffe und da finden Sie auch den Kontakt. Und die Seite haben wir natürlich bei uns auf unserer Seite verlinkt. Kommen Sie einfach auf radiosylt.de. Einen schönen Urlaub auf der schönsten Insel der Welt wünschen wir Ihnen. 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

0: 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Wenn Sie Schuhe kaufen gehen wollen auf Sylt, dann sollten Sie mal in der Strandstraße vorbeigucken. Und zwar bei Christian Schröder von der Windstärke 11. Schuhe kaufen ist das eine, aber dieser Typ ist einfach unglaublich. Wenn Sie Glück haben, erzählt er Ihnen auch gleich irgendwie drei Witze am Stück. Und Christian, du sagst immer, dein Schuhladen sei auf Sylt der zweitbeste Schuhladen. Warum der zweitbeste?
1: Weil der Beste ja noch immer gesucht wird. Den haben die ja noch gar nicht gefunden.
0: Ja, Windstärke 11, wenn Sie noch nicht da waren, Sie müssen mal vorbeikommen, da gibt es unter anderem, es gibt also Birkenstock, du hast Blundstones, du hast Timberland.
1: Sag mal, kennst du den hier, treffen sich zwei Rosinen, da sagt die eine zur anderen, sag mal, warum hast du eigentlich einen Helm auf? Ja, sagt sie, ich soll gleich noch in Stolch.
0: Ich wollte noch erzählen, du hast hier auch noch Decken, was hast du noch, Schlüsselanhänger.
1: Was ist tiefer, Teller oder Tasse?
0: Ja, die Tasse natürlich.
1: Ach Quatsch, das wusste ich, dass du reife, die Oder, das ist ein Fluss.
0: Das ist doch nicht wahr, ey. Ja, Christian Schröder, müssen Sie mal erleben, in der Strandstraße, sein Laden heißt Windstärke 11, hieß ja früher mal anders, ne?
1: Ja, das hieß früher Carpe Diem in Moor und seit Mai 22 haben wir uns jetzt umbenannt in Windstärke 11 und dann habe ich noch hier, treffen sich zwei Sandkörner am Strand, ne?
0: Ja.
1: Dann sagt das eine, hallo du, weißt du, was das andere sagt? Ne? Warum denn gerade ich?
0: Ja, jetzt haut er auch ab, besser so. Christian Schröder von der Windstärke 11, der Schuhladen in der Strandstraße. 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
3: Es ist 19 Uhr.
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6: Moin von Sylt! Der Citroën Windsurf World Cup auf Sylt hat sich mit einer spektakulären Siegerehrung verabschiedet. Und für euch gab es richtig was zu feiern. Lennart Neubauer hat sich hier auf Sylt zum Freestyle-Weltmeister gekrönt. Sein zweiter WM-Titel. Auch für Fabian Wolf lief es fantastisch. Der Kieler holte im Vollslalom den zweiten Platz und damit den größten Erfolg seiner Karriere. Über 200.000 von euch haben die Promenade in Westerland bei strahlendem Sonnenschein in eine riesige Partymeile verwandelt. Nur beim Wave-Wettbewerb spielte das Wetter leider nicht mit, weshalb die Entscheidung dort vertagt werden musste. Aber keine Sorge, die nächste Chance gibt es bald auf Hawaii. Wer schon jetzt in die Zukunft plant, der World Cup 2027 kommt. Vom 24. September bis 3. Oktober heißt es dann wieder ab an den Brandenburger Strand. Die Premiere des Walk 66 in Tinnum war ein voller Erfolg. Insgesamt 87 Teilnehmer haben sich am vergangenen Samstag auf die Socken gemacht, um unsere schöne Insel zu Fuß zu erkunden. Egal ob 33 oder volle 66 Kilometer, für euch stand der Spaß und das Erlebnis im Vordergrund, nicht die Bestzeit. Besonders beeindruckend, sogar die älteste Teilnehmerin, Jahrgang 1948, hat die komplette Strecke bis kurz vor 22 Uhr gemeistert. Bei bestem Wetter und toller Verpflegung war es für alle Beteiligten ein echtes Highlight. Die Organisatoren ziehen ein positives Fazit und planen bereits die Neuauflage für den 11. September 2027. Also, fangt schon mal an zu trainieren, damit ihr beim nächsten Mal auch wieder dabei seid. 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
6: Heute ziehen immer wieder dichtere Wolken über die Insel. Zwischendurch zeigt sich auch die Sonne. Am Nachmittag sind einzelne Tropfen drin, meist bleibt es aber trocken. Die Höchsttemperatur liegt bei etwa 18 bis 19 Grad. Dazu weht ein mäßiger Südwestwind. Der Radio Sylt 3-Tage-Trend. Morgen bleibt es meist trocken. Neben vielen Wolken gibt es auch sonnige Abschnitte bei rund 19 Grad. Am Mittwoch bleibt es mild mit bis zu 19 Grad. Die Wolken überwiegen, zeitweise zeigt sich die Sonne. Am Donnerstag wird es deutlich unbeständiger. Es ziehen Regen und kräftiger Wind auf. Dazu

haben wir. Und jetzt kommt's. 12.000 Strandkörbe haben wir in der Saison auf der Insel stehen. Das heißt, einer sollte für sich reserviert werden können. Und 5 Leuchttürme zeigen den Weg zur Westküste. 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Danke, dass Sie sich für uns entschieden haben. 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Gute Überfahrt. Jetzt gibt es eine Stunde lang alles über Ihren Inselaufenthalt.

0: 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Sie sind jetzt auf dem blauen Autozug unterwegs, dem Autozug Sylt. Und ausgedacht hat sich das Ganze irgendwann mal Henry Posner. Der hat sich gesagt, Mensch, es gibt zwar schon einen Autozug nach Sylt, aber ich will den freundlichen, den blauen Autozug aufs Gleis heben. Und das hat er gemacht. Nicole Pizzuti ist bei mir zuständig für die Öffentlichkeitsarbeit beim blauen Autozug. Sag mal, Nicole, der Henry ist schon ein besonderer Typ, ne?
1: Henry ist ein richtiger Herzblut-Eisenbahner durch und durch. Und er betreibt das schon seit über 30 Jahren. Und wir freuen uns auch, dass er nicht nur Eigentümer ist, sondern auch wirklich oft zu Besuch bei uns in Deutschland ist, auch hier mit unserem blauen Autozug unterwegs ist und sich wirklich uns Menschen, Mitarbeitenden kennenlernen möchte, anschaut, unsere Produkte sich anschaut. Das ist wirklich, da muss man schon viel Liebe für die Eisenbahn im Blut tragen, um dann auch wirklich diese Reise zu tätigen.
0: Und wissen Sie was? Sie können sogar unseren wunderschönen blauen Autozug im Miniaturwunderland in Hamburg bewundern. Da fährt er nämlich auf den kleinen Schienen. Und wir haben schon so viele tolle Nachrichten von Ihnen bekommen und Fotos von diesem kleinen Supermodell vom blauen Autozug. Gucken Sie mal, Sie werden ihn garantiert entdecken. 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Verlieb.

0: Hier ist Radio Sylt vom blauen Autozug mit Frank Bremser. Schön, dass ihr eingeschaltet habt. Wir sind rund um die Uhr für euch da im Web auf radiosylt.de und natürlich auch über unsere App. Dazu gibt es täglich aktuelle Inselnews, das Syltwetter und die besten Event-Tipps für eure Zeit auf der Insel.
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2: Heute. Im Erlebniszentrum Naturgewalten in List dreht sich am Montag alles um das Leben im Wattenmeer. Beim Wattlabor schaut ihr euch kleine Tiere, Pflanzen und Fundstücke aus dem Watt ganz genau an. Unter dem Mikroskop zeigt sich, was im Schlick und Wasser lebt und mit bloßem Auge kaum zu erkennen ist. Die Veranstaltung eignet sich besonders für Familien und Kinder, die mehr über das Weltnaturerbe Wattenmeer erfahren möchten. Los geht es um 11 Uhr im Erlebniszentrum Naturgewalten in der Hafenstraße 37 in List.
3: Morgen.
2: Am Dienstag könnt ihr in Keitum erleben, wie die Menschen früher auf Sylt gelebt haben. Im historischen Kapitänshaus geht es um den Alltag der Sylter Familien, um Seefahrt, Wohnen und das Leben auf der Insel vor vielen Generationen. Die alten Räume und Einrichtungsgegenstände zeigen anschaulich, wie sich das Leben auf Sylt im Laufe der Zeit verändert hat. Die Veranstaltung gehört zum Programm der Familienwochen und eignet sich auch gut für Kinder. Beginn ist um 15 Uhr im Kapitänshaus am Cliff 13 in Keitum.
3: Übermorgen.
2: Gibt es Comedy und Kabarett im alten Kursaal in Westerland. Sonja Gründemann steht dort ab 20 Uhr auf der Bühne. Wer den Abend mit Unterhaltung, Musik und Humor verbringen möchte, bekommt hier einen guten Termin mitten in Westerland. Veranstaltungsort ist der alte Kursaal am Rathausplatz in der Andreas-Nielsen-Straße. Los geht es um 20 Uhr.
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2: Heute ziehen immer wieder dichtere Wolken über die Insel, zwischendurch zeigt sich auch die Sonne. Am Nachmittag sind einzelne Tropfen drin, meist bleibt es aber trocken. Die Höchsttemperatur liegt bei etwa 18 bis 19 Grad. Dazu weht ein mäßiger Südwestwind. Der Radio Sylt 3-Tage-Trend. Morgen bleibt es meist trocken. Neben vielen Wolken gibt es auch sonnige Abschnitte bei rund 19 Grad. Am Mittwoch bleibt es mild mit bis zu 19 Grad. Die Wolken überwiegen, zeitweise zeigt sich die Sonne. Am Donnerstag wird es deutlich unbeständiger. Es ziehen Regen und kräftiger Wind auf. Dazu sinken die Temperaturen auf etwa 14 Grad.
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4: Willkommen in der nächsten halben Stunde hier bei Radio Sylt.de vom blauen Autozug. Es ist schön, dass ihr dabei seid und wir haben ja auch unsere eigene Comedy, das wisst ihr, ne? Unser Follower Klaas aus Hörnum, der sucht die lustigsten Sprüche aus dem Internet raus und daraus haben wir unsere eigene kleine Comedy-Show gemacht und gleich gibt's die nächste Folge hier bei mir. Moin!

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2: Moin, natürlich rede ich mit mir selbst. Wir mögen uns. Wir sind sogar zusammen aufgewachsen.
3: Hey,

0: Radio Sylt mit Frank Bremser und ich hatte das große Glück, dabei sein zu dürfen bei der Einweihung des neu eingerichteten Schiffs Adler 6 der Adlerschiffe-Reederei. Das sieht von innen aus jetzt wie ein modernes Designhotel und Tobias Lackmöller, der Betriebsleiter der Adlerschiffe, war dafür verantwortlich.
1: Ja, gerade spannend war hier, weil wir halt einen ganz besonderen Einsatz hatten, nicht so wie bei den anderen Schiffen, die wir umgebaut haben, wo dann der Einsatzzweck klar war. Hier mischt es sich halt aus vielen Einsatzzwecken und wir wollten ein modernes, neues Schiff haben. Nicht unbedingt nur ein Clubschiff, sondern auch ein Schiff, was ausflugsfähig ist, aber halt auch für andere Veranstaltungen, ne, und auch gediegenere Veranstaltungen genutzt werden sollen. Und ich glaube, das ist soweit ganz gut gelungen. Und wir sind aber auch noch nicht ganz fertig. Von außen fehlt noch ein bisschen was, aber der Fokus lag halt erst auf Innen.
0: Und ist echt genial gelungen. Und das Tolle an dem Schiff ist auch, dass man über Kameras, die auf dem Schiff oben installiert sind, den Ausblick auch digital genießen kann, ne?
1: Genau, das haben wir. Wir haben auf dem Peildeck, das allerdings schon ein Jahr vorher, dass wir eine Kamera, hochauflösende Kamera für die Seehundsbänke geschaltet haben, die wir jetzt direkt in den Innenraum streamen, an einen großen 75-Zoll-Fernseher, ja, wo du dann quasi mit dem Gamepad heranzoomen kannst, kannst dir die Tiere direkt aus der Nähe angucken, selbst wenn wir mal weiter weg sind oder wenn das Wetter halt nicht mitspielt.
0: Dann wünschen wir der Adler 6 allzeit gute Fahrt und gucken sich das Schiff mal an. Es liegt in Hörnum bei den Adlerschiffen.

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3: Es ist 20 Uhr.
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4: Moin von Sylt! Der Citroën Windsurf World Cup auf Sylt hat sich mit einer spektakulären Siegerehrung verabschiedet. Und für euch gab es richtig was zu feiern. Lennart Neubauer hat sich hier auf Sylt zum Freestyle-Weltmeister gekrönt. Sein zweiter WM-Titel. Auch für Fabian Wolf lief es fantastisch. Der Kieler holte im Vollslalom den zweiten Platz und damit den größten Erfolg seiner Karriere. Über 200.000 von euch haben die Promenade in Westerland bei strahlendem Sonnenschein in eine riesige Partymeile verwandelt. Nur beim Wave-Wettbewerb spielte das Wetter leider nicht mit, weshalb die Entscheidung dort vertagt werden musste. Aber keine Sorge, die nächste Chance gibt es bald auf Hawaii. Wer schon jetzt in die Zukunft plant, der World Cup 2027 kommt. Vom 24. September bis 3. Oktober heißt es dann wieder ab an den Brandenburger Strand. Die Premiere des Walk 66 in Tinnum war ein voller Erfolg. Insgesamt 87 Teilnehmer haben sich am vergangenen Samstag auf die Socken gemacht, um unsere schöne Insel zu Fuß zu erkunden. Egal ob 33 oder volle 66 Kilometer, für euch stand der Spaß und das Erlebnis im Vordergrund, nicht die Bestzeit. Besonders beeindruckend, sogar die älteste Teilnehmerin, Jahrgang 1948, hat die komplette Strecke bis kurz vor 22 Uhr gemeistert. Bei bestem Wetter und toller Verpflegung war es für alle Beteiligten ein echtes Highlight. Die Organisatoren ziehen ein positives Fazit und planen bereits die Neuauflage für den 11. September 2027. Also, fangt schon mal an zu trainieren, damit ihr beim nächsten Mal auch wieder dabei seid. 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
4: Heute ziehen immer wieder dichtere Wolken über die Insel, zwischendurch zeigt sich auch die Sonne. Am Nachmittag sind einzelne Tropfen drin, meist bleibt es aber trocken. Die Höchsttemperatur liegt bei etwa 18 bis 19 Grad. Dazu weht ein mäßiger Südwestwind. Der Radio Sylt 3-Tage-Trend. Morgen bleibt es meist trocken. Neben vielen Wolken gibt es auch sonnige Abschnitte bei rund 19 Grad. Am Mittwoch bleibt es mild mit bis zu 19 Grad. Die Wolken überwiegen, zeitweise zeigt sich die Sonne. Am Donnerstag wird es deutlich unbeständiger. Es ziehen Regen und kräftiger Wind auf. Dazu sinken die Temperaturen auf etwa 14 Grad.
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6: Wir sagen herzlich willkommen auf Ihrem Weg auf die schönste Insel der Welt oder eben wieder runter. Und wir wollen Ihnen natürlich auch hier bei uns im Autozug Radio Sylt, falls Sie noch nie auf Sylt waren, mal die Inselorte vorstellen. Entspannen Sie an den langen Sandstränden und machen Sie erholsame Spaziergänge durch die Dünenlandschaft von Wenningstedt-Braderup. Im Sommer lädt der Strand zum Baden und Wassersport ein, während Sie in den kühleren Monaten gemütliche Spaziergänge am Meer genießen können. Das imposante Rote Kliff ist ein beliebtes Ziel für Spaziergänger, wo Sie frische, jodhaltige Meeresluft tief einatmen können. Folgen Sie den Holzstegen und Pfaden durch Wiesen und Heide bis zum Watt. Und bei geführten Wattwanderungen und naturkundlichen Radtouren können Sie die Vielfalt der Sylter Flora und Fauna erleben. Für Familien gibt es natürlich auch ganz viele Möglichkeiten, den Urlaub abwechslungsreich zu gestalten. Im Inselzirkus im idyllischen Zirkusdorf zwischen Wattenmeer und Weststrand können Sie im Sommer bunte Shows und moderne Zirkuskunst erleben. Radfahren

0: 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Ja, und wer kommt denn da? Das ist ein ganz wichtiger Mann hier beim blauen Autozug.
1: Ja, mein Name ist Robert. Ich bin in der Leitstelle tätig und ich bin so für die ganzen Abläufe im Hintergrund zuständig und sorge eigentlich dafür, dass ihr reibungslos auf die Insel kommt.
0: Leitstelle, das hört sich ja ganz schön stressig an, oder?
1: Ja, das kann durchaus stressig werden, wenn es Verspätungen gibt mit Problemen auf der Strecke, dass wir die Abläufe dann so koordinieren, dass ihr als Reisende davon so gut wie gar nichts mitbekommt.
0: Super, Robert. Wie ist das Team so vom blauen Autozug?
1: Ja, wir sind sehr, ja, ich würde sagen, familiär. Ein gutes Miteinander und ja, es macht Spaß zu arbeiten. Ich komme gern zur Arbeit. Ja,
0: das ist das beste Kompliment, das man machen kann, ne? Wenn man gern zur Arbeit kommt. Und so geht's dem ganzen Team vom blauen Autozug und das begrüßt Sie ganz herzlich jetzt auf der Überfahrt, entweder vom Festland auf die Insel oder von der Insel zurück aufs Festland. Gute Reise für Sie, kommen Sie gut an und hören Sie uns, das Autozug Radio Sylt, Sylt in einer Stunde.
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0: Willkommen bei Radio Sylt vom Blauen Autozug. Mein Name ist Frank Bremser und ich freue mich, dass ihr dabei seid. Wir senden für euch rund um die Uhr mit aktuellen Insel-News, dem Sylt-Wetter und den Veranstaltungstipps für euren Tag. Im Web auf radiosylt.de zu hören und als App für unterwegs.
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2: Heute. Im Erlebniszentrum Naturgewalten in List dreht sich am Montag alles um das Leben im Wattenmeer. Beim Wattlabor schaut ihr euch kleine Tiere, Pflanzen und Fundstücke aus dem Watt ganz genau an. Unter dem Mikroskop zeigt sich, was im Schlick und Wasser lebt und mit bloßem Auge kaum zu erkennen ist. Die Veranstaltung eignet sich besonders für Familien und Kinder, die mehr über das Weltnaturerbe Wattenmeer erfahren möchten. Los geht es um 11 Uhr im Erlebniszentrum Naturgewalten in der Hafenstraße 37 in List.
3: Morgen.
2: Am Dienstag könnt ihr in Keitum erleben, wie die Menschen früher auf Sylt gelebt haben. Im historischen Kapitänshaus geht es um den Alltag der Sylter Familien, um Seefahrt, Wohnen und das Leben auf der Insel vor vielen Generationen. Die alten Räume und Einrichtungsgegenstände zeigen anschaulich, wie sich das Leben auf Sylt im Laufe der Zeit verändert hat. Die Veranstaltung gehört zum Programm der Familienwochen und eignet sich auch gut für Kinder. Beginn ist um 15 Uhr im Kapitänshaus am Cliff 13 in Keitum.
3: Übermorgen.
2: Gibt es Comedy und Kabarett im alten Kursaal in Westerland. Sonja Gründemann steht dort ab 20 Uhr auf der Bühne. Wer den Abend mit Unterhaltung, Musik und Humor verbringen möchte, bekommt hier einen guten Termin mitten in Westerland. Veranstaltungsort ist der alte Kursaal am Rathausplatz in der Andreas-Nielsen-Straße. Los geht es um 20 Uhr.
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3: Heute ziehen immer wieder dichtere Wolken über die Insel. Zwischendurch zeigt sich auch die Sonne. Am Nachmittag sind einzelne Tropfen drin, meist bleibt es aber trocken. Die Höchsttemperatur liegt bei etwa 18 bis 19 Grad. Dazu weht ein mäßiger Südwestwind. Der Radio Sylt 3-Tage-Trend. Morgen bleibt es meist trocken. Neben vielen Wolken gibt es auch sonnige Abschnitte bei rund 19 Grad. Am Mittwoch bleibt es mild mit bis zu 19 Grad. Die Wolken überwiegen, zeitweise zeigt sich die Sonne. Am Donnerstag wird es deutlich unbeständiger. Es ziehen Regen und kräftiger Wind auf. Dazu sinken die Temperaturen auf etwa 14 Grad.
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4: Willkommen in der nächsten halben Stunde hier bei Radio Sylt.de vom blauen Autozug. Es ist schön, dass ihr dabei seid und wir haben ja auch unsere eigene Comedy, das wisst ihr, ne? Unser Follower Klaas aus Hörnum, der sucht die lustigsten Sprüche aus dem Internet raus und daraus haben wir unsere eigene kleine Comedy-Show gemacht und gleich gibt's die nächste Folge hier bei mir. Moin!

0: Musik wie Urlaub, das gibt es hier bei uns bei Radio Sylt vom Blauen Autozug, 24 Stunden im Netz und natürlich auch auf radiosylt.de gibt es die App zum Laden für alle Systeme. Ja, und es gibt immer Fundstücke im Internet, ne, bei Instagram zum Beispiel, so Sprüche, wo man einfach laut loslachen muss und die sammelt für uns, klar, unser Klaas aus Hörnum.
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2: Moin! Kinder bis 5 Jahre essen bei uns kostenlos. Super! Ich nehme kleines Wasser und meine Tochter ein T-Bone-Steak und großes Bier.

0: 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Kennen Sie schon den Sylt Whisky, den Single Malt Whisky von Sylt? Dafür wird Braugerst und Quellwasser von der Insel Sylt, also von uns hier, verwendet. Destilliert wird das Ganze in der Landenhammer Destillerie in Bayern. Ja, und gelagert wird es dann auf dem Schiff auf der Gret Palucca mit Heimathafen List. Und bei mir ist Anton Stetter von der Landenhammer Destillerie. Wie schmecken diese Sorten eigentlich, Anton?
1: Ja, also wir haben eben zwei Sorten. Einmal die Sorte, wo man sehr viel Wert auf das rauchige Aroma geben, also gerade im Nachgang ist es dann wirklich ein sehr rauchiger, rauer, nordischer Whisky. Und der zweite Whisky, der Öl und Reg, ist dann, wo eine Torfnote sehr stark betont ist. Also einmal eine rauchige Geschichte im Abgang und einmal eine torfige Geschichte, wo man also wirklich den Torf rausschmeckt. Und beides sind jetzt, sagen wir mal, in der Whisky-Welt sehr arrivierte Whiskys, aber natürlich auch keine Anfänger-Whiskys, muss man wirklich sagen. Es ist die Zielgruppe ist der Whisky-Kenner, der Whisky-Liebhaber. Und so, man muss ein bisschen an Whisky rantasten, um für die Sylt-Whiskys bereit zu sein.
0: Dankeschön, Anton. 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Und wenn Sie mehr Informationen möchten, dann kommen Sie mal auf die Internetseite der Adlerschiffe. Die haben wir auch verlinkt bei uns auf Radio Sylt.

0: 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Und wenn wir über einen Pastor sprechen auf der Insel Sylt, dann sprechen wir über Rainer Cinno. Er ist ein Pastor mit Haltung und vor allem auch mit Meinung. Und Rainer, wir haben Glaubenskriege auf der Welt. Wir haben auch echte Kriege jetzt auf der Welt. Wie denkst du, steht Gott dazu?
1: Ich bin mir sehr sicher, dass unser Gott einer ist, der mit den Menschen mitleidet. Das ist ja auch unsere christliche Vorstellung von Gott. Mhm. Er hat Jesus in diese Welt geschickt und Jesus hat uns ja gezeigt, wie Gott ist. Er ist keiner, dem das alles egal ist, sondern er ist einer, der unser menschliches Schicksal auf sich genommen hat. Auch der gelitten hat. Und so leidet Gott, glaube ich, mit denen, die in dieser Welt verfolgt werden, die in dieser Welt Gewalt erleiden müssen und die in dieser Welt Trauer tragen. Davon bin ich überzeugt.
0: Rainer Cinno, er ist Pastor der Kirchengemeinde Norddörfer Sylt. Das war ein Gespräch von Sylt 1 mit Axel Link und Rainer Cinno zum Nachschauen auf Sylt 1 TV. 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
4: Es ist 21 Uhr.
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6: Moin von Sylt! Der Citroën Windsurf World Cup auf Sylt hat sich mit einer spektakulären Siegerehrung verabschiedet. Und für euch gab es richtig was zu feiern. Lennart Neubauer hat sich hier auf Sylt zum Freestyle-Weltmeister gekrönt. Sein zweiter WM-Titel. Auch für Fabian Wolf lief es fantastisch. Der Kieler holte im Vollslalom den zweiten Platz und damit den größten Erfolg seiner Karriere. Über 200.000 von euch haben die Promenade in Westerland bei strahlendem Sonnenschein in eine riesige Partymeile verwandelt. Nur beim Wave-Wettbewerb spielte das Wetter leider nicht mit, weshalb die Entscheidung dort vertagt werden musste. Aber keine Sorge, die nächste Chance gibt es bald auf Hawaii. Wer schon jetzt in die Zukunft plant, der World Cup 2027 kommt. Vom 24. September bis 3. Oktober heißt es dann wieder ab an den Brandenburger Strand. Die Premiere des Walk 66 in Tinnum war ein voller Erfolg. Insgesamt 87 Teilnehmer haben sich am vergangenen Samstag auf die Socken gemacht, um unsere schöne Insel zu Fuß zu erkunden. Egal ob 33 oder volle 66 Kilometer, für euch stand der Spaß und das Erlebnis im Vordergrund, nicht die Bestzeit. Besonders beeindruckend, sogar die älteste Teilnehmerin, Jahrgang 1948, hat die komplette Strecke bis kurz vor 22 Uhr gemeistert. Bei bestem Wetter und toller Verpflegung war es für alle Beteiligten ein echtes Highlight. Die Organisatoren ziehen ein positives Fazit und planen bereits die Neuauflage für den 11. September 2027. Also, fangt schon mal an zu trainieren, damit ihr beim nächsten Mal auch wieder dabei seid. 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
6: Heute ziehen immer wieder dichtere Wolken über die Insel. Zwischendurch zeigt sich auch die Sonne. Am Nachmittag sind einzelne Tropfen drin, meist bleibt es aber trocken. Die Höchsttemperatur liegt bei etwa 18 bis 19 Grad. Dazu weht ein mäßiger Südwestwind. Der Radio Sylt 3-Tage-Trend. Morgen bleibt es meist trocken. Neben vielen Wolken gibt es auch sonnige Abschnitte bei rund 19 Grad. Am Mittwoch bleibt es mild mit bis zu 19 Grad. Die Wolken überwiegen, zeitweise zeigt sich die Sonne. Am Donnerstag wird es deutlich unbeständiger. Es ziehen Regen und kräftiger Wind auf. Dazu sinken die Temperaturen auf etwa 14 Grad.
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7: Hier ist das Autozug Radio Sylt mit Frank Bremser. Schön, dass ich bei Ihnen sein darf. Ja, wir wissen natürlich, wir Sylter, unser Wetter ist nicht immer optimal bei uns auf der schönen Nordseeinsel. Aber die Urlauber machen das Beste daraus, wie diese beiden. Wo kommen Sie her?
8: Nordrhein-Westfalen, Köln, Düsseldorf, Krefeld.
7: Was haben Sie so bei schlechtem Wetter unternommen hier?
9: Wir sind trotz allem wandern gegangen, waren oben, Ellenbogen sind rumgelaufen und so. Immer so zwischen Regengüssen gelaufen, ja.
7: Und die Frau auch mal geshoppt?
8: Ja, direkt am Anfang, in der Tat. Direkt mal zugeschlagen.
7: Man braucht ja erstmal neue Regenbekleidung, wenn man dann ankommt bei dem Wetter.
8: Ne? Ja, das hatten wir alles bei. Es war eher was Schickeres.
7: Sind Sie das erste Mal auf Sylt?
8: Nein, das zweite Mal.
7: Und gleich beim ersten Mal fasziniert gewesen und wiedergekommen?
8: Beim ersten Mal fasziniert gewesen, aus Krankheitsgründen nach 4 Tagen abgebrochen. Und dieses Jahr haben wir dann gesagt, das ziehen wir jetzt endlich mal durch.
7: Super, toll und begeistert.
8: Und begeistert, nach wie vor. Die Heidelandschaft, wunderschön zum Laufen, Radfahren. Wirklich sehr toll.
7: Ja, da kann man schwärmen von unserer Insel Sylt. 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Herzlich willkommen auf Sylt. 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
2: Heute. Im Erlebniszentrum Naturgewalten in List dreht sich am Montag alles um das Leben im Wattenmeer. Beim Wattlabor schaut ihr euch kleine Tiere, Pflanzen und Fundstücke aus dem Watt ganz genau an. Unter dem Mikroskop zeigt sich, was im Schlick und Wasser lebt und mit bloßem Auge kaum zu erkennen ist. Die Veranstaltung eignet sich besonders für Familien und Kinder, die mehr über das Weltnaturerbe Wattenmeer erfahren möchten. Los geht es um 11 Uhr im Erlebniszentrum Naturgewalten in der Hafenstraße 37 in List.
3: Morgen.
2: Am Dienstag könnt ihr in Keitum erleben, wie die Menschen früher auf Sylt gelebt haben. Im historischen Kapitänshaus geht es um den Alltag der Sylter Familien, um Seefahrt, Wohnen und das Leben auf der Insel vor vielen Generationen. Die alten Räume und Einrichtungsgegenstände zeigen anschaulich, wie sich das Leben auf Sylt im Laufe der Zeit verändert hat. Die Veranstaltung gehört zum Programm der Familienwochen und eignet sich auch gut für Kinder. Beginn ist um 15 Uhr im Kapitänshaus am Cliff 13 in Keitum.
3: Übermorgen.
2: Gibt es Comedy und Kabarett im alten Kursaal in Westerland. Sonja Gründemann steht dort ab 20 Uhr auf der Bühne. Wer den Abend mit Unterhaltung, Musik und Humor verbringen möchte, bekommt hier einen guten Termin mitten in Westerland. Veranstaltungsort ist der alte Kursaal am Rathausplatz in der Andreas-Nielsen-Straße. Los geht es um 20 Uhr.
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2: Heute ziehen immer wieder dichtere Wolken über die Insel, zwischendurch zeigt sich auch die Sonne. Am Nachmittag sind einzelne Tropfen drin, meist bleibt es aber trocken. Die Höchsttemperatur liegt bei etwa 18 bis 19 Grad. Dazu weht ein mäßiger Südwestwind. Der Radio Sylt 3-Tage-Trend. Morgen bleibt es meist trocken. Neben vielen Wolken gibt es auch sonnige Abschnitte bei rund 19 Grad. Am Mittwoch bleibt es mild mit bis zu 19 Grad. Die Wolken überwiegen, zeitweise zeigt sich die Sonne. Am Donnerstag wird es deutlich unbeständiger. Es ziehen Regen und kräftiger Wind auf. Dazu sinken die Temperaturen auf etwa 14 Grad.
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4: Schön, dass ihr dabei seid und gleich geht's für uns weiter mit den Insta-Perlen. Das ist unser Follower Klaas aus Hörnum, der sucht die lustigsten Sprüche aus dem Internet raus und präsentiert sie dann gleich hier bei uns exklusiv bei Radio Sylt vom blauen Autozug. Bis gleich!
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0: Hier ist Radio Sylt vom Blauen Autozug mit Bremsman, Frank Bremser hier. 24 Stunden sind wir auf Sendung, weltweit zu hören auf radiosylt.de. Da gibt es auch unsere App zum Laden. Ja, und wir haben ja unseren Follower Klaas aus Hörnum, der sucht ja die schrägsten Insta-Perlen raus, also die lustigsten Sprüche aus dem Internet. Und hier kommt der nächste.
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2: Moin, meine Erkenntnis des Tages, Arbeitsschutzkleidung schützt überhaupt nicht vor Arbeit.
3: Das ist ja so ein Idiot, ich bin wirklich schwer.

0: 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Mein Name ist Frank Bremser und Sie müssen mal eine Piratenfahrt machen, also beziehungsweise Ihre Kinder, denn Sie spielen definitiv als Erwachsene, als Verwachsene, wie die Piraten das so schön sagen, auf jeden Fall die Nebenrolle. Dann gibt es nämlich so einen kleinen gespielten Kampf zwischen den Schiffen, Gret Palucca und Rosa Palucca, und da wird auch mit der Barte geknallt und das ist der absolute Hammer, oder? Gerrit Vögel, der Kapitän auf der Gret Palucca.
1: Ja, das Piratenfahrt ist auf Sylt muss und das ist auch gut so, der Überfall auf die Rosa. Das gehört alles dazu. Der Kanonenschlag, das muss sein. Und dann mit einem zünftigen Piraten, naja, was geht besser?
2: Der Kanonenschlag, da waren meine Kinder ganz schön erschrocken, wie laut das ist, ne?
1: Ja, das muss ja auch sein. Ne? Nützt ja nichts. Die müssen ja oben mal Gosch auch mal wissen, dass wir da sind, ne?
0: Die Piratenfahrten mit den Adlerschiffen, da gibt es auch eine richtige Ausstattung für die Kinder, natürlich entsprechendes Kostüm und jede Menge Spaß. Und eine kleine Überraschung gibt es zum Schluss auch noch. Gucken Sie mal auf der Homepage der Adlerschiffe und reservieren Sie sich Ihre Fahrt. Die sind sehr beliebt, da muss man sehr rechtzeitig sein. 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

0: 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Schön, dass ich bei Ihnen sein darf. Es gibt einen neuen Sylt-Krimi als Podcast. Tödliche Fracht heißt er. Erschienen ist er bei Podimo und geschrieben hat das Buch dazu meine liebe Kollegin Anja Görz aus Niebel. Und Anja, ist passiert Entsetzliches auf dem blauen Autozug, oder?
1: Ja, Entsetzliches passiert auf dem Autozug. Ich kann ja gar nicht so viel verraten. Also man kann auch sagen, es ist ein Fortsetzungsthriller in 12 Folgen. Und natürlich, ich wüsste jetzt gar nicht, was ich rausnehmen soll, um nicht zu viel zu spoilern. Ich glaube, dass jeder, der mal auf dem Hindenburgdamm unterwegs gewesen ist, danach mit ganz anderen Augen in diesem Zug sitzt. Ganz egal, ob er im Personenzug sitzt oder im Autozug.
0: Wer ist denn in diesem Sylt-Krimi Tödliche Fracht mit an Bord auf dem Autozug?
1: Es ist auch die Innenministerin von Schleswig-Holstein mit an Bord. Auch die hat ein Geheimnis. Es steigt ein Journalist bei ihr mit ins Auto, der über sie schreiben will. Und sie hofft, dass der schnell wieder verschwindet, damit er nicht hinter ihr Geheimnis kommt. Es gibt jemanden, der etwas im Kofferraum transportiert, was nicht ihm gehört.
0: Okay.
1: Es gibt auch einen Sexualstraftäter, der eine junge Tramperin mitgenommen hat. Und es gibt, und die werden sehr wichtig im Laufe der Geschichte, drei junge Polizisten, die ihr Praktikum auf der Insel gemacht haben und zurück sind auf dem Weg zur Schule nach Eutin.
0: Klingt auf jeden Fall mega spannend und die Handelnden kommen dann doch am Ende irgendwie zusammen, oder?
1: Genau, die führen dann natürlich, weil der Zug irgendwann stehen bleibt, wegen einer Bombendrohung führen diese Figuren dann irgendwie nicht mehr ein Eigenleben in ihrem kleinen Auto, sondern es wird zu Begegnungen kommen.
0: Super. Tödliche Fracht, ein Sylt-Krimi, erschien bei Podimo als Podcast, eine Serie an spannenden Geschichten. Hast du noch was hinzuzufügen, Anja?
1: Ja, ich würde sehr darum bitten, dass alle trotzdem weiter mit dem blauen Autozug fahren, auch wenn sie diesen Thriller gehört haben.
0: Es ist ja nur erfunden.
1: Es ist alles ausgedacht.
0: Dankeschön, Anja Görz, für deine Zeit. Tödliche Fracht, ein Sylt-Krimi über Podimo. Das ist doch wahrscheinlich genau das Richtige für Sie, mal in den Dünen zu liegen und diesen Podcast zu lauschen. 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

0: Weiter geht's mit den Insta-Perlen bei uns. Hier ist das Auto zu Radio Sylt. Das ist Sylt in einer Stunde für die schönste Insel der Welt. Und jetzt kommt der Follower Klaas und der hat wieder was Herrliches gefunden im Internet. Er sucht ja immer das Lustigste raus aus Twitter, Insta, Facebook und Co.
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2: Moin. Faltet man ein Viereck in der Mitte zusammen, ergibt das wieder ein Viereck. Außer es ist ein Spannbettlaken. Dann ergibt es einen Wutanfall.

0: 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Hier ist das Autozugradio Sylt mit Frank Bremser. Und wir sind jetzt nochmal bei den Adler.
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0: Wasser entlang fährt. Oh, da ist ja Boris Becker.
1: Ich bin gestern während der Fahrt mal ausgestiegen.
0: Und? Hast du dir was getan?
1: Aber ich hatte einen super Aufschlag.
2: Ja, das ist Jörg Knörr, der Stimmenimitator, und der macht das jetzt gerade live. Der wechselt zwischen den Stimmen in Sekunden, also in Millisekunden. 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

0: Stefan Rudloff, das ist der Mann, der sich um ihre Immobilienträume kümmert. Wer möchte nicht gerne eine Immobilie auf Sylt haben? Und Stefan sitzt mir jetzt gegenüber. Stefan, du hast gerade was aktuell im Portfolio.
1: In die Vermietung eingeführte Ferienwohnung, gerade renoviert. Tatsächlich, die Küche ist gerade aus dem Karton. Vierte Etage, oberste Etage, sozusagen Penthouse-Niveau, mit Meerblick hier oben im Kurzentrum. Toller Blick aufs Wasser.

0: Tolle Einrichtung, Wohnung kann sofort übergeben werden, eingeführt in die Vermietung und bei uns auf der Internetseite zu finden.
1: Ja, und die Internetseite von Stefan Rudloff, die haben wir bei uns natürlich auch verlinkt auf radiosylt.de. Da können Sie dann direkt rüber und sich diese tollen Immobilien angucken bei ihm. Und natürlich auch schon Ihre Ferienwohnung fürs nächste Jahr buchen. Das ist auch möglich. Und da haben Sie ganz, ganz fantastische Wohnungen, die teilweise mit Meerblick sind, die sehr zentrumsnah sind für diejenigen, die es auch gern ein bisschen urbaner leben. 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
2: Heute. Im Erlebniszentrum Naturgewalten in List dreht sich am Montag alles um das Leben im Wattenmeer. Beim Wattlabor schaut ihr euch kleine Tiere, Pflanzen und Fundstücke aus dem Watt ganz genau an. Unter dem Mikroskop zeigt sich, was im Schlick und Wasser lebt und mit bloßem Auge kaum zu erkennen ist. Die Veranstaltung eignet sich besonders für Familien und Kinder, die mehr über das Weltnaturerbe Wattenmeer erfahren möchten. Los geht es um 11 Uhr im Erlebniszentrum Naturgewalten in der Hafenstraße 37 in List.
3: Morgen.
2: Am Dienstag könnt ihr in Keitum erleben, wie die Menschen früher auf Sylt gelebt haben. Im historischen Kapitänshaus geht es um den Alltag der Sylter Familien, um Seefahrt, Wohnen und das Leben auf der Insel vor vielen Generationen. Die alten Räume und Einrichtungsgegenstände zeigen anschaulich, wie sich das Leben auf Sylt im Laufe der Zeit verändert hat. Die Veranstaltung gehört zum Programm der Familienwochen und eignet sich auch gut für Kinder. Beginn ist um 15 Uhr im Kapitänshaus am Cliff 13 in Keitum.
3: Übermorgen.
2: Gibt es Comedy und Kabarett im alten Kursaal in Westerland. Sonja Gründemann steht dort ab 20 Uhr auf der Bühne. Wer den Abend mit Unterhaltung, Musik und Humor verbringen möchte, bekommt hier einen guten Termin mitten in Westerland. Veranstaltungsort ist der alte Kursaal am Rathausplatz in der Andreas-Nielsen-Straße. Los geht es um 20 Uhr.
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1: Heute ziehen immer wieder dichtere Wolken über die Insel. Zwischendurch zeigt sich auch die Sonne. Am Nachmittag sind einzelne Tropfen drin, meist bleibt es aber trocken. Die Höchsttemperatur liegt bei etwa 18 bis 19 Grad. Dazu weht ein mäßiger Südwestwind. Der Radio Sylt 3-Tage-Trend. Morgen bleibt es meist trocken. Neben vielen Wolken gibt es auch sonnige Abschnitte bei rund 19 Grad. Am Mittwoch bleibt es mild mit bis zu 19 Grad. Die Wolken überwiegen, zeitweise zeigt sich die Sonne. Am Donnerstag wird es deutlich unbeständiger. Es ziehen Regen und kräftiger Wind auf. Dazu sinken die Temperaturen auf etwa 14 Grad.
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3: Willkommen in der nächsten halben Stunde hier bei radiosylt.de vom blauen Autozug. Es ist schön, dass ihr dabei seid und wir haben ja auch unsere eigene Comedy, das wisst ihr, ne? Unser Follower Klaas aus Hörnum, der sucht die lustigsten Sprüche aus dem Internet raus und daraus haben wir unsere eigene kleine Comedy-Show gemacht und gleich gibt's die nächste Folge hier bei mir. Moin!

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2: Moin. Ich habe 33 Jahre gebraucht, um das zu bemerken, dass Lachgummi der Konter auf Weingummi ist.
3: Hey, was?

0: Radio Sylt mit Frank Bremser und ich frage einfach mal die Kinder, seid ihr denn schon aufgeregt? Ja, so klingt es, wenn es losgeht mit der großen Piratenfahrt mit der Gret Palucca von den Adlerschiffen. Dann geht's mit echten Seeräubern, beim echten Piraten geht's raus aufs Wasser und die freuen sich natürlich schon auf euch.
1: Ja, was Besonderes, zumindest das Wetter ist herrlich, da kann man schon erstmal nicht meckern, ne? Und da sind die Leute auch ganz anders drauf. Und ihr seht ja selber, wie unsere kleinen Scheiße, oh, da geht aber los, zur Sache jetzt, mit Knoten und Würgen und Drücken. Jetzt müssen wir uns auch langsam aufs Schiff erstmal bewegen, den Rest werden wir her. Oh, er schimpft schon mit mir, kommt mal schnell mit.
0: Ja, die Piraten, die sind natürlich mit an Bord. Und diese Fahrt ist natürlich auch eine Fangfahrt. Ihr schmeißt die Netze aus und holt das aus dem Wasser, was da ist. Dann wird es angeguckt, die Krebse werden angefasst, die Muscheln werden genau begutachtet. Danach geht es natürlich wieder rein ins Wasser, weil wir wollen ja niemandem wehtun. Und warum sind denn diese Piratenfahrten eigentlich so beliebt bei den Kindern?
2: Ich hab keine Ahnung, nicht? Wahrscheinlich, dass sie auch nichts Ordentliches werden müssen, so wie ich, nicht? Ja, manchmal träumen die ja davon, nicht? Vor allen Dingen, endlich haben die Verwachsenen mal nichts mehr zu sagen. Und das Kommando ist man bloß bei den Kiddies, ne? So wie es das gehört. Ne?
0: Die Piratenfahrt mit der Gret Palucca, die gibt es bei den Adlerschiffen. Wann das losgeht, das erfahren Sie natürlich auf der Homepage und die haben wir verlinkt auf radiosylt.de.

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Die Inselorte kennenlernen, das wollen wir natürlich auch hier im Radio. Zum Beispiel Tinnum. Da wohnen ja sehr, sehr viele Sylter, ne? Und Tinnum zeigt sich ja zunächst durch seine Supermärkte und Discounter als idealer Ort für den heimischen Kühlschrank. Doch dieser Eindruck ist lediglich oberflächlich. Sogar Einheimische haben Schwierigkeiten, die Grenze zwischen Tinnum und dem benachbarten Westerland auszumachen, da sie nahtlos ineinander übergehen. Und dennoch besitzt Tinnum eine fesselnde Geschichte, die bis weit in die Vergangenheit reicht. Die Tinnum Burg, die jährlich von Bewuchs befreit werden muss, hat eine Historie, die bis kurz nach Christi Geburt zurückreicht. Allerdings hat das nichts mit einer Rettung eines Burgfräuleins durch einen tapferen Ritter zu tun. Die Tinnum Burg war vielmehr eine runde Befestigungsanlage auf den Tinnumer Wiesen, die als germanische Kultstätte diente. Ja, und heutzutage erfordert es regelmäßige Pflege, um sie von Sträuchern und Gestrüpp zu befreien, damit sie, die zahlreichen Besucher, auch auf die Tinnum Burg gehen können. 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
4: Es ist 23 Uhr.
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6: Moin von Sylt! Der Citroën Windsurf World Cup auf Sylt hat sich mit einer spektakulären Siegerehrung verabschiedet. Und für euch gab es richtig was zu feiern. Lennart Neubauer hat sich hier auf Sylt zum Freestyle-Weltmeister gekrönt. Sein zweiter WM-Titel. Auch für Fabian Wolf lief es fantastisch. Der Kieler holte im Vollslalom den zweiten Platz und damit den größten Erfolg seiner Karriere. Über 200.000 von euch haben die Promenade in Westerland bei strahlendem Sonnenschein in eine riesige Partymeile verwandelt. Nur beim Wave-Wettbewerb spielte das Wetter leider nicht mit, weshalb die Entscheidung dort vertagt werden musste. Aber keine Sorge, die nächste Chance gibt es bald auf Hawaii. Wer schon jetzt in die Zukunft plant, der World Cup 2027 kommt. Vom 24. September bis 3. Oktober heißt es dann wieder ab an den Brandenburger Strand. Die Premiere des Walk 66 in Tinnum war ein voller Erfolg. Insgesamt 87 Teilnehmer haben sich am vergangenen Samstag auf die Socken gemacht, um unsere schöne Insel zu Fuß zu erkunden. Egal ob 33 oder volle 66 Kilometer, für euch stand der Spaß und das Erlebnis im Vordergrund, nicht die Bestzeit. Besonders beeindruckend, sogar die älteste Teilnehmerin, Jahrgang 1948, hat die komplette Strecke bis kurz vor 22 Uhr gemeistert. Bei bestem Wetter und toller Verpflegung war es für alle Beteiligten ein echtes Highlight. Die Organisatoren ziehen ein positives Fazit und planen bereits die Neuauflage für den 11. September 2027. Also, fangt schon mal an zu trainieren, damit ihr beim nächsten Mal auch wieder dabei seid. 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
6: Heute ziehen immer wieder dichtere Wolken über die Insel. Zwischendurch zeigt sich auch die Sonne. Am Nachmittag sind einzelne Tropfen drin, meist bleibt es aber trocken. Die Höchsttemperatur liegt bei etwa 18 bis 19 Grad. Dazu weht ein mäßiger Südwestwind. Der Radio Sylt 3-Tage-Trend. Morgen bleibt es meist trocken. Neben vielen Wolken gibt es auch sonnige Abschnitte bei rund 19 Grad. Am Mittwoch bleibt es mild mit bis zu 19 Grad. Die Wolken überwiegen, zeitweise zeigt sich die Sonne. Am Donnerstag wird es deutlich unbeständiger. Es ziehen Regen und kräftiger Wind auf. Dazu sinken die Temperaturen auf etwa 14 Grad.
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8: Wir wollen Ihnen natürlich die Insel ein bisschen näher bringen. Hier ist das Autozug Radio Sylt und wir sind 24 Stunden für Sie auf Sendung auf radiosylt.de. Und wenn Sie tolle Aussichtspunkte suchen, dann haben wir tolle Tipps für Sie. Wenn Sie von der Rantumer Straße auf die Norderstraße in Richtung des Jugendgästehauses Möwennest abbiegen, dann kommen Sie zu einem kleinen Parkplatz. Von dort aus folgen Sie dem Weg entlang eines rostigen Zauns die Düne rauf und am höchsten Punkt steht eine hölzerne Bank, von der man einen richtig tollen Blick hat. Das Möwennest ist ein ganz toller Lieblingsaussichtspunkt auf Sylt, sollten Sie auf jeden Fall mal besuchen. Bei uns gibt's jede Stunde Sylt-Nachrichten, das Sylt-Wetter, den Veranstaltungskalender und viele, viele Tipps für Ihren Aufenthalt auf der schönsten Insel der Welt. 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

0: 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Die überreichen Ihnen zum Beispiel diese Sylt-Tüt. 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
1: 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Also es macht schon wirklich Spaß, ja.
0: Du kommst hier aus der Region?
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2: Heute. Im Erlebniszentrum Naturgewalten in List dreht sich am Montag alles um das Leben im Wattenmeer. Beim Wattlabor schaut ihr euch kleine Tiere, Pflanzen und Fundstücke aus dem Watt ganz genau an. Unter dem Mikroskop zeigt sich, was im Schlick und Wasser lebt und mit bloßem Auge kaum zu erkennen ist. Die Veranstaltung eignet sich besonders für Familien und Kinder, die mehr über das Weltnaturerbe Wattenmeer erfahren möchten. Los geht es um 11 Uhr im Erlebniszentrum Naturgewalten in der Hafenstraße 37 in List.
3: Morgen.
2: Am Dienstag könnt ihr in Keitum erleben, wie die Menschen früher auf Sylt gelebt haben. Im historischen Kapitänshaus geht es um den Alltag der Sylter Familien, um Seefahrt, Wohnen und das Leben auf der Insel vor vielen Generationen. Die alten Räume und Einrichtungsgegenstände zeigen anschaulich, wie sich das Leben auf Sylt im Laufe der Zeit verändert hat. Die Veranstaltung gehört zum Programm der Familienwochen und eignet sich auch gut für Kinder. Beginn ist um 15 Uhr im Kapitänshaus am Cliff 13 in Keitum.
3: Übermorgen.
2: Gibt es Comedy und Kabarett im alten Kursaal in Westerland. Sonja Gründemann steht dort ab 20 Uhr auf der Bühne. Wer den Abend mit Unterhaltung, Musik und Humor verbringen möchte, bekommt hier einen guten Termin mitten in Westerland. Veranstaltungsort ist der alte Kursaal am Rathausplatz in der Andreas-Nielsen-Straße. Los geht es um 20 Uhr.
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2: Heute ziehen immer wieder dichtere Wolken über die Insel, zwischendurch zeigt sich auch die Sonne. Am Nachmittag sind einzelne Tropfen drin, meist bleibt es aber trocken. Die Höchsttemperatur liegt bei etwa 18 bis 19 Grad. Dazu weht ein mäßiger Südwestwind. Der Radio Sylt 3-Tage-Trend. Morgen bleibt es meist trocken. Neben vielen Wolken gibt es auch sonnige Abschnitte bei rund 19 Grad. Am Mittwoch bleibt es mild mit bis zu 19 Grad. Die Wolken überwiegen, zeitweise zeigt sich die Sonne. Am Donnerstag wird es deutlich unbeständiger. Es ziehen Regen und kräftiger Wind auf. Dazu sinken die Temperaturen auf etwa 14 Grad.
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4: Schön, dass ihr dabei seid und gleich geht's für uns weiter mit den Insta-Perlen. Das ist unser Follower Klaas aus Hörnum. Der sucht die lustigsten Sprüche aus dem Internet raus und präsentiert sie dann gleich hier bei uns exklusiv bei Radio Sylt vom blauen Autozug. Bis gleich!

0: 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Ihr kennt das ja bestimmt auch. Man öffnet Instagram, will nur mal ganz kurz gucken. 10 Minuten später fragt man sich, was habe ich da eigentlich gerade gesehen? Genau diese Perlen sammeln wir für euch. Und hier sind unsere Insta-Perlen bei Radio Sylt vom Blauen Autozug. Gibt es jede Stunde mit unserem Follower Klaas.
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2: Moin. Neulich bei Burger King. Ich nehme 12 Cheeseburger, 15 große Pommes, 5 Big Kings und eine Cola Light. 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

0: 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Und jetzt sind wir bei Larissa. Larissa ist von den Adlerschiffen und die haben ja jede Menge für sie vorbereitet, immer zur Saison hier auf der schönsten Insel der Welt. Und Larissa, zum Beispiel kann man auch auf die Hallig-Hooge fahren. Wie läuft das?
1: Also da fährt man immer um 12 los. Man hat 2 Stunden 20 Aufenthalt. Das hört sich jetzt erstmal nicht viel an, aber für so eine kleine Hallig reicht das in der Regel aus.
0: Da ist kein Shopping möglich.
1: Nicht wirklich, nein. Man kommt an, man wird erstmal von den Pferdekutschen begrüßt und kann da gerne mitfahren. Da sind dann auch Kutschfahrer an Bord, die dann so erzählen, wie das Leben ist auf der Hallig. Man kann auch mit dem Rad unterwegs fahren und dann auf jeden Fall auf Hallig-Hooge ins Sturmflugkino und dann mal so einen kurzen Film zu sehen, wie das wirklich aussieht, wie in die Wassergewalten da kommen. Das ist ja so das Besonderste daran.
0: Dann auch Kontakt zu Einwohnern?
1: Auf jeden Fall. Also jeder Laden, jedes Museum wird ja letztlich von Einheimischen betrieben und da kommt man ganz schnell ins Gespräch. Und
0: auch mit Schafen?
1: Auch mit Schafen zur Not.
0: Ja, ich weiß es selber. Als Nordfriese weiß man, die Schafe sind ein ganz wichtiger Bestandteil der nordfriesischen Küste und Kultur. 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

0: 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Ich meine, wir kennen das ja alle, ne? Am Strand gehen natürlich ganz schnell Dinge verloren. Das kann mal eine Münze sein, das kann aber auch mal was ganz, ganz Wichtiges sein. Man nimmt zum Beispiel zum Baden den Ehering ab, legt ihn irgendwo in den Strandkorb. Dann kommen die Kinder, springen in den Strandkorb rein, Ring fällt in Sand, Ring ist weg und dann ist natürlich das große Heulen da. Da helfen die Ringretter. Die sind bei uns ja im Einsatz auf Sylt. Rund 90% ihrer Funde sind Kronkorken, Dosen und anderer Müll, aber immer wieder kommt es eben auch zu der Suche nach echten Schätzen und natürlich ganz, ganz wichtigen emotionalen Dingen. Wie viele Einsätze habt ihr denn hier auf Sylt, Frank Eriksen?
1: In der zweiten Junihälfte, da bin ich fast jeden Tag unterwegs gewesen. Das hat sich ja unglaublich entwickelt. Sonst die Jahre davor hatte ich vielleicht mal 3 oder vielleicht 4 Aufträge in der ganzen Saison. Ich glaube, wir hatten jetzt schon 12 innerhalb von 2 Wochen oder so.
0: Naja, es ist der Wahnsinn. Und Felix Johansen, der koordiniert das Ganze auf Landesebene. Wem gehört denn eigentlich das Fundstück rein rechtlich?
2: Am Strand ist es tatsächlich so, oder generell, alles, was einen Wert über 10 Euro hat, geht erstmal ins Fundbüro.
0: Okay.
2: Das heißt, wenn ich meine Silberkette finde, die 10 Euro wert hat, oder über 10 Euro, geht sie ins Fundbüro, wird sie ein halbes Jahr nicht abgeholt, bekomme ich sie nach einem halben Jahr wieder und sie gehört mir.
0: Okay.
2: Genauso ist es beim Goldring. Natürlich versuche ich dann immer auch parallel über Social Media Aufrufe die Besitzer wiederzufinden, wenn ich mal so einen Ring finden sollte. Mhm. Was dann aber meistens relativ schwer ist, weil zum Teil Ringe ja eine Gravur haben von 1920 oder dass da noch einer nach dem Ring sucht, ist relativ unwahrscheinlich.
0: Die Ringretter auch bei uns auf der schönsten Insel der Welt unterwegs mit Metalldetektoren. Suchen sie dann nach wichtigen Dingen, Eheringe im Sand verloren, Eheringe am Strand verloren oder Eheringe in der Ostsee verloren. Dafür gibt es eine Notfallnummer und die könnt ihr finden auf ringretter.de. Da müsst ihr mal hingehen oder raufkommen und dann habt ihr auf jeden Fall die Nummer und könnt da anrufen, wenn ihr was Wichtiges verloren habt. Vielleicht was ganz Emotionales. 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Mein Name ist Frank Bremser.

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4: Es ist 0 Uhr.
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6: Moin von Sylt! Was passiert eigentlich mit dem Hörnummer Hafen? Das beschäftigt euch sicher auch. Die Gemeindevertretung hat zwar den Weg für eine Übernahme freigemacht, doch die CDU stellt sich beim konkreten Konzept quer. Mit 3 Gegenstimmen haben sie deutlich gemacht, so reicht uns das nicht. Die Kritikpunkte sind klar. Die CDU fürchtet um eure Gemeindekasse. Statt der öffentlich genannten 5 Millionen Euro rechnet die Fraktion mit einem Risiko von bis zu 14 Millionen Euro. Und für dieses Geld gibt es aus ihrer Sicht zu wenig echten Mehrwert für euch. Sie hätten sich eine stärkere insulare Lösung und mehr touristische Impulse gewünscht, statt nur in den Bestand zu investieren. Am 22. Oktober geht die Debatte in einem internen Workshop in die nächste Runde. Wir bleiben für euch am Ball.
7: Wenn ihr Lust auf Kino habt, das euch garantiert noch lange beschäftigt, dann solltet ihr euch 2 Termine in der Westerländer Kinowelt dick anstreichen. Am Samstag, den 10. Oktober, zeigt das Kino anlässlich des Welthospiztags das bewegende Drama 4-3. Der Film erzählt die Geschichte einer Frau, die nach einem tragischen Verlust zurück ins Leben findet. Im Anschluss könnt ihr euch mit dem Hospizverein Sylt über das Thema Trauer austauschen. Nur 3 Tage später, am Dienstag, den 13. Oktober, wird es dann naturverbunden. Passend zu den Zugvogeltagen läuft die Doku Watching People, Watching Birds. Das Besondere dabei, die Regisseure sind persönlich vor Ort und freuen sich darauf, mit euch über die Faszination der Vogelbeobachtung zu quatschen. 2 Abende, die weit über das normale Popcorn-Kino hinausgehen. 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
6: Heute bleibt es auf Sylt wechselnd bis stark bewölkt. Im Tagesverlauf sind einzelne Schauer drin, zwischendurch gibt es aber auch trockene Abschnitte. Die Höchsttemperatur liegt bei etwa 19 Grad. Dazu weht anfangs ein mäßiger Südwestwind, später lässt der Wind etwas nach. Der Radio Sylt 3-Tage-Trend. Morgen wird es trockener mit größeren Auflockerungen und rund 18 Grad. Am Donnerstag wechseln sich Wolken und etwas Sonne ab. Meist bleibt es trocken bei etwa 17 Grad. Am Freitag bleibt es mild und überwiegend trocken mit rund 17 Grad.
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4: Herzlich willkommen hier beim Autozug Radio Sylt. Mein Name ist Frank Bremser und die Insel hat so viel zu bieten, die Sie jetzt besuchen. Ich habe gerade eine WhatsApp bekommen über unsere WhatsApp-Nummer vom Autozug Radio Sylt. Sie bekommen wunderschöne Strände, die Natur natürlich. Besuchen Sie das altfriesische Haus in Keitum, um einen Einblick in die traditionelle Lebensweise der Friesen zu bekommen, oder erkunden Sie die historischen Kirchen und Leuchttürme, die von der bewegten Vergangenheit der Insel erzählen. Sylt ist ein lebendiges Museum, aber eben so viel moderner ist auch, dass Sie erwarten können, und Sie entdecken die Insel jetzt ganz hautnah, natürlich schon mal mit der Überfahrt und dem blauen Autozug. Allein das ist ja schon ein Erlebnis. 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Wir sagen herzlich willkommen. 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

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Uns gibt es seit dem 1. März 2023. 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Gute Überfahrt für Sie und eine wundervolle Zeit auf der schönsten Insel der Welt. So.

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2: Heute. Am Dienstag könnt ihr in Keitum erleben, wie die Menschen früher auf Sylt gelebt haben. Im historischen Kapitänshaus geht es um den Alltag der Sylter Familien, um Seefahrt, Wohnen und das Leben auf der Insel vor vielen Generationen. Die alten Räume und Einrichtungsgegenstände zeigen anschaulich, wie sich das Leben auf Sylt im Laufe der Zeit verändert hat. Die Veranstaltung gehört zum Programm der Familienwochen und eignet sich auch gut für Kinder. Beginn ist um 15 Uhr im Kapitänshaus am Cliff 13 in Keitum.
3: Morgen. Gibt es Comedy und Kabarett im alten Kursaal in Westerland. Sonja Gründemann steht dort ab 20 Uhr auf der Bühne. Wer den Abend mit Unterhaltung, Musik und Humor verbringen möchte, bekommt hier einen guten Termin mitten in Westerland. Veranstaltungsort ist der alte Kursaal am Rathausplatz in der Andreas-Nielsen-Straße. Los geht es um 20 Uhr.
4: Übermorgen.
3: Wird es musikalisch im Chorsaal Rantum. Tone Fish kommen mit ihrer Pilgrims-Tour nach Sylt. Die Band verbindet Folk, Rock und traditionelle Einflüsse. Mit mehr als 1500 Konzerten bringt Tone Fish reichlich Bühnenerfahrung mit. Das Konzert beginnt um 20 Uhr im Chorsaal Rantum im Strandweg 7.
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1: Heute bleibt es auf Sylt wechselnd bis stark bewölkt. Im Tagesverlauf sind einzelne Schauer drin. Zwischendurch gibt es aber auch trockene Abschnitte. Die Höchsttemperatur liegt bei etwa 19 Grad. Dazu weht anfangs ein mäßiger Südwestwind. Später lässt der Wind etwas nach. Der Radio Sylt 3-Tage-Trend. Morgen wird es trockener mit größeren Auflockerungen und rund 18 Grad. Am Donnerstag wechseln sich Wolken und etwas Sonne ab. Meist bleibt es trocken bei etwa 17 Grad. Am Freitag bleibt es mild und überwiegend trocken mit rund 17 Grad.
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3: Schön, dass ihr dabei seid, und gleich geht's für uns weiter mit den Insta-Perlen. Das ist unser Follower Klaas aus Hörnum. Der sucht die lustigsten Sprüche aus dem Internet raus und präsentiert sie dann gleich hier bei uns exklusiv bei Radio Sylt vom blauen Autozug. Bis gleich!

0: 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Und hier gibt es jetzt wieder Comedy. Unser Follower Klaas aus Hörnum sucht ja das Lustigste raus aus dem Internet, die lustigsten Sprüche und vertont sie. Jetzt wieder.
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2: Moin. Eine Frau sollte ab und zu mit ihrem Partner mal Schach spielen, damit er auch mal zum Zug kommt.
3: Au, au,

0: Hier ist das Radio Sylt vom Blauen Autozug mit Frank Bremser und ich habe Sven Paulsen getroffen, den Chef der Adlerschiffe. Und der war ganz begeistert, als ich ihn abgefangen habe vor der Zentrale in der Beusenstraße in Westerland, denn er kam gerade vom Weingut Walem auf Föhr.
1: Das ist also ein Weingut im südafrikanischen Stil, mit Verarbeitungstechnologie, einen sehr großen Weinkeller, auch einen Spezialitäten- und Raritäten-Rotweinkeller, den man extra zubuchen kann. Und man kann auch sehen, wie der Wein dort produziert wird und auch eine Führung durch die Reben machen mit einer Verkostung.
0: Also, wann fahren wir hin, Sven? Das ist ja die Frage. Jetzt müssen wir jetzt nach Rheinland-Pfalz fahren, um irgendwelche Weine oder nach Bordeaux, um Rotwein zu trinken. Jetzt können wir einfach mit den Adlerschiffen rüber nach Föhr und eine Weinprobe machen, oder wie?
1: Und eine Weinprobe machen, genau. Also das ist immer jeden Dienstag. Aber wir fahren auch öfter für Sonderfahrten. Also wir fahren ja jeden Tag nach Föhr. Man kann dort immer diese Weintasting tatsächlich machen. Und ich würde behaupten, also nördlich des Rheins gibt es nichts Eindrucksvolleres wie diese beiden. Das sind ja eigentlich zwei Weingüter zusammen. Also das ist wirklich hier für Schleswig-Holstein eine Sensation.
0: Das Weingut Walem besuchen auf Föhr, das könnt ihr mit den Adlerschiffen. Es gibt immer wieder Touren dorthin, rüber auf die Nachbarinsel Föhr. Guckt mal auf radiosylt.de, da findet ihr den Link zu den Adlerschiffen. Und die haben dann die Touren natürlich entsprechend veröffentlicht und freuen sich auf euren Besuch. 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

0: 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Und jetzt gibt es bei uns mal Norddeutsch für Anfänger. Alle, die bei uns in Norddeutschland zu Gast sind, so an der Nordseeküste, die hören manchmal ganz genau hin und denken, ja, was hat der da gerade gesagt? Also das hier zum Beispiel.
1: Auf den Swatch gehen.
0: Das kennen Sie bestimmt, ne? Schön Party machen. Mal richtig schön zum Tanz gehen. Das geht auf Sylt natürlich auch wunderbar. Oder was ist das denn hier?
1: Na, bisschen draußen an Butchern.
0: Das heißt, draußen rumtrollen, ein bisschen um die Häuser ziehen, als Kind aber eher, also nicht als Erwachsener. Und das hier?
1: Ach, jetzt sei doch nicht so drömelig.
0: Ja, das hat meine Mutter öfter mal zu mir gesagt, wenn wir irgendwo spazieren waren und ich nicht so richtig in Gang kam. Also wenn man so ein bisschen rumträumt zum Beispiel. Und das hier?
1: Ob ich das hinkriege, das ist echt Figelinsch.
0: Na, das sind so die kleinen handwerklichen Arbeiten, wo man irgendwas einfädeln muss oder etwas sehr, sehr filigranes. Ne? Figelinsch. Und das hier?
1: Mann, ist der gnaddelig.
0: Ja, das war bei meinem Opa immer so, wenn der mittags geschlafen hat. Danach braucht er immer so eine halbe bis dreiviertel Stunde, bis er wieder ganz oben auf war. Und bis dahin war er gnaddelig, also eher schlecht gelaunt. Und das sagte mein Onkel Hartmut immer zu meinem Vater.
1: Mann, der ist ja schon eine Stunde draußen am Mulchen, du.
0: Mulchen ist, wenn man draußen im Garten ist, viel macht, aber irgendwie nichts auf die Reihe bekommt. Ja, Norddeutsch für Anfänger hier bei uns im Autozug Radio Sylt. Erzählen Sie es ruhig weiter und wir werden Sie natürlich weiter aufklären, was wir Norddeutschen meinen, wenn wir gewisse Begriffe sagen. Hier ist das Autozug Radio Sylt. Wir wünschen Ihnen eine gute Überfahrt auf die schönste Insel der Welt.

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1: Es ist 1 Uhr.
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3: Moin von Sylt! Was passiert eigentlich mit dem Hörnummer Hafen? Das beschäftigt euch sicher auch. Die Gemeindevertretung hat zwar den Weg für eine Übernahme freigemacht, doch die CDU stellt sich beim konkreten Konzept quer. Mit 3 Gegenstimmen haben sie deutlich gemacht, so reicht uns das nicht. Die Kritikpunkte sind klar. Die CDU fürchtet um eure Gemeindekasse. Statt der öffentlich genannten 5 Millionen Euro rechnet die Fraktion mit einem Risiko von bis zu 14 Millionen Euro. Und für dieses Geld gibt es aus ihrer Sicht zu wenig echten Mehrwert für euch. Sie hätten sich eine stärkere insulare Lösung und mehr touristische Impulse gewünscht, statt nur in den Bestand zu investieren. Am 22. Oktober geht die Debatte in einem internen Workshop in die nächste Runde. Wir bleiben für euch am Ball.
4: Wenn ihr Lust auf Kino habt, das euch garantiert noch lange beschäftigt, dann solltet ihr euch 2 Termine in der Westerländer Kinowelt dick anstreichen. Am Samstag, den 10. Oktober, zeigt das Kino anlässlich des Welthospiztags das bewegende Drama 4-3. Der Film erzählt die Geschichte einer Frau, die nach einem tragischen Verlust zurück ins Leben findet. Im Anschluss könnt ihr euch mit dem Hospizverein Sylt über das Thema Trauer austauschen. Nur 3 Tage später, am Dienstag, den 13. Oktober, wird es dann naturverbunden. Passend zu den Zugvogeltagen läuft die Doku Watching People, Watching Birds. Das Besondere dabei, die Regisseure sind persönlich vor Ort und freuen sich darauf, mit euch über die Faszination der Vogelbeobachtung zu quatschen. 2 Abende, die weit über das normale Popcorn-Kino hinausgehen. 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
3: Heute bleibt es auf Sylt wechselnd bis stark bewölkt. Im Tagesverlauf sind einzelne Schauer drin, zwischendurch gibt es aber auch trockene Abschnitte. Die Höchsttemperatur liegt bei etwa 19 Grad. Dazu weht anfangs ein mäßiger Südwestwind, später lässt der Wind etwas nach. Der Radio Sylt 3-Tage-Trend. Morgen wird es trockener mit größeren Auflockerungen und rund 18 Grad. Am Donnerstag wechseln sich Wolken und etwas Sonne ab. Meist bleibt es trocken bei etwa 17 Grad. Am Freitag bleibt es mild und überwiegend trocken mit rund 17 Grad.
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6: Willkommen auf dem blauen Autozug Sylt. Schön, dass ich Sie begleiten darf. Und wussten Sie eigentlich, dass es eigene Verkehrsregeln gibt auf der Insel Sylt für Vögel? Die Insel ist ja ein wichtiges Brutgebiet für verschiedene Vogelarten. Und es gibt spezielle Schilder, die Autofahrer warnen, dass Vögel die Straße überqueren könnten. Ist schon recht witzig, wenn die Vögel manchmal den Verkehr bestimmen. Ja, so kann es gehen. Ich wünsche Ihnen eine schöne Überfahrt. Genießen Sie jetzt die Fahrt über das Wattenmeer und dann freuen Sie sich auf die Insel oder freuen Sie sich auf das nächste Mal, falls Sie jetzt zurück aufs Festland fahren. Ich auf jeden Fall freue mich, Sie begleiten zu können. 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Immer zu hören, 24 Stunden am Tag.

Bei uns bekommen Sie jede Stunde den aktuellen Veranstaltungskalender für heute Morgen und übermorgen. Sie bekommen Sylt-Nachrichten immer zur vollen Stunde und natürlich auch das aktuelle Sylt-Wetter. Außerdem natürlich ganz, ganz viele Fakten über Ihre Lieblingsinsel. Ja, auf dieser Fahrt über den Damm, der von 1925 bis 1927 gebaut wurde. Und dieser Damm ist eine der wichtigsten Verkehrsverbindungen zwischen Sylt und dem Festland. Er ermöglicht die Anreise per Bahn und auch per Auto, eben wegen des Autozugs. Ja, der Autozug Sylt, der begrüßt Sie ganz herzlich. Der blaue Autozug, das freundliche Team mit einem Lächeln in Niebel und natürlich auch in Westerland. Sprechen Sie das Team immer gerne an, wenn Sie Fragen haben. Die freuen sich darüber und die bringen Sie unheimlich gerne rüber auf die Insel. 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Der frühe Vogel fängt da den Wurm.

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2: Heute. Am Dienstag könnt ihr in Kaitum erleben, wie die Menschen früher auf Sylt gelebt haben. Im historischen Kapitänshaus geht es um den Alltag der Sylter Familien, um Seefahrt, Wohnen und das Leben auf der Insel vor vielen Generationen. Die alten Räume und Einrichtungsgegenstände zeigen anschaulich, wie sich das Leben auf Sylt im Laufe der Zeit verändert hat. Die Veranstaltung gehört zum Programm der Familienwochen und eignet sich auch gut für Kinder. Beginn ist um 15 Uhr im Kapitänshaus am Cliff 13 in Kaitum.
3: Morgen gibt es Comedy und Kabarett im alten Kursaal in Westerland. Sonja Gründemann steht dort ab 20 Uhr auf der Bühne. Wer den Abend mit Unterhaltung, Musik und Humor verbringen möchte, bekommt hier einen guten Termin mitten in Westerland. Veranstaltungsort ist der alte Kursaal am Rathausplatz in der Andreas-Nielsen-Straße. Los geht es um 20 Uhr.
4: Übermorgen
3: wird es musikalisch im Chorsaal Rantum. Tone Fish kommen mit ihrer Pilgrims-Tour nach Sylt. Die Band verbindet Folk, Rock und traditionelle Einflüsse. Mit mehr als 1500 Konzerten bringt Tone Fish reichlich Bühnenerfahrung mit. Das Konzert beginnt um 20 Uhr im Chorsaal Rantum im Strandweg 7.
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3: Heute bleibt es auf Sylt wechselnd bis stark bewölkt. Im Tagesverlauf sind einzelne Schauer drin. Zwischendurch gibt es aber auch trockene Abschnitte. Die Höchsttemperatur liegt bei etwa 19 Grad. Dazu weht anfangs ein mäßiger Südwestwind, später lässt der Wind etwas nach. Der Radio Sylt 3-Tage-Trend. Morgen wird es trockener mit größeren Auflockerungen und rund 18 Grad. Am Donnerstag wechseln sich Wolken und etwas Sonne ab. Meist bleibt es trocken bei etwa 17 Grad. Am Freitag bleibt es mild und überwiegend trocken mit rund 17 Grad.
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6: Schön, dass ihr dabei seid und gleich geht's für uns weiter mit den Insta-Perlen. Das ist unser Follower Klaas aus Hörnum. Der sucht die lustigsten Sprüche aus dem Internet raus und präsentiert sie dann gleich hier bei uns exklusiv bei Radio Sylt vom blauen Autozug. Bis gleich!

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2: Moin. Wenn man einem Mann sagt, vergiss es, dann vergisst er es auch. 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

0: 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Und damit Sie zu Hause so richtig flexen können, also richtig schön angeben mit dem, was Sie wissen, sollten Sie auf jeden Fall mal eine Inselrundfahrt machen mit den Bussen der SVG. Und Finn Blunk ist Mobilitätsmanager bei der SVG. So eine Inselrundfahrt lohnt sich, ne?
1: Genau, auf jeden Fall. Also ich kann wirklich die Inselrundfahrten sehr empfehlen. Ich mache das auch jedes Mal, wenn ich Gäste habe. Eine Inselrundfahrt, vielleicht auch eine Idee, wenn das Wetter nicht ganz so perfekt ist, um an den Strand zu gehen. Wir fahren wirklich über die ganze Insel. Man kann sich jeden Ort einmal angucken. Man hat einen kurzen Aufenthalt in List und einen in Hörnum, dass man da auch vielleicht nochmal einen Kaffee trinken gehen kann. Und die Busfahrer sind alle super geschult und erzählen wirklich tolle Insights der Insel und stellen nochmal einzelne Besonderheiten der Insel vor.
0: Finn, dann gibt es ja noch eine ganz tolle Sache. Man kann sich ja auch einen Oldtimer-Bus mieten und auch im Bus über die Insel fahren und feiern, ne?
1: Genau, wir haben zwei richtig tolle Oldtimer aus den 60er, 70er Jahren. Sind auch wirklich eine Augenweide und die kann man chartern. Also ganz oft zum Beispiel bei Hochzeiten oder bei Feierlichkeiten jeglicher Art können die gechartert werden und somit nochmal so ein besonderes Feeling erzeugt werden.
0: Dankeschön, Finn, für die Infos. Sven Paulsen, du bist ja Chef der SVG. Die Busfahrer hier bei euch, das sind ja Sylter bzw. Menschen, die auf der Insel leben, ne?
2: Und wir haben aber auch immer wieder Urlauber und Touristen, ne, die hier auf der Insel die Busse gesehen haben und sagen, Mensch, ich möchte hier mal im Sommer arbeiten. Mhm. Ne, und auch das ist natürlich auch ein gewisser Appell. Vielleicht hat mal einer Lust, hier im Sommer bei uns zu arbeiten, jederzeit.
0: Das ist doch eine geniale Geschichte, oder? Einfach mal eine Saison raus, so ein Sabbatical auf Sylt und trotzdem arbeiten und diese schöne Nordseeinsel genießen. Den Kontakt zur SVG finden Sie bei uns auf unserer Homepage auf radiosylt.de.

0: 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Und unsere Insel ist ja bekannt fürs Surfen zum einen. Aber es gibt auch einen sehr guten Katamaran-Club bei uns auf der Insel. Das ist der Sylter Katamaran-Club SCC. Und da ist bei mir Klaus Kullen. Ja, was ist denn das Besondere am Kartsegeln, Klaus?
1: Also man ist natürlich sehr schnell unterwegs. Man kann in alle vier Richtungen kentern. Also wenn man den Fehler macht, verzeiht das Boot viel. Aber man kann auch nach hinten, nach vorne kentern, je nachdem, wenn man sich nicht so gut positioniert. Aber tatsächlich mit den Hobbycuts kann man sehr gut segeln lernen. Und hier unten in Hörnum bietet sich das auch an. Wenn man auch noch gar keine Berührungspunkte mit dem Segeln hat, gibt es Schnupperkurse. Man kann auch, wenn man erfahrener Segler ist, sich schon ein bisschen fürs Wattenmeer schulen lassen. Und wir haben also mit dem Katamaran immer die Möglichkeit, auch schnell die Freude am Wassersport zu vermitteln.
0: Ja, du sagst es ja auch, das Katamaransegeln ist sehr vielseitig, ne?
1: Definitiv. Also man kann den Geschwindigkeitsrausch kommen. Also wenn man hier unten auch auf der ruhigen Ostseite im flachen Wasser beschleunigt, ist das schon bei richtigen Windverhältnissen beeindruckend. Man kann aber auch in die Welle gehen auf der Westseite. Man kann ein bisschen Wellenreiten gehen, wenn die Wellen, so wie jetzt nach dem Sturm, schön lang sind. Wo einige auf dem Board unterwegs sind, kann man durchaus auch mit dem Cut die Welle reiten gehen. Also das macht bei jedem Wetter Spaß. Und wenn gar kein Wind ist, ist es die Badeplattform.
0: Da gibt es ja die Möglichkeit in Hörnum eben auch Katamaransegeln zu lernen, ne?
1: Genau, wir haben eine Kooperation mit Südkap Surfing, die ihren Standort in Wenningstedt und Hörnum haben. Und hier in Hörnum am Standort haben wir mehrere Segellehrer, die dann in Kooperation mit unseren Clubbooten Schulungen anbieten für Urlauber, innerhalb von wenigen Tagen auch das anbieten, dass man ein Erfolgserlebnis hat und auch dann einen Grundschein zum Beispiel machen kann oder auch geführte Touren, die durchs Wattenmeer stattfinden, aber auch für ambitionierte Segler Regattakurse oder auch Schulungen für Umsteiger, die von der Jolle kommen mit einem Rumpf. Katamaran ist ja das Boot mit den beiden Rümpfen. Mhm. Da gibt es sehr viele Möglichkeiten.
0: Klaus Kullen vom Sylter Katamaran Club in Hörnum. Da ist der blaue Autozug übrigens auch Logistikpartner. Das heißt, wenn große Veranstaltungen sind vom Sylter Katamaran Club, dann bringt der blaue Autozug die Sportler auch auf die Insel. So soll es sein. 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
2: Es ist 2 Uhr.
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4: Moin von Sylt! Was passiert eigentlich mit dem Hörnummer Hafen? Das beschäftigt euch sicher auch. Die Gemeindevertretung hat zwar den Weg für eine Übernahme freigemacht, doch die CDU stellt sich beim konkreten Konzept quer. Mit 3 Gegenstimmen haben sie deutlich gemacht, so reicht uns das nicht. Die Kritikpunkte sind klar. Die CDU fürchtet um eure Gemeindekasse. Statt der öffentlich genannten 5 Millionen Euro rechnet die Fraktion mit einem Risiko von bis zu 14 Millionen Euro. Und für dieses Geld gibt es aus ihrer Sicht zu wenig echten Mehrwert für euch. Sie hätten sich eine stärkere insulare Lösung und mehr touristische Impulse gewünscht, statt nur in den Bestand zu investieren. Am 22. Oktober geht die Debatte in einem internen Workshop in die nächste Runde. Wir bleiben für euch am Ball.
5: Wenn ihr Lust auf Kino habt, das euch garantiert noch lange beschäftigt, dann solltet ihr euch 2 Termine in der Westerländer Kinowelt dick anstreichen. Am Samstag, den 10. Oktober, zeigt das Kino anlässlich des Welthospiztags das bewegende Drama 4-3. Der Film erzählt die Geschichte einer Frau, die nach einem tragischen Verlust zurück ins Leben findet. Im Anschluss könnt ihr euch mit dem Hospizverein Sylt über das Thema Trauer austauschen. Nur 3 Tage später, am Dienstag, den 13. Oktober, wird es dann naturverbunden. Passend zu den Zugvogeltagen läuft die Doku Watching People, Watching Birds. Das Besondere dabei, die Regisseure sind persönlich vor Ort und freuen sich darauf, mit euch über die Faszination